0: Schaffhuse.
1: Sascha Cerini.
0: Das ist Nina vom Wirtschaftsnewsletter Zahltag. Hoi Sascha.
1: Hoi Nina.
0: Wo verwünscht mir dich gerade?
1: Ich bin gerade am paar E-Mails machen im Büro.
0: Vorbildlich.
1: Ja, genau.
0: Jetzt bist du seit dem 1. Juli hochoffiziell CEO von der GVS Schaffhausen. Du kommst aber ursprünglich aus der Industrie. Du hast eine Lehre als Elektromonteur bei den Biecher gemacht, dich dort aufgeschafft bis in die Geschäftsleitung und hast nachher verschiedene Führungspositionen, unter anderem bei Bosch Packaging, SIG Pack, den späteren Syntegon gehabt. Gleichzeitig scheinst du im Herzen aber schon immer ein bisschen der Landwirtschaft verbunden zu sein. Du bist auch mit einer Bauerntochter aus dem Toggenburg verheiratet. Du hast als Hobby gerne Holz hacken. Was fasziniert dich an diesen zwei Welten? Warum bewegst du dich gerne zwischen Hof- und Teppichetage von internationalen Konzernen?
1: Spannende Frage. Für mich fühlt es sich gar nicht so wie zwei Welten an. Für mich ist es einfach eine Welt. Ich probiere dann immer ich zu sein. Und in denen, wenn du sagst, zwei Welten oder mehrere Welten, hat es dann einfach verschiedene Aufgaben, verschiedene Arbeiten, die müssen erledigt werden. Und denen nehme ich mich an und die mache ich dann. Was vielleicht ein grosser Unterschied ist oder eher ein Unterschied aus meiner Sicht, ist, dass eine ist Freizeit und das andere ist Arbeitszeit. Bei der Arbeit sollte ich performen, um den Lohn auch zu verdienen. In der Freizeit sieht das ein bisschen anders aus. Da bin ich wahrscheinlich ein bisschen freier in der Wahl und im Ausmaß vom Engagement. Außer wenn es dann um Familie geht, das ist dann wieder klar, dass dann nicht bloß ich sage, wie es läuft, sondern dass dann die Familie sagt, wie es läuft, als Ganzes.
0: Jetzt hört man es, zwei Welten, Saat, du bist die Schlaten zuhause. Bist auch immer die Schlaten geblieben? Ist das trotz deiner internationalen beruflichen Verpflichtungen nie ein Thema gewesen, um von Schlaten wegzugehen?
1: Es war tatsächlich ein Thema gewesen. Es war zweimal ein Thema gewesen, beruflich ins Ausland zu gehen. Da hat sich dann niedergegeben, aus verschiedenen Gründen. Aber Schlaten war immer mein Hafen gewesen. Also es ist auch vielleicht gerade, weil ich so viel fort gsi bin, ein Grund, warum ich immer zu Schlaten gsi bin. Dort ist einfach mein Ankerpunkt gsi, dort ist Familie, dort sind Freunde, da bin ich, da kennen mich alle. Und da braucht es keine Erklärungen, wenn ich die ganze Woche durchgemacht habe oder mache. Da kann ich einfach kommen und dann bin ich zu Schlaten und fühle mich dort wohl aufgehoben. Und da hat es nie wirklich einen Grund gegeben, zum sozialen Umfeld, wo es sehr gut ist, zu verlassen, auszubrechen. Der einzige Grund wäre wirklich gewesen, der Karriere zu lieben oder weg etwas Neues kennenlernen im Sinn von im Ausland arbeiten. Aber ich habe ja genug im Ausland arbeiten, auch ohne, wenn ich dort gelebt habe.
0: Aber es hat schon einen kleinen Shift gegeben. Du bist nämlich 2021 in den Verwaltungsrat von der GVS eingetreten. Parallel dazu hast du auch deinen beruflichen Fokus ein bisschen verändert. Hast einen neuen Job bei Remondis übernommen, um mehr in der Region zu sein und einen neuen Recycling- und Entsorgungsbereich dort aufgebaut. Also der Wechsel vom Internationalen wieder mehr in die Region. Ist der bewusst gewesen?
1: Der ist sehr bewusst gewesen und auch wieder war auch wieder die Familie ausschlaggebend gewesen. Wir sind nämlich in der Corona-Zeit sehr viel miteinander am Tisch gesessen, haben gespielt, haben diskutiert. Etwas, was ich ja viele Jahre nicht hatte. Ich war ja unter der Woche sehr viele Tage nicht daheim gewesen. Und zumal dann immer und immer zusammen. Und das hat hervorragend funktioniert. Und irgendwann habe ich gefunden, wäre ja vielleicht eine Überlegung wert, zum sagen, ich schaue, ob es etwas Spannendes gibt für mich national, sodass ich zumindest jeden Abend kann die HM sein, mit der Familie sein. Und aus dieser Idee, aus dem Gedanken hat sich dann ein Jobwechsel hat sich dann angebahnt und ist ermöglicht gewesen und da habe ich dann gepackt.
0: Jetzt bist du zu der GVS. GVS, kann man sagen, hat in letzter Zeit auch turbulente Zeiten hinter sich. Da sind einige Geschäftsleitungsmitglieder zwischen 2024 und heute gekommen und gegangen. Wie würdest du die Umbruchsphase von deinem Unternehmen in eigenen Worten umschreiben?
1: Ich war da schon im Verwaltungsrat und das war eine wichtige Phase gewesen. Das war nämlich so ein bisschen der Start oder der Anfang von der Transformation. Dort ist losgegangen, dort hat man gemerkt, der Markt verändert sich, die Landwirtschaft verändert sich. GVS ist sehr genossenschaftlich und traditionsreich als Organisation unterwegs gewesen. Das ist gut. So ein bisschen Veränderungen haben jetzt aber nicht gerade zum Tagesplan gehört, viele Jahrzehnte lang. Leider interessiert denn das Umfeld oder eine Branche oder das wirtschaftliche Umfeld interessiert da relativ wenig, was dann dazu geführt hat, da einfach das Gap zwischen wie verhält sich GVS, wie schnell kann sich GVS anpassen zu dem, was der Markt erwartet und immer sich verändert kontinuierlich. Der Unterschied ist dann einfach immer höher geworden oder grösser geworden, sodass man nicht mehr drum herumgekommen ist, zum Massnahmen ergreifen, die dann auch halt in die Struktur gelangen, in die Organisation gelangen sind. Mhm. Also, um es auf den Punkt zu bringen, es war der Anfang von der Transformation.
0: Oder man kann auch sagen, so ein bisschen von außen betrachtet, hat man ein bisschen das Gefühl gehabt, da geht ein eher träger Genossenschaftsdenker in ein bisschen ungutes Fahrwasser, weil man es ein bisschen verpasst hat, sich zu transformieren und zu diversifizieren. Mehrere Kernbereiche wie die Landmaschine oder der Weinhandel haben gekriselt. Hat das von außen schlimmer ausgesehen, als es intern der Fall war?
1: Und vielleicht intern war es ein bisschen schwierig zu beurteilen, wie es von außen ausgesehen hat, aber ich glaube schon. Also die Reaktionen, die wir erlebt haben, die sind natürlich getrieben gewesen durch gewisse Artikel in der Presse. Und ja, da ist ja klar, dass da ein gewisses Bild abgibt. Aber für uns intern ist eigentlich der Kurs klar gewesen, die Orientierung ist da gewesen. Wir haben gewusst, wo wir herwollen. Was wir dann schon herausgefunden haben, ist, wir sind wahrscheinlich in der Anpassung zu langsam und zu wenig konsequent unterwegs, wie das der Markt dann erfordert hat. Und da haben wir jetzt angepasst.
0: Im März sind dann mit dem Verwaltungsratspräsidenten Cyril Tapole und dem CEO Markus Angst gerade zwei Führungspersönlichkeiten gleichzeitig zurückgetreten. Ist dir dort sofort klar gewesen, dass du die Verantwortung übernimmst und das Unternehmen interimistisch führst? Das war ja sicher eine herausfordernde Situation gewesen.
1: Ja, da ist es. Und der Schock ist jetzt nicht wahnsinnig lang gegangen. Für mich selber ist es sofort klar gewesen. Da habe ich aber natürlich gegen aussen nicht so okay. Ich wollte dann schon ein bisschen hören, in der Familie, in einem vertrauten Kreis, wie ich jetzt ein bisschen damit umgehen soll oder was die Tipps sind. Für mich war es aber eigentlich klar gewesen. Was aber auch klar gewesen ist, dass ich da eine Lage gar nicht hatte. Und dann war meine Forderung eigentlich gewesen, es braucht ein VRP ziemlich schnell, weil man dann im Roland Ochsner als VRP ad interim zu seinem Moment gefunden haben. Hm. Meine Erwartung an VRP war, dass wir miteinander durch die Zeit gehen, dass ich Rückendeckung bekomme. Und was auch wichtig war, dass der Verwaltungsrat Freigabe hat zur Einstellung von einem CFO. Das ist alles bewilligt worden, da ist alles so gekommen und somit ist für mich dann auch klar gewesen, dass ich da Abenteuer unbedingt angehen will, weil eben meine Sicht jetzt vielleicht nicht ganz so dramatisch war wie die Sicht von außen.
0: Jetzt geht es vorwärts, jetzt gehst du vorwärts. Was sind die wichtigsten Veränderungen, die du als CEO von der GVS willst angehen und weißt vielleicht schon im Gang?
1: Wo man sicher stark daran arbeitet, ist an der Transparenz in den Zahlen oder im Verstehen von der betriebswirtschaftlichen Zusammenhänge. Da haben wir noch ein bisschen Nachholbedarf, um die ganz verschiedenen Geschäftsbereiche so darzustellen, dass man sie verstehen einerseits, dass man aber auch früh genug können steuern, aktiv steuern. Da sind wir noch nicht so optimal unterwegs. Wir arbeiten dort mit Hochdruck da und uns ist es auch schon gelungen, um einiges an den Zahlen zu machen, zu organisieren, so dass wir jetzt eigentlich schon recht gute Sicht haben. Etwas, was auch ganz wichtig ist für mich, ist, eine Struktur zu schaffen, die wieder besser führbar ist. Führbar im Sinne, es ist klar, welche Funktionen da wir haben, welche Rollen, wer die Vorgesetzten sind, wo die Bereiche sind, wo die Verantwortlichkeiten anfangen und aufhören, welche Kompetenzen das braucht und so weiter. Und die Organisation, die muss zwingend so sein, dass sie in der Strategie entspricht, so dass wir die strategischen Stoßrichtungen auch wirklich angehen können, so dass wir halt dort, wo wir noch keine Verantwortlichkeiten haben, jetzt Verantwortlichkeiten haben, die nötig sind, zum als Beispiel im Bereich Aftersales, bei den Landmaschinen, dass wir dort können stärker werden, dass wir dort können Produkte entwickeln und so weiter. Wenn wir dort keine Verantwortlichkeit haben oder keine verantwortliche Person mit einer Organisation, dann passiert es auch nicht. Das sind so Sachen, die haben wir in den letzten 6 Monaten, an denen haben wir intensiv gearbeitet. Und heute, jetzt geht es noch 2-3 Monate, stehen wir aus meiner Sicht sehr solid und stabil da, so dass wir die Themen, wo wir uns gesagt haben, das sind die wichtigen, das sind die strategischen Stoßrichtungen, dass wir die wirklich können intensiv angehen und fokussiert.
0: Jetzt heisst das Format Call the Boss. Wer bist du für einen Chef, Sascha?
1: Das ist noch spannend. Da müssen wir jetzt alle rundherum fragen. Ich denke, ich bin so ein bisschen an zum Anlangen. Jetzt nicht im Sinne der körperlichen Nähe, aber im Sinne der Authentizität. Mhm. Ich bin, das sage ich sicher, jetzt müssen wir das noch verifizieren, aber ich denke, ich bin im Geschäft gleich wie privat. Mhm. Wir sind die gleichen Werte im Geschäft wichtig, wenn wir privat auch wichtig sind. Was mir wichtig ist, ich will eigentlich das ganze Klavier von der Führung können spielen. Wenn es es braucht, kann ich sehr direkt, sehr intensiv, sehr ansagend auch sein. Aber wenn es es nicht braucht, lasse ich gern wirklich alle Perspektiven einfließen, wenn es nicht zeitkritisch ist oder wenn es nicht notwendig ist, dass jetzt da irgendeine Chefstimme drin ist, dann auch gerne mal von unten nur alle Meinungen einholen, um da eine gewisse Breite auch zu haben und um eine gute Entscheidungsgrundlage haben. Nicht meine Idee ist die beste, sondern die beste Idee ist die beste.
0: Du hast ja
1: das
0: auch...
1: Das nehme ich gerne zu und lebe es auch gerne so. Ja?
0: Du hast ja auch eine Masterarbeit geschrieben, kultureller Change, Umstellung von Push auf Pull. Da hat dich auch persönlich in deiner Führungsphilosophie prägt. Wie pullst denn du?
1: Wahrscheinlich nicht sehr aktiv. Aber ich würde es eigentlich zulassen, dass Pull entsteht. Und der Pull sollte eigentlich im Markt entstehen, bei den Kunden, bei den Bedürfnissen. Das sollte uns eigentlich den Pull geben. Das sollte eigentlich die Basis sein, die uns anregt, um in eine gewisse Richtung zu laufen. Das ist eigentlich mehr gemeint mit dem Pull. Ich spiele da nicht eine wesentliche Rolle, außer dass meine Rolle jetzt die vom CEO ist und sehe mich da mehr als Ermöglicher, dass wir auch da so leben.
0: Jetzt sind ja deine Chefs streng genommen die Schaffhauser Bauern. Wie sind denn die so? Eher Push oder Pull?
1: Jetzt muss ich tatsächlich schnell 2 Sekunden überlegen, weil die Chefs sind ja auch Kunden. Also als Kunden sind unsere Chefs und Eigner natürlich auch die, die ziehen und ein Bedürfnis haben. Übrigens, da ganz ein wichtiger Punkt, also alles, was GVS macht, machen wir am Schluss, um unseren 3 Zwecken entsprechen. Und das ist Annahme von Trauben, Annahme von Getreide und Ölsaaten plus das Verfügbarmachen von landwirtschaftlichen Hilfsstoffen, also Kunstdünger oder Pflanzenschutzmittel und so weiter. Mhm. Und alles, was wir machen, sollte dort darauf einzahlen. Auch alle Geschäftsfelder, die rundherum sind, sollten eigentlich dort darauf einzahlen. Weil Die Erwartung, und jetzt von unseren eigenen, aber auch von unseren Kunden, ist, dass wir denen die drei Zwecke erfüllen. Ab und zu sind unsere eigenen tatsächlich in meiner Wahrnehmung für mich gefühlt tatsächlich ein bisschen pushy, wenn es darum geht, dass es eine Veränderung gibt, wo jetzt vielleicht als Kunde dann wieder ein bisschen unbequem ist. Aber das ist okay, das ist das Spannungsfeld, das ich schon vorher kennt habe, und das ist absolut die Ahnung. Das ist, in der Genossenschaft ist das normal und in unserem Setup ist das auch normal. Das muss man einfach kennen, das muss man wissen und das muss man mögen. Mhm. Und für mich ist das absolut normal und okay.
0: Du hast vorher gesagt, du siehst eigentlich beruflich den gleich wie auch privat. Was macht der Sascha Cerini privat, wenn er nicht am Arbeiten ist? Ich habe es vorher schon gesagt, Holzhacken ist, glaube ich, etwas.
1: Mm. Im Moment ist nicht beruflich und privat, da ist ein bisschen im Ungleichgewicht. Somit ist privat, kommt ein bisschen wenig vor. Aber tatsächlich, ja, gehe ich sehr gerne im Wald, gehe ich sehr gerne Holz machen. Da ist eigentlich mein Gym. Ich spalte jeden Scheitel von Hand. Ich habe zwar einen Traktor und ein Aalwinden, aber spalten wird von Hand. Und das soll auch so bleiben. Das ist dann meine körperliche Ertüchtigung. Und wenn es Zeit zulässt, tue ich gerne schwimmen und ab und zu sogar Tennis spielen.
0: Und da habe ich noch eine andere Insider-Information, nämlich Mondfühligkeit. Deine ganze Familie sagt total mondfühlig, reagiere auf den Mond und da sorge ich für lustige Anekdoten. Erzähl.
1: Mm. So lustig sind sie eben haben wir gar nicht. Es kann entweder sehr leislich oder sehr laut sein, die haben. Je nachdem, wer gerade dran denkt oder eben nicht, dass kurz vor Vollmond ist, leislich ist es, wenn sich alle daran halten, dass wir ein bisschen fühlig sind und dass wir ein bisschen dünnhütig sind. Dann gehen alle ein bisschen einander aus weg. Und wenn wir dann aber miteinander am Nachttisch sitzen und die falschen Kommentare kommen, dann geht es dann halt relativ schnell, dann wird es richtig laut. Und das ist aber dann auch schnell vorbei, es verzählen sich dann alle ziemlich schnell wieder. Und mittlerweile haben wir es aber gut im Griff. Oder viel besser, wie auch schon. Ich schaue auch im Geschäft dann jetzt nicht gerade irgendwo ein schwieriges Personalgespräch zwei Tage vor Vollmond haben, wenn es sich vermeiden lässt, weil ich spüre einfach, dass ich ein bisschen dünnhütig bin.
0: Deine Töchter, die sind ja 15 und 17. Was würdest du jetzt denen empfehlen? Eher Karriere in der Landwirtschaft oder in der Industrie?
1: Empfehlen würde ich, dass da machen, wo es Freude daran haben. Ob es in der Landwirtschaft ist oder Industrie, das einmal dahingestellt. Aber für mich ist viel wichtiger, dass etwas machen oder dass etwas machen. Das ist mir wichtig. Wenn immer möglich mit Freude oder etwas, wo sie mit Freude erfüllt. Was ja gut ist, ist, unser Bildungssystem in der Schweiz lässt ja unheimlich viele Sachen zu und lässt dann auch viel Weiterbildung zu und Veränderung. Wichtig ist, dass man irgendwo einsteigt, dass viel kennenlernt, dass sie sich mit vielen Sachen können auseinandersetzen können. Und am Schluss werden sie dann dort landen, wo sie sich wohlfühlen, hoffentlich. Ob es in der Industrie ist, ob es in der Landwirtschaft ist, ob es im Gesundheitswesen ist, das ist für mich absolut zweitrangig.
0: Jetzt sind wir schon am Schluss. Negativschlagziele hat es bei der GVS in den letzten zwei Jahren ein paar gegeben. Was wünschst du dir denn für eine positive Headline in Zukunft?
1: Ganz aktuelle Zukunft, also die gerade bevorsteht, wünsche ich mir vor allem, dass es Regen gibt, weil die lange Dürre, die hat jetzt schon sehr oder drückt schon sehr auf die Stimmung und auf die gesamte Landwirtschaft und auch auf die vorgelagerten und nachgelagerten Industrien. Es ist einhergehend mit extrem schlechten Schweinepreis, Milchpreis. Also es beutelt jetzt schon einige und die Konsequenz dann natürlich auch der GVS. Und da würde ich mir schon wünschen, dass ich mal mindestens jetzt das Wetter so langsam ein bisschen erholt, im Sinne, dass das Wasser kommt. Da würde helfen. So im grossen Ganzen wünsche ich mir, dass der GVS wieder in dem positiven Licht gesehen wird, wie das vor 2 oder 3 Jahren war. Weil meine Kolleginnen und Kollegen, die viele Jahre, die meisten von ihnen, im GVS arbeiten und sich jeden Tag sehr engagieren für die Landwirtschaft und einsetzen dafür, die haben da mehr als verdient. Und darum fände ich es schön, wenn wir da wieder ein bisschen positiver Licht einkommen.
0: Sascha, wir wünschen dir 7 Tage Regenwetter im eigentlichen und nicht übertragenen Sinn. Weiterhin gute Fahrt am Steuer von dem GVS. Danke. Wir sind sicher, dass du irgendwo zwischen Push und Pull die richtigen Hebel findest. Danke vielmals für das Gespräch.
1: Danke auch. Merci vielmals.
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0: Guten Morgen, es ist 17:30 Uhr. Jetzt gibt es Kurznachrichten aus der Region im Studio der Nico Bollinger. Beim neuen Kammgarn-Areal kommt es zu ersten Verzögerungen. Das Bacada Brauhaus kann nicht wie geplant zur Eröffnung aufs Areal einziehen. Statt Herbst wird es jetzt eher Frühling. Ein Resti mit Brauhaus soll insgesamt 180 Sitzplätze drinnen und draussen haben. Die Verzögerungen beschränken sich aktuell nur aufs Restaurant. Die PH oder die Bibliothek sind nicht betroffen. Der Regierungsrat vom Kanton Thurgau soll klarer die Forderungen vom Kantonsparlament umsetzen. Das fordert Emotion. Ein Teil der Parlamentarier ist unzufrieden mit dem Regierungsrat, weil der Grosse Rat sich für mehr finanzielle Unterstützung vor zwei ausgesprochen hat, der Regierungsrat die aber nicht umgesetzt hat. Jetzt soll mit dieser Emotion geklärt werden, wer im Kanton Thurgau am längeren Hebel hockt. Und die Kadette Schaffhausen startet heute Abend in die neue Quick-Line-Handball-League. Für das erste Spiel müssen Schaffhausen Handballer auswärts beim HSC Suhr Aarau an. Die Kadetten sind letztes Jahr Zweiter geworden, Suhr Aarau wäre fast abgestiegen. Das Spiel heute Abend fängt am Viertel ab 7 Uhr an.
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0: In der Region Schaffhausen wird es heute nochmal richtig warm. 28 Grad sind angesagt. Vielleicht gibt es sogar bis zu 30. Je nachdem, wenn das Wetter oder die Sonne gut mitspielt. Ansonsten bleibt es heute eher freundlich. Blauer Himmel. Zwar viele Wolken auch, die am Himmel oben sind. Sollten eigentlich in der Regel aber harmlos bleiben. Vielleicht gibt es doch noch ein oder andere Regentropfen. Das ist aber eher die Wahrscheinlichkeit ein bisschen klein. Das war es vom Wetter und der Kurznews so früh am Morgen. Jetzt geht es weiter mit guter Musik und dann geht es um 6 Uhr morgens schon los. Bitte so verwirrt, wünsche gutes Aufstehen.

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1: Am Mikrofon ist Fabian Weber. Ein 45-jähriger Mann ist am Dienstag in Monte im Wallis wegen Mordes an seiner Ehefrau zu 20 Jahren Gefängnis verurteilt worden. Er hatte die Frau mit über 30 Messerstichen getötet und bei der Tat seine Tochter verletzt. Die Tat ereignete sich am 3. August 2023 nach einem Streit um Geld. Der Mann griff seine Frau unter Alkoholeinfluss zunächst körperlich an, anschließend stach er 34 Mal auf seine Frau ein. Er verwendete dabei nacheinander 5 Küchenmesser, 4-mal brach die Klinge eines Messers. Kanada reagiert auf die neuen US-Zölle mit Gegenzöllen. Ab dem 8. September werden 15-50% Zölle auf über 700 US-Produkte erhoben. Somit gehe es um Zölle im Wert von über 27 Milliarden Dollar, sagte der kanadische Finanzminister François-Philippe Champagne. Gleichzeitig hatte die kanadische Regierung angekündigt, sie wolle Branchen unterstützen, welche besonders von den neuen US-Zöllen auf kanadische Produkte betroffen sind. Bei einem Gewaltverbrechen im Nordwesten der USA sind mehrere Menschen getötet worden. Die örtliche Polizei sprach von 8 Todesopfern in einem Wohnhaus im Bundesstaat Montana, darunter 4 Minderjährige. Ersten Erkenntnissen zufolge habe der Täter seine Opfer umgebracht, das Haus in Brand gesetzt und sich dann selbst tödliche Schusswunden zugefügt. Hintergrund des Vorfalls sei mutmaßlich eine familiäre Auseinandersetzung gewesen. Und noch zur Musik. Die US-Country-Ikone Dolly Parton ist tot. Sie sei friedlich im Alter von 80 Jahren in Nashville im US-Bundesstaat Tennessee gestorben, schreibt ihre PR-Agentur. In einem Video auf ihrer Instagram-Seite teilte die Familie mit, die Traurigkeit ist mit uns, aber nicht mit Dolly. Sie hat ihr Leben gelebt. Auf Partons Wunsch werde es nur eine kleine Trauerfeier im engsten Familienkreis geben, hieß es. Fans seien aber dazu eingeladen, ihr in den sozialen Medien zu gedenken.
2: 2 Minuten nach um 6 Uhr ist es. Nachricht aus der Region gibt es in der Kurzfassung von Nico Bollinger.
3: Beim neuen Kammgarn-Areal kommt es zu ersten Verzögerungen. Das Bacada Brauhaus kann nicht wie geplant zur Eröffnung schon aufs Areal ziehen. Statt Herbst wird es jetzt eher Frühling 2027. Ein Resti mit Brauhaus soll insgesamt 180 Sitzplätze drinnen und draussen haben. Die Verzögerungen beschränken sich aktuell nur aufs Restaurant, die PH und die Bibliothek sind nicht betroffen. Mit dem Regen von den letzten Tagen hat sich die Situation in der Region ein bisschen entspannt. Gerade bei der Tierwelt hat es positive Auswirkungen für die Fische im Rhein oder auch die Biber in den Wäldern gehabt. Trotzdem lange der Regen laut Experten noch nicht, um den Wasserpegel vom Rhein wieder zu normalisieren. Für das braucht es deutlich mehr. Und gerade in Schaffhausen startet heute Abend in die neue Quickline Handball League. Für das erste Spiel müssen Schaffhausen Handballer auswärts beim HSC Suhr Aarau an. Kadetten sind letztes Jahr Vizemeister geworden, Suhr Aarau wäre fast abgestiegen. Ein Spiel heute Abend fängt am 6:45 an.
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2: Es kann noch einzelne Wolken haben, den ganzen Tag durch, aber sonst wird es heute vor allem heiß und sonnig, im Moment noch frisch um die 15 Grad. Maximal sind gegen die 28 Grad angesagt. Es ist noch ruhig im Radio Monat Sendegebiet. Ihr solltet ohne grossen Zeitverlust durchkommen. Ich wünsche euch ganz gute Fahrt.
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2: Wir starten in die Morgenshow vom Mittwoch, 26. August. Und damit starten wir auch in den Tag vom WC-Papier. Jetzt müsst ihr gar nicht meinen, es geht mich nichts an. Ein Mensch verbringt im Schnitt 3 Jahre vom Leben auf dem WC. Dort ist schon nicht ganz so unwichtig, was einem dort die Gesellschaft leistet. Wir schauen jetzt an, gerade nach den nächsten beiden Songs im Studio. Sophie Wirth.

0: mit Need Your Love, 10 ab 6 ist es. Und ich hoffe, ihr habt es noch zuhause, sonst kann der Morgen ziemlich schnell unangenehm werden. Es gibt ja mittlerweile gerade im asiatischen Raum viele WCs, die gar kein WC-Papier mehr haben, sondern so eine Dusche. Da gehen wir jetzt nicht genau drauf ein, aber bei uns ist immer noch das Papier auf dem Eis. Darum wollen wir zum Tag vom WC-Papier heute natürlich klären, warum es so viele unterschiedliche Sorten gibt, nur für einen einzigen Zweck. Wir geben die Frage direkt weiter an Ursula Winkler von der Deutschen Presseagentur.
1: Ja, in unseren Supermärkten und Drogerien gibt es sogar mehr als 100 Sorten, aber die Geschmäcker sind unterschiedlich und das Nutzungsverhalten auch. Laut Forschern bevorzugen die sogenannten Knüller ein dünneres, aber dafür weiches Papier. Die, die das Toilettenpapier falten, eher festeres. Dazu kommen noch Trends. Der geht bei uns zu hochwertigem Klopapier. Die Nachfrage nach 3 oder 4 Lagen steigt. Und es gibt sogar 5-lagiges zu kaufen. Und vieles ist wohl einfach Geschmackssache. Zum Beispiel bunte Muster, Kamillenduft oder ob die Oberfläche lieber glatt sein soll oder strukturiert.
0: Was es nicht alles gibt, wenn wir schon dabei sind, was ist dann besser? Feuchtes oder trockenes WC-Papier?
1: Also beim Feuchten gibt es das Problem, dass es sich in der Toilette oft nicht gut auflöst und viele schmeißen es aber trotzdem ins Klo und dann gibt es im Ernstfall eine Verstopfung. Außerdem sind Kunststofffasern drin, um das Papier nassfest zu machen. Da landet dann also auch Mikroplastik im Wasser. Ärzte raten auch eher vom feuchten Papier ab, denn die Duftstoffe und Konservierungsmittel können zu Hautirritationen führen oder auch zu richtigen Entzündungen. Unterm Strich ist Toilettenpapier generell laut Ärzten nicht die beste Methode. Besser wäre waschen mit klarem, lauwarmem Wasser und dann trockentupfen. Dafür kann man dann natürlich Klopapier nehmen.
0: So, hätten wir das auch geklärt und jetzt haben wir auch Ausrede, um ein bisschen mehr Pause machen beim Arbeiten und Zeit auf dem WC überbringen. Sorry, Hannah, wir müssen den Tag vom WC-Papier feiern.

0: Eine von den grossen Hits von der Queen of Pop, Madonna mit Like a Prayer in der Radio Monatsmorgenshow. 9 Minuten vor um 6:30 ist es. Es wird so langsam hell. Geheissen hat es vor allem Sonne. Tut es noch einen Haufen Wolken in der Region schon raus. Wir schauen es uns an.
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0: Gestern Morgen hat es die Regenjacke gebraucht. Heute vielleicht eher die Sonnenbrille. Mario Rindlisbacher vom Meteotest, was meinst
2: du? Ja, über den Tag dann schon. Jetzt eben heute Morgen, das ist angetönt, da hat es noch relativ viele Wolken rum. In den frühen Morgenstunden hat es auch hier und dort noch ein paar Regentropfen gegeben. Aber heute über den Tag, da locken die Wolken dann auf. Es gibt dann zeitweise sonniges Wetter mit ein paar Schleierwolken, die durchziehen. Also ab und zu ein paar Wolkenfelder, die über den Himmel ziehen. Aber sonst doch immer mal wieder Sonnenschein. Also die Sonnenbrille, die ist definitiv gut, wenn man dabei hat. Und heute am Nachmittag ist es ziemlich warm, 27 bis 28 Grad.
0: Also nochmal so ein richtiger Spatzsommertag. Morgen steht, glaube ich, auch nochmal so einer an, oder?
2: Jawohl, morgen ist wahrscheinlich der heisseste Tag der Woche. Da haben wir nochmal gut 30 Grad zu erwarten im Raum Schaffhausen. Und dazu gibt es ziemlich sonniges Wetter. Über den Tag aus, da gibt es dann ab und zu ein paar hohe Wolkenfelder, die über den Himmel ziehen. Aber bis am Abend ist es trocken und über den Alpen, da gibt es Föhn.
0: Ist nachher wieder Regen angesagt oder gibt es weiterhin viel Sonne?
2: Nein, vor allem am Freitag ist der Regen angesagt. Allenfalls könnte es am Morgen noch kurz trocken sein. Dann kommt aber eine Störung rein. Die bringt den auffrischenden Wind und über den Tag dann meistens stark bewölktes Wetter und immer wieder Regengüsse. Es kann auch mal ein Gewitter dabei sein. Und die Temperaturen, die sind dann am Freitag tiefer. Etwa noch so bei 21 bis 22 Grad maximal. Am Wochenende, da wird das Wetter dann wieder freundlicher. Samstag und Sonntag dürften trocken sein. Die Wolken lockern auf ab und zu. Kommt auch die Sonne zum Vorschein bei rund 25 Grad.
0: Also, wir fassen zusammen zuerst noch mal 2 Sommertage zum Geniessen mit heissen Temperaturen, bevor es dann so ein bisschen einpendelt bei um die 20 bis 25 Grad. Und einmal alles dabei, von Sonne bis Regen. Der Wettertag mit Mario Rindlisbacher vom Meteotest.
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0: Schweizer Single Charts vertreten. Der Michael Jackson, da bei uns mit seinem Song Bad. Genau, 6:30 ist es jetzt. Das heisst, für euch gibt es ein News-Update aus der Region mit dem Nico Bollinger.
1: Der Einzug des neuen Gastrobetriebs Bacarda Brauhaus in den Westflügel der Kammgarn wird nicht wie geplant im Herbst stattfinden. Er verzögert sich voraussichtlich auf den Frühling 2027. Das bestätigt die Stadt Schaffhausen auf Anfrage von Radio Munot. Das Bacarda Brauhaus soll 90 Innenplätze und 90 Sitzplätze auf der Terrasse bieten. Es wird von den Pächtern André Loos und Erich Villareal betrieben. Laut der Stadt Schaffhausen beschränken sich die Verzögerungen auf den Einzug des Gastrobetriebs. Andere neue Nutzer, wie beispielsweise die Bibliotheken oder die Pädagogische Hochschule Schaffhausen, werden zum geplanten Zeitpunkt einziehen können. Der Thurgauer Regierungsrat soll sich stärker an die Beschlüsse des Kantonsparlaments halten. Das fordern mehrere Politikerinnen und Politiker in einer Motion. Auslöser für den politischen Vorstoß waren 200.000 Franken, die der Grosse Rat für die Perspektive Thurgau beschlossen hatte, wie die Thurgauer Zeitung berichtet. Allerdings schöpfte der Regierungsrat diese Möglichkeiten nie aus und begründete dies mit den finanziellen Sparmaßnahmen. Daraus resultierten Spannungen zwischen Regierungsrat und Kantonsparlament. 88 Mitglieder haben nun die Motion unterzeichnet. Mit diesem Vorstoß soll geklärt werden, welche Instanz im Kanton Thurgau politisch mehr Macht hat. Schülerinnen und Schüler der Schaffhauser Kantonsschule sollen künftig Joker-Tage erhalten. Das fordert eine kürzlich lancierte Petition, wie die Schaffhauser Nachrichten berichten. Die Petition wurde von einer Mutter eines Schülers gestartet, die nicht nachvollziehen kann, wieso es auf allen anderen Schulstufen Joker-Tage gibt, nur nicht an der Kanti. Die Schulleitung der Kanti begründet ihre Entscheidung damit, dass die Jugendlichen auf das Arbeitsleben vorbereitet werden sollen, indem man nicht einfach sagen kann, dass man nicht zur Arbeit kommen möchte. Die Petition ist nun seit 2 Wochen online und hat bereits 409 Unterschriften gesammelt. Zum gegebenen Zeitpunkt sollen dem Regierungsrat diese dann überreicht werden. Dieser kann allerdings nicht viel damit anfangen, außer sie zur Kenntnis zu nehmen. Für die Kadetten Schaffhausen steht heute das erste Ligaspiel der Saison 2026-2027 an. Dies geht aus dem Spielplan der höchsten Schweizer Handballliga hervor. Der erste Gegner der Kadetten heißt HSC Sur Aarau. Die Kräfteverhältnisse sind dabei klar verteilt. Während die Kadetten in der vergangenen Saison Vizemeister wurden, konnte sich Sur Aarau nur über die Playouts in der Liga halten. Außerdem kommt es beim Duell zum Wiedersehen mit einem Kadettenspieler. David Rachowitz ist für die aktuelle Saison an Sur Aarau ausgeliehen. Die neue Saison der Quickline Handball League hat außerdem einen neuen Modus. Neu gibt es eine erste Ligaphase mit 18 Partien. Danach spielen die 6 besten Teams untereinander um die 4 Playoff-Plätze. Das erste Spiel der neuen Saison für die Kadetten beginnt heute um 6:45 auswärts in Aarau.
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0: Am Morgen doch noch ein Haufen Wolken um die Schaffhausen bei um die 15 Grad. Der Tag durchsetzt sich dann aber vor allem die Sonne durch. Darum wird es nochmal sommerlich. 28 Grad sind angesagt.

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0: Viele sind mit dem Magazin gross geworden und haben sich kaum ist die neue Ausgabe rum am Kiosk geholt. Sie hat Modetrends definiert, den neuesten Promi-Klatsch drin gehabt und natürlich Tipps vom Dr. Sommer. Ich glaube, jetzt ist allen klar, um was es geht. Die Bravo, die wird heute 70 geben. Wir schauen uns an, wie sie sich über die Zeit verändert hat und was wir heute vielleicht nicht mehr ganz so könnte machen wie damals. Das machen wir am gut 20 von 7 mit euch unterwegs. In den Tag, Sophie Wirth, wünsche ganz einen guten Start in den Mittwochmorgen.

0: Driver von der Joy und Marlene in der Radiomonats Morgenshow, 19 Minuten noch, dann ist es 7. Und wenn wir jetzt Joya zum Beispiel nehmen, sie passt vielleicht nicht 100%, aber von ihr würde ich Modetipps annehmen. Statt einmal in der Woche kommt das Magazin nur noch einmal im Monat raus. Ich kann euch schon mal verraten, in der neuesten Ausgabe hat es Modetipps von der Olivia Rodrigo drin und Liebesgespräch mit den Elevator Boys. Nicht schlimm, wenn ihr die nicht kennt. Wir spulen jetzt sowieso zurück zu den früheren Bravo-Heft-Ausgaben. Heute wird das Kultheftli Bravo 70 und ist mittlerweile natürlich nicht mehr das gleiche wie früher. Damals ist der Style vorgegeben worden vom Magazin. Es hat Dating-Tipps gegeben und von welchen Promis ist auch vorgegeben worden, wo man im Moment Fan ist. Es hat ja einen Haufen Poster drin gehabt zum Aufhängen im Zimmer. Annabelle Gisbert, warum ist Bravo früher so ein wichtiges Leitmedium gewesen?
1: Naja, vor dem Internet war die Bravo eigentlich der einzige und wichtigste Zugang zu Stars, Musik und Jugendthemen. Dazu kam dann noch Dr. Sommer. Jugendliche konnten dort Fragen zu Liebe, Körper und auch Sexualität stellen. Also zu Themen, über die sie mit ihren Eltern oft gar nicht sprechen wollten. Und damit war die Bravo natürlich auch eine Art Ersatz für ihre eigene Aufklärung. Die Zeitschrift war halt auch gerade unter Jugendlichen sehr beliebt und wurde in den Schulen dann auch oft weitergereicht. Und damit hat sie dann Woche für Woche bis zu 6 Millionen junge Menschen erreicht. Also eine Zielgruppe, die wir heute nur noch über die sozialen Medien in der Größe erreichen.
0: Inwiefern hat sich die Bravo verändert?
1: Ja, also das eine, was sich verändert hat, sind definitiv die vielen Inszenierungen. Wenn man sich heute mal so alte Ausgaben anschaut, dann sieht man einfach, vieles war inszeniert. Die Bravo hat ganz oft nicht die ganze Wahrheit über ihre Stars erzählt, sondern eben eine passende Geschichte. Eloy de Jong zum Beispiel von der Boyband Caught in the Act hat von einer erfundenen Liebesgeschichte mit einem weiblichen Fan erzählt. Damit sollte natürlich damals von seiner Homosexualität abgelenkt werden. Und dann hat sich natürlich auch noch die allgemeine Bedeutung der Bravo verändert. Heute holen sich Stars und Fans ihre Informationen eigentlich nur noch direkt über die sozialen Medien.
0: Also vielleicht kann man da auch etwas rauspicken.

0: vielleicht nicht mehr würden gehen.
1: Vor allem der Umgang mit Sexualität würde heute anders gehandhabt werden. Mädchen wurden von Journalisten gefragt, ob sie schon ihr erstes Mal hatten. Über Jasmin Wagner beispielsweise, damals bekannt als Blümchen, schrieb die Bravo, Blümchens Knospen blühen. Also solche Formulierungen gehen heute ja gar nicht mehr. Journalisten würden dafür vermutlich ihren Job verlieren.
0: Wenn es euch Wunder nimmt, wie die heutige Bravo aussieht, kann man ja zur Feier des Tages wieder mal eine Ausgabe posten am Kiosk. Ich glaube, es wird immer noch das ganze Büro lesen.

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7: Der Song, der erinnert mich immer an meine Trainingseinheiten zu Hause.
6: Der zieht mich einfach auf die Tanzfläche.
3: Wenn ich das Lied höre, bin ich wieder voll da.
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8: Hallo zusammen, mein Name ist Lina und mein Song of My Life ist Winter Woman von The Ray, weil mich der Song als Konzert erinnert, wo mega cool war. 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

0: Ray mit dem Song Winter Woman, der Songwunsch von der Lina, ihre Song of My Life. 8 Minuten vor um 7 Uhr. Es ist Zeit für den Gedanken zum Tag mit der Doris Brodbeck, Theologin aus Schleitheim.
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2: Wie viele Mal sind wir schon ausgelacht worden, weil in der Schweiz das Frauenstimmrecht so lange hat auf sich warten lassen? Erst 1971 ist es endlich angenommen worden. Am heutigen Tag, schon vor 106 Jahren, ist in den USA am 26. August 1920 die Gleichberechtigung der Frauen in die Verfassung aufgenommen worden. Auch dort haben die Frauen schon seit 72 Jahren darum kämpfen müssen. Aber auch andere Ungerechtigkeiten fallen mir ein, wo man in den USA lange dagegen müssen kämpfen. Die Sklaverei auf den Plantagen und der Rassismus, der viel Ungerechtigkeit und Leid geschaffen hat. Doch warum ist es in der Schweiz nicht gelungen, die Frauen früher mit einzubeziehen? Sie haben sich doch auch eingesetzt für die Gesellschaft, haben aber nicht mitbestimmen dürfen. Dass es in der Schweiz so lang gegangen ist, hat mit der direkten Demokratie zu tun. Die Mehrheit der stimmberechtigten Männer mussten zustimmen und nicht nur das Parlament, wie in anderen Ländern. Trotzdem kann man sich fragen, warum wir immer wieder Ungerechtigkeit duldet. Doch ich finde es noch wichtiger, zu fragen, warum sich Menschen für Gerechtigkeit und Menschenwürde einsetzen. Letzten Samstag sind im Mosengarten 20 Jahre Schaffhauser Menschenrechtstag gefeiert worden. Ich meine, es macht einfach mehr Freude, mit anderen Menschen auf Augenhöhe zusammenzuleben. Wenn man das einmal entdeckt hat, möchte man das nicht mehr aufgeben.
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3: Am Mikrofon ist der Fabian Weber. Ein 45-jähriger Mann ist am Dienstag in Monthey im Wallis wegen Mordes an seiner Ehefrau zu 20 Jahren Gefängnis verurteilt worden. Er hatte die Frau mit über 30 Messerstichen getötet und bei der Tat seine Tochter verletzt. Die Tat ereignete sich am 3. August 2023 nach einem Streit um Geld. Der Mann griff seine Frau unter Alkoholeinfluss zunächst körperlich an, anschließend stach er 34 Mal auf seine Frau ein. Er verwendete dabei nacheinander 5 Küchenmesser, 4-mal brach die Klinge eines Messers. Kanada reagiert auf die neuen US-Zölle mit Gegenzöllen. Ab dem 8. September werden 15-50% Zölle auf über 700 US-Produkte erhoben. Somit gehe es um Zölle im Wert von über 27 Milliarden Dollar, sagte der kanadische Finanzminister François-Philippe Champagne. Gleichzeitig hatte die kanadische Regierung angekündigt, sie wolle Branchen unterstützen, welche besonders von den neuen US-Zöllen auf kanadische Produkte betroffen sind. Weiter mit Musik. Die US-Country-Ikone Dolly Parton ist tot. Sie sei friedlich im Alter von 80 Jahren in Nashville im US-Bundesstaat Tennessee gestorben, bestätigt ihre PR-Agentur. In einem Video auf ihrer Instagram-Seite teilte die Familie mit, die Traurigkeit ist mit uns, aber nicht mit Dolly. Sie hat ihr Leben gelebt. Auf Partons Wunsch werde es nur eine kleine Trauerfeier im engsten Familienkreis geben, hieß es. Parton starb nach übereinstimmenden Medienberichten an Krebs. Sie habe tapfer einen kurzen Kampf gegen eine Krebserkrankung geführt. Und noch zum Sport. Tennis. Belinda Bencic steht am US Open im Mixed-Doppel bereits im Halbfinale. Zusammen mit dem Italiener Flavio Cobolli gewann sie in der ersten Runde gegen das amerikanisch-deutsche Duo Taylor Townsend und Alexander Zverev mit 4:2 und 4:2. Kurz darauf, in der Nacht auf heute, gewann Bencic und Cobolli auch das Viertelfinale, dies gegen Serena Williams und Carlos Alcaraz mit 5:4 und 4:1. Im Halbfinale wartet nun das Duo Jelena Svitolina und Gael Monfils auf Bencic und Cobolli. Das Mixed-Turnier in New York wird in nur 3 Tagen gespielt und viele Stars sind mit dabei.
4: Gut 2 Minuten, ab 7 ist es das Wichtigste aus der Region. Gibt es noch kurz zusammengefasst vom Nico Bollinger.
5: Beim neuen Kammgarn-Areal kommt es zu ersten Verzögerungen. Das Bacada Brauhaus kann nicht wie geplant zur Eröffnung schon aufs Areal ziehen. Statt Herbst wird es jetzt eher Frühling 2027. Das Reste mit Brauhaus soll insgesamt 180 Sitzplätze innen und draussen haben. Die Verzögerungen beschränken sich aktuell nur aufs Restaurant, die PH oder die Bibliotheken sind nicht betroffen. Der Regierungsrat vom Kanton Thurgau soll klarer die Forderungen vom Kantonsparlament umsetzen. Das fordert die Motion. Ein Teil der Parlamentarier ist unzufrieden mit dem Regierungsrat, weil der Grosse Rat sich für mehr finanzielle Unterstützung für 2 ausgesprochen hat, der Regierungsrat die aber nicht umgesetzt hat. Jetzt soll mit dieser Motion geklärt werden, wer im Kanton Thurgau am längeren Hebel hockt. Und Kanteschülerinnen und Schüler sollen auch Joker-Tag bekommen. Das fordert die Mutter von einem Kind in einer Petition. Aus ihrer Sicht ist es ungerecht, dass die Joker-Tage auf der Kante-Ebene abgeschafft worden sind. Die Petition ist jetzt seit 2 Wochen online und hat schon über 400 Unterschriften. Die Kante will trotz dem Engagement ihre Regelung aktuell noch nicht anpassen.
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4: Gerade am Morgen noch ein Haufen Wolken, die über die Region ziehen. Sobald die Sonne um ist, sollte sich die mehr und mehr durchsetzen im Verlauf des Tages. Sie jagt dann auch das Thermometer drauf, von den 15 Grad im Moment auf etwa 28 Grad. Ein Haufen los in der Region. Wir fangen hier im Bezirk Bülach. Dort steht es auf der H4 zwischen Eglisau und dem Kreisel Glattfelden. Dann nur langsam vorwärts geht es auf der A4, schon aus Richtung Winterthur, zwischen Adliken und dem Lottobuck-Tunnel. Dann gehen wir in die Region Winterthur. Dort hat es auf der A1 St. Gallen Richtung Zürich einen Unfall gegeben. Darum Stau zwischen Attiken und der Raststätte Vorarlberg Nord. Und wir bleiben gerade in der Region Winterthur. Es staut auf der A7 von Kreuzlingen Richtung Winterthur zwischen Attiken und der Verzweigung Winterthur-Ost. Ich wünsche euch gute und sichere Fahrt.
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4: Rudi Meier aus Rüdlingen hat ein spezielles Hobby. Er geht jedes Jahr für ein paar Wochen im Sommer auf verschiedene Alpen und hilft Bergbauernfamilien im Betrieb mit. Seine Border Collie Hündin Leica muss immer dabei sein, sagt Rudi Meier. Auch sie muss aber mit anpacken.
7: Sie macht auch ab und zu ein bisschen Einsätze, wenn man das Vieh einholt, mit ein bisschen Eintreiben. Sie ist ein Border Collie. Sie hat es zwar gehen, aber weil sie ein Corona-Kind ist, hat sie es nie können üben.
4: Was die Highlights von Rudi Meier sind, wenn er in den Bergen ist, das hören wir am guten ab 7 Uhr bei uns in der Morgenshow. Vor allem im Studio, da ist Sophie Wirth. Schön, starten wir zusammen in den Mittwoch. Ich wünsche euch

Pegasus mit einem von ihren letzten Songs in der Originalbesetzung «Next Day». 12 Minuten nach dem 7 ist es. Ihr vielleicht noch gemütlich am Zmörgeln oder unterwegs arbeiten. Dort gibt es ja Geld für die Arbeit, die ihr leistet. Viele Sachen würden aber ohne freiwillige Arbeit auch nicht funktionieren. Gerade in der Freizeit, sei es ein lokales Dorffest oder die örtliche Pfadigruppe.

0: Auch viele Bergbauernhöfe sind darauf angewiesen, dass Leute unentgeltlich mit anpacken. Der Maximilian Wickenhauser hat mit jemandem geredet, der im Sommer auf die Alp büetzen geht. Und das ohne eine Entlöhnung dafür zu fordern.
1: Seit rund 7 Jahren geht der Rudi Meier aus Rödlingen regelmässig für ein paar Wochen im Sommer bei Bergbauernfamilien mithelfen. Er ist 1957 geboren und schon seit ein paar Jahren pensioniert. Ein Teil von seinen Einsätzen sind durch Caritas organisiert, ein Teil organisiere er privat. Die Arbeit macht er unentgeltlich, sagt der Rudi Meier.
2: Es ist für mich ein Stück weit eine Befriedigung, weil ich bin früher reich zu Berg gegangen, das heisst, ich bin geklettert und mache es eigentlich jetzt einfach über einen Alpeinsatz, dass ich dort oben bin und kann ein bisschen näher sehen an den Bergen.
1: Und so geht der Rudi Meier jeden Sommer 1 bis 5 Wochen auf die Alp helfen. Amix sind es die gleichen Bauernbetriebe, amix sind es andere. So lerne ich auch neue Leute kennen. Und ganz alleine sehe ich sowieso nie. Seine Border-Collie-Hündin Laika ist auch immer mit dabei.
2: Sie macht auch ab und zu ein bisschen Einsätze, wenn man das Vieh einholt, mit ein bisschen Eintreiben. Sie hat es zwar gehen, aber weil sie ein Corona-Kind ist, hat sie es nie können üben. Und jetzt können wir es ein bisschen nachholen.
1: Und auch wenn er die Arbeit unentgeltlich macht, schaut er dann amigs schon, dass er nicht ganz mit leeren Händen zurück ins Flachland geht.
2: Ich tue gerne mal selber Charge Käse machen für mich und nehme die mit. Also das ist für mich immer im Prinzip ein wichtiger Höhepunkt, dass ich den selber machen kann. Selber, ich hole Ende September meinen Käse dann oben ab und tue da bei mir im Keller weiterpflegen.
1: Sein letzter Einsatz in diesem Sommer hatte der Rudi Meier zu Gstaad im Berner Oberland gehabt.
2: Das war vor allem ein Einsatz gewesen. Das sind ältere Leute. Der Alp, ich muss fast sagen, der ist 75 oder 77. Der hat Parkinson, der geht aber noch das Vieh auslassen und einholen. Dort mache ich vor allem grobe Arbeit im Stall, oder? Und die Frau von ihm, die ist etwa 67, die tut melken und käse.
1: Viele Bergbauernfamilien sind auf freiwillige Mithilfe angewiesen, weil es sonst einfach nicht mehr rentabel wäre. Auf der Rudi Meier können sie sich auch in Zukunft noch verlassen, solange es für ihn gesundheitlich und vom Alter her noch gehe, sei für ihn kein Ende in Sicht.

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0: der Dermot Kennedy mit dem Hit aus dem 2019 in unserer Morgenshow. 8 Minuten noch, dann haben wir es 7:30. Hätte eigentlich einen Haufen Sonne geben. Im Moment schieben sich eher die Wolken ein kleines Rampenlicht. Wir schauen es uns an.
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0: Gestern Morgen hat es die Regenjacke gebraucht, heute vielleicht eher die Sonnenbrille. Mario Rindlisbacher vom Meteotest, was meinst
2: du? Ja, über den Tag dann schon. Jetzt eben heute Morgen, du hast es angetönt, da hat es noch relativ viele Wolken rum. In den frühen Morgenstunden hat es auch hier und dort noch ein paar Regentropfen gegeben. Aber heute über den Tag, da locken die Wolken dann auf. Es gibt dann zeitweise sonniges Wetter mit ein paar Schleierwolken, die durchziehen. Und heute am Nachmittag ist es ziemlich warm, 27 bis 28 Grad.
0: Also nochmal so ein richtiger Spatzsommertag. Morgen steht, glaube ich, auch nochmal so einer an, oder?
2: Jawohl, morgen ist wahrscheinlich der heißeste Tag der Woche. Da haben wir nochmal gut 30 Grad zu erwarten im Raum Schaffhausen. Und dazu gibt es ziemlich sonniges Wetter. Über den Tag aus, da gibt es dann ab und zu ein paar hohe Wolkenfelder, die über den Himmel ziehen. Aber bis am Abend ist es trocken und über den Alpen, da gibt es Föhn.
0: Ist nachher wieder Regen angesagt oder gibt es weiterhin viel Sonne?
2: Nein, vor allem am Freitag ist der Regen angesagt. Allenfalls könnte es am Morgen noch kurz trocken sein. Dann kommt aber eine Störung rein. Die bringt den auffrischenden Wind und über den Tag dann meistens stark bewölktes Wetter und immer wieder Regengüsse. Es kann auch mal ein Gewitter dabei sein und die Temperaturen, die sind dann am Freitag tiefer. Etwa noch so bei 21 bis 22 Grad maximal. Am Wochenende, da wird das Wetter dann wieder freundlicher. Samstag und Sonntag dürften trocken sein. Die Wolken lockern auf ab und zu. Kommt auch die Sonne zum Vorschein bei rund 25 Grad.
0: Also, wir fassen zusammen zuerst noch mal zwei Sommertage zum Geniessen mit heissen Temperaturen, bevor es dann so ein bisschen einpendelt bei um die 20 bis 25 Grad. Und einmal alles dabei, von Sonne bis Regen. Der Wettertag mit Mario Rindlisbacher vom Meteotest.
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0: Musik aus der Schweiz mit der Stefanie Heinzmann, ihrem neuesten Song Myself. Es hat 7:30 geschlagen. Das heisst, für euch gibt es ein News-Update aus der Region mit dem Nico Bollinger.
1: Der Einzug des neuen Gastrobetriebs Barcada Brauhaus in den Westflügel der Kammgarn wird nicht wie geplant im Herbst stattfinden. Er verzögert sich voraussichtlich auf den Frühling 2027. Das bestätigt die Stadt Schaffhausen auf Anfrage von Radio Munot. Das Barcada Brauhaus soll 90 Innenplätze und 90 Sitzplätze auf der Terrasse bieten. Es wird von den Pächtern André Loos und Erich Villareal betrieben. Laut der Stadt Schaffhausen beschränken sich die Verzögerungen auf den Einzug des Gastrobetriebs. Andere Nutzer, wie beispielsweise die Bibliotheken oder die Pädagogische Hochschule Schaffhausen, werden zum geplanten Zeitpunkt einziehen können. Nach den Regenfällen der vergangenen Tage gibt es in der Region Schaffhausen noch keine übermäßige Entspannung. Im Kanton Schaffhausen und im Kanton Zürich bleibt das Feuerverbot vorerst bestehen. Auch bezüglich des Wassersparens gibt es in den betroffenen Gemeinden laut den Schaffhauser Nachrichten noch keine Lockerungen. Allerdings hatten die Regenfälle bereits positive Auswirkungen auf die Tierwelt und die Natur. So sind die Fische im Rhein und in den Bächen durch das zusätzliche Wasser weniger bedroht und Biber müssen wegen der niedrigen Temperaturen die Region nicht mehr verlassen. Der Pegel des Rheins wird allerdings noch mehr Niederschläge benötigen, um sich wieder zu erholen. Der Thurgauer Regierungsrat soll sich stärker an die Beschlüsse des Kantonsparlaments halten. Das fordern mehrere Politikerinnen und Politiker in einer Motion. Auslöser für den politischen Vorstoß waren 200.000 Franken, die der Große Rat für die Perspektive Thurgau beschlossen hatte. Allerdings schöpfte der Regierungsrat diese Möglichkeiten nie aus und begründete dies mit den finanziellen Sparmaßnahmen. Daraus resultierten Spannungen zwischen Regierungsrat und Kantonsparlament. 88 Mitglieder haben nun die Motion unterzeichnet. Mit diesem Vorstoß soll geklärt werden, welche Instanz im Kanton Thurgau politisch mehr Macht hat. Mats Jörgensen, Finanzchef des Schaffhauser Unternehmens, ist der CFO des Jahres 2026. Er wurde von der Fachjury des CFO-Forums Schweiz gewählt, wie die Schaffhauser Nachrichten berichten. Er wurde für seinen Beitrag zum Unternehmen sowie seine Leistungen ausgezeichnet. Jörgensen ist seit 2019 in der GF-Konzernleitung tätig und hatte eine tragende Rolle im Transformationsprozess des Unternehmens in den vergangenen Jahren. Und noch eine Sportmeldung. Für die Kadetten Schaffhausen steht heute das erste Ligaspiel der Saison 2026-27 an. Dies geht aus dem Spielplan der höchsten Schweizer Handballliga hervor. Der erste Gegner der Kadetten heißt HSC Sur Aarau. Die Kräfteverhältnisse sind dabei klar verteilt. Während die Kadetten in der vergangenen Saison Vizemeister wurden, konnte sich Sur Aarau nur über die Playouts in der Liga halten. Außerdem kommt es beim Duell zum Wiedersehen mit einem Kadettenspieler. David Rachowitz ist für die aktuelle Saison an Sur Aarau ausgeliehen. Die neue Saison der Quickline Handball League hat außerdem einen neuen Modus. Neu gibt es eine erste Ligaphase mit 18 Partien. Danach spielen die 6 besten Teams untereinander um die 4 Playoff-Plätze. Das erste Spiel der neuen Saison für die Kadetten beginnt heute um 6:45 auswärts in Aarau.
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0: Doch noch ein Haufen Wolken rum über der Region Schaffhausen und angenehm kühl ist es bei um die 15 Grad. Die blauen Stellen sollten immer grösser werden und im Verlauf des Tages immer mehr Platz machen für die Sonne. Der Nachmittag wird dann richtig sommerlich mit bis zu 28 Grad. Ihr braucht mehr Geduld auf der Strasse in der Region. Das angefangen auf der A4 von Schaffhausen Richtung Winterthur. Es stocken zwischen Adliker und Lotterburg-Tunnel, dann auch im Bezirk Bülach auf der A4. Dort Stau zwischen Eglisau und dem Kreisel Glattfelden. Wir gehen noch in die Region Winterthur. Dort hat es vor einem Zeitli einen Unfall gegeben auf der A1 St. Gallen Richtung Zürich. Darum noch Stau zwischen dem Rastplatz Stegen und der Raststätte Vorberg Nord. Und auch wegen dem Unfall noch Stau auf der A7 Kreuzlingen Richtung Winti zwischen Attiken und der Verzweigung Winterthur Ost. Kommt gut und sicher ans Ziel.
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0: Radio Monat. ist eine grosse Country-Legende gewesen. Man kann sogar sagen, Country-Königin Dolly Parton. Jolene, einer von ihren grössten Songs. Gestern Abend hat ihre Neffe auf Instagram bekannt gegeben, dass sie gestorben ist. Mit 80 hat sie den Kampf gegen Krebs verloren. Wir schauen noch mal ganz kurz zurück auf ihr Leben. Morgenredakteur Nico Bollinger, was kann man sagen, hat Dolly Parton vor allem ausgemacht?
1: Ich glaube, es sind ganz viele verschiedene Sachen gewesen, mitunter halt auch, weil sie wie der amerikanische Traum wie halt einfach gelebt hat. Sie ist als junges Mädchen mit eigentlich nichts, arm, 11 Geschwister, die noch hatte, ist sie ganz gross geworden mit ihrer Musik, mit ihrer Country-Musik und ihrer, doch sagen wir mal, speziellen Stimme und eben auch in ihren speziellen Songs, wo ihr dann eben auch Whitney Houston geholfen haben. «I Will Always Love You» war auch von ihr gewesen. Sie hat einfach wie genau den Traum gelebt, den wahrscheinlich auch viele Leute geträumt haben. Und genau darum ist sie wahrscheinlich auch so erfolgreich gewesen.
0: Mehr zu der Country Queen gibt es bei uns ab 2 mit einem ganzen Special von Richard Fischbacher. Und wir hören natürlich einen Song von der Dolly Parton in voller Länge. Einer der ganz grossen Hits, 9 to 5. Ich wünsche euch ganz einen guten Start. In diesem Mittwoch am Mikrofon, das ist Sophie Wirth.

0: Ursprünglich aus Großbritannien, in der Schweiz aufgewachsen, der Jonathan Max mit dem Song «One Life to Live», 18 Minuten vor 8 Uhr. Wenn wir ein bisschen vorher schauen, habt ihr vielleicht heute Abend schon etwas Gutes vor? Zum Beispiel einen entspannten Kinoabend mit einem guten Film und Popcorn. Klingt nach einem ziemlich entspannten Abend. Mehr wie ein Film liegt aber meistens nicht drin, sonst gibt es, wie die Eltern früher gesagt haben, viereckige Augen. Und wenn der Film schlecht ist, umso blöder, wenn es dann im Kino noch 2 Stunden geht. Beide Probleme auf einmal löst kurz und knapp Kurzfilmrolle. Was es damit auf sich hat, gehört ihr in unserem Veranstaltungstipp.
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0: Zum dritten Mal gibt es den Kurzfilm Anlass kurz und knapp. Morgen in der Stahlgüsserei, organisiert von den Burcio-Brüdern Michael und Faro. Es sind nur europäische Filme, sonst haben die Filme aber nicht viele Gemeinsamkeiten, wie der Faro sagt.
2: Wir haben das eigentlich immer eine Mixarbeit gehabt, also querbeet, nicht thematisch eingeordnet. Und da geht es von Animationsfilm, Doc-Film, Spielfilm, Experimentalfilm, Musikvideo, also eigentlich alles, was möglich ist im Bereich Film.
0: Auch Themen der Filme sind sehr unterschiedlich. Von einem einsamen Mann, der einen Komplizin im Leben findet, die Homosexualität in der Tierwelt oder der Blick von verschiedenen Generationen auf unser Sonnensystem. Weil sie so unterschiedlich sind, hat es auch sicher für alle etwas dabei, meint Michael Burcio.
3: Man kann die Filme ab 8, 9 schauen kommen, aber auch mit 90 kann man die schauen kommen. Wir verstehen unseren Auftrag nicht gleich wie ein Kurzfilmfestival. Ein Kurzfilmfestival muss ja Filme entdecken, muss Grenzen ausloten. Wir zeigen die Filme einfach nochmal zeigen.
0: Gezeigt werden insgesamt 9 Filme zwischen gut 2 und knapp 17 Minuten. Kurz und knapp in der Stahlgüsserei ist der letzte Anlass dieses Jahr im Kalender nach dem Gaswerkareal und dem Lido Büesingen, was ebenfalls schon eine Ausgabe gegeben hat. Das Feedback insgesamt sehr positiv.
3: Das Publikum hat gesagt, es ist einfach eine mega schöne Mischung. Und im Lido habe ich 3 Tage später ein älteres Pärchen gesehen. Die sind nur ins Lido gegangen, zu Büesingen zum Essen. Am Schluss sind sie den ganzen Abend dort gehockt und haben gesagt, zum Glück

0: Wenn man geblieben ist, sonst hätte man etwas verpasst.
1: Der Pfarrer Burcio freut sich auch selber immer auf den Kurzfilm, weil es mehr seinem Geschmack entspreche.
2: Ich schaue relativ wenig Serien. Jetzt habe ich wieder mal angefangen und finde immer, ah, die Serie, es geht so lange und es ist nie abgeschlossen. Eigentlich wäre so zeitgemäß gar nicht eben so ein 3-3,5 Stunden Film schauen. Und das sind halt wirklich kurze Filme, die abgeschlossen sind, abgeschlossene Story. Und da finde ich halt schon ein extrem schönes Medium.
1: Los geht es, Open Air Kino morgen um die 8:30 und geht es bis um die 10. Verpflegung gibt es vor Ort, der Anlass ist gratis. Alle Infos gibt es zum Nachlesen auf www.kurzfilm.ch.

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0: Und Tizian mit How to Heal. So heißt übrigens Stress sein neues Album, das er selber dann bei uns vorstellt am Freitag, 4. September. Könnt ihr also schon mal eintragen im Kalender. Ob beim Kochen, Putzen oder beim Werken im Garten. Rund 500 Leute verunfallen in der Schweiz jeden Tag zu Hause. Eine Auswertung von der Schweizerischen Unfallversicherungsanstalt SUVA zeigt, im Jahr 2024 haben über 190'000 Leute in den eigenen vier Wänden einen Unfall gehabt. So viel hat es in den letzten 10 Jahren nicht mehr gegeben. Inlandredaktorin Stefanie Weiss.
1: Gut ein Drittel von allen registrierten Freizeitunfällen passiert zu Hause. Und meistens in ganz normalen Alltagssituationen, sagt Kaspar van de Ven vom Unfallversicherer SUVA.
2: Wenn wir daheim sind, dann machen wir häufig viele verschiedene Sachen. Wir gehen Stegen auf und ab, wir kochen, wir putzen, wir tragen etwas, wir machen ganz viele kleine Sachen. Und gerade bei solchen alltäglichen Sachen passieren eben immer wieder Unfälle.
1: Unfallzahlen sind vor allem bei den 55- bis 64-Jährigen gestiegen. Nicht aber, weil es zuhause gefährlicher geworden ist, sondern weil es immer mehr Leute in diesem Alter hat. Das verursacht auch mehr Kosten, erklärte Kaspar van de Ven.
2: Wenn jemand in diesem Alter verunfallt, dann geht es einerseits länger, bis er oder sie wieder gesund ist. Ein 20-Jähriger ist schneller wieder fit in der Regel. Und die Heilkosten sind halt für die Leute häufig auch teurer. Das Gleiche gilt für Taggeldkosten, weil die Leute haben in der Regel auch einen höheren Lohn als jetzt eine junge Person.
1: Rund 830 Millionen Franken kostet Unfälle, die zuhause passieren, jedes Jahr. Dazu gehen fast 3 Millionen Arbeitstage pro Jahr verloren. Dabei würden sich laut Kaspar van de Ven viele der Unfälle einfach vermeiden lassen.
2: Einfach so Stolperfallen wegräumen, wenn man einen Stegen auf oder runter geht, sich an die Zeit nehmen, vielleicht als Geländer anlängen, beim Kochen oder beim Schneiden von Sachen sich darauf konzentrieren. Das sind also eigentlich ganz simple Sachen, die man einfach bewusst muss machen, und wenn man das macht, dann würde wahrscheinlich ein Haufen Unfälle nicht passieren.
1: Am Schluss gilt also, Sicherheit hört nicht an der Haustür auf. Auch zuhause kann sonst schnell etwas passieren.

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3: Am Mikrofon ist der Fabian Weber. Raiffeisen Schweiz baut im Zuge eines Sparprogramms bis zu 180 Arbeitsplätze ab. Damit will die genossenschaftlich organisierte Bank bis 2027 die Personal- und Sachkosten um rund 60 Millionen Franken senken. Mehr als die Hälfte der Stellen soll über natürliche Fluktuation, den Abbau unbesetzter Stellen, die Reduktion externer Arbeitskräfte und Frühpensionierungen wegfallen, teilte Raiffeisen mit. Heute beschäftigt Raiffeisen insgesamt rund 13.000 Mitarbeitende. Ein 45-jähriger Mann ist am Dienstag in Monte im Wallis wegen Mordes an seiner Ehefrau zu 20 Jahren Gefängnis verurteilt worden. Er hatte die Frau mit über 30 Messerstichen getötet und bei der Tat auch seine Tochter verletzt. Die Tat ereignete sich am 3. August 2023 nach einem Streit um Geld. Der Mann griff seine Frau unter Alkoholeinfluss zunächst körperlich an, anschließend stach er 34 Mal auf sie ein. Dabei verwendete er nacheinander 5 verschiedene Küchenmesser. Viermal brach die Klinge eines Messers ab. Kanada reagiert auf die neuen US-Zölle mit Gegenzöllen. Ab dem 8. September werden 15-50% Zölle auf über 700 US-Produkte erhoben. Somit gehe es um Zölle im Wert von über 27 Milliarden Dollar, sagt der kanadische Finanzminister François-Philippe Champagne. Gleichzeitig hat die kanadische Regierung angekündigt, sie wolle Branchen unterstützen, welche besonders von den US-Zöllen auf kanadische Produkte betroffen sind. Und noch zum Sport. Tennis. Belinda Bencic steht am US Open im Mixed-Doppel bereits im Halbfinale. Zusammen mit dem Italiener Flavio Cobolli gewann sie in der ersten Runde gegen das amerikanisch-deutsche Duo Taylor Townsend-Alexander Zverev mit 4:2 und 4:2. Kurz darauf, in der Nacht auf heute, gewannen Bencic und Cobolli auch das Viertelfinale, dies gegen Serena Williams und Carlos Alcaraz mit 5:4 und 4:1. Im Halbfinale wartet nun das Duo Jelena Svitolina und Gael Monfils auf Bencic und Cobolli. Das Mixed-Turnier in New York wird in nur 3 Tagen gespielt und viele Stars sind mit dabei.
4: Gut 2 Minuten, ab 8 ist es. Nachrichten aus der Region gibt's kurz zusammengefasst vom Nico Bollinger.
5: Mit dem Regen der letzten Tage hat sich die Situation in der Region ein bisschen entspannt. Gerade bei der Tierwelt hat es positive Auswirkungen für die Fische im Rhein oder auch die Bibock gegeben. Trotzdem lange der Regen laut Experten noch nicht, um den Wasserpegel vom Rhein wieder zu normalisieren. Für das braucht es deutlich mehr. Bekannte Schülerinnen und Schüler sollen auch Joker-Tage bekommen. Das fordert der Mutter in einer Petition. Aus ihrer Sicht ist es ungerecht, dass Joker-Tage auf der Kante-Ebene nicht existieren. Die Petition ist jetzt seit 2 Wochen online und hat schon über 400 Unterschriften. Die Kante will aber trotz allem aktuell an ihrer Regelung festhalten. Und die Kadetten Schaffhausen startet heute Abend in die neue Quickline Handball League. Für das erste Spiel müssen Schaffhausen Handballer auswärts beim HSC Suhr Aargau an. Kadetten sind letztes Jahr Zweite geworden, Suhr Aargau wäre fast abgestiegen. Das Spiel heute Abend fängt am 7:15 auswärts an.
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4: Ein wolkenverhangener Mittwochmorgen bei knapp 16 Grad, die wir haben. Im Verlauf des Tages sollte es immer mehr Lücken geben für die Sonne, die ein Thermometer draufjagt, bis auf dann etwa 28 Grad. Ihr braucht unterwegs durch die Region doch noch rechte Portion Geduld. Es stockt auf der A4 von Schaffhausen Richtung Winterthur auf dem Abschnitt zwischen Adliken und dem Lottobuck-Tunnel. Dann Stau im Bezirk Bülach auf der A4 zwischen Eglisau und dem Kreisel Glattfelde. Geduld braucht es auch auf der A1 in der Region Winterthur St. Gallen Richtung Zürich zwischen Winterthur Ost und Rastedt Vorarlberg Nord wegen einem Unfall, was es dort vor einer Zeit gegeben hat. Der linke Fahrstreifen ist aber immer noch blockiert, heisst Fahrbahn auf 2 Fahrstreifen. Verengt. Wegen dem Unfall auch Rückstau auf der A7 von Kreuzlingen her Richtung Winterthur zwischen Attiken und der Verzweigung Winterthur Ost. Ich wünsche euch gute Fahrt, viel Geduld.
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4: In Beckingen kommt es per Ende Jahr zu einem Gemeindepräsidentenwechsel. Bis Ende Jahr ist der Peter Wanner noch im Amt. Wer nachher kommt, muss den Sonntag zuerst noch entschieden werden. Die letzten paar Monate von Peter Wanner sind aber alles andere wie ein entspannter Abschluss. So wird aktuell viel über die Liegenschaft Sunne diskutiert. Das betrifft den Peter Wanner nicht nur als Gemeindepräsident, sondern auch als Geschäftsführer vom zugehörigen Restaurant. Was genau zur Diskussion steht, das ist Thema am gut 10 ab 8. Im Studio für euch, Sophie Wirth. Schön, starten wir zusammen in den Mittwochmorgen.

0: Der Robin Schulz und der James Blunt, die sich für den Hit OK zusammen da haben im 2017. Auch schon wieder, fast 10 Jahre her. Knapp 12 Minuten nach dem 8. ist es. Und eine Frage, die gerade das kleine Dörfli hinten im Klecki beschäftigt, ist: Was passiert mit der Pekinger Sonne? Die Diskussion läuft schon seit mehreren Jahren und geht jetzt dann am 2. September in die nächste Runde. Optionen gibt es zwei. Jennifer Giseler berichtet.
1: Rund eine halbe Stunde hat man von der Stadt Schaffhausen bis hinten auf Beckingen. Mitten im Dörfli von der sonnigen Gemeinde, der Stadt Liegenschaftssonne. Sie wird seit dem 1864 als Gasthaus genutzt und ist mittlerweile auch ein Teil von Teil der Beckinger Gemeindeverwaltung. Wenn es allerdings nach der Gemeinde selber geht, würden wir die Liegenschaft am liebsten abreissen, sagt der Peter Wanner, Gemeindepräsident von Beckingen und auch Geschäftsführer von der Sonne.
2: Ins Rollen brachte tatsächlich der Gemeinderat im Jahr 2019, wo sie gesagt haben, wir müssen mit dem Gebäude etwas machen, weil das gehört in der Gemeinde. Und dann ist zuerst einmal eine Umbauvariante vorgelegen. Dann sind aber die Nachbarn noch hoch dran, den Imo nebendran, und machen da auch etwas. Und dann ist dann Ding gekommen, wenn man Bauinstallationen kann miteinander machen kann, kann man auch einen Ersatzbau machen. Also dann ist es machbarer, um es abreißen und den Ersatzbau machen.
1: Dieser Meinung sind allerdings nicht ganz alle. Die Bevölkerung hat sich mit einer Petition gegen den geplanten Neubau gewehrt. Sie fordert, dass die Liegenschaft umgebaut und weitergeführt wird.
2: Also es hat eine Besprechung im November das letzte Jahr. Und da ist eigentlich daraus ausgegangen, dass eine knappe Mehrheit der Bevölkerung schon den Umbau genauer prüfen will. Es hat eine zweite Baukommission gegeben. Und die Baukommission hat jetzt erste vage Resultate. Und die werden jetzt vorgestellt. Wenn man noch mehr machen muss, dann müssen wir noch mal einen Planungskredit haben von 220.000 Franken, der Umbau genau prüft.
1: Über den Planungskredit von 220.000 Franken wird jetzt die Beckinger Gemeindeversammlung am 2. September darüber abstimmen. Bis rauskommt, es könnte 50-50 sein, sagt der Peter Wanner, Gemeindepräsident von Beckingen und auch Geschäftsführer von der Sonne.
2: Ich habe keine Ahnung, was passiert. Ich glaube, es wird darauf ankommen, wie die Leute abschätzen, wie gross ist der Mehrwert, den man erzielt. Oder? Die Hintergründe sind wahrscheinlich, dass sie das Gefühl haben, das Haus ist prägnant im Dorf. Man sieht es, ist recht hoch und ja, man kann es ja nicht abreißen. Das ist eigentlich das, was sie sagen. Aber das reicht noch lange noch nicht, wie wenn man es geprüft hat, wenn man die Kosten geprüft hat, wenn man die Vorteile geprüft hat, ja, wie man dann weitermacht.
1: Je nachdem, was genau entschieden wird, geht es wahrscheinlich lang, bis eine Veränderung spürbar ist. Der Peter Wanner wird die sicherlich noch mitbekommen, aber nicht mehr als Gemeindepräsident. Per Ende Jahr gibt er sein Amt ab. Bis sich was an der Sonne verändert, geht es aber noch einen Moment. Gäbe es ein Nein zum Planungskredit schneller wie bei einem Jahr?
2: Ich würde jetzt mal grob geschätzt 2 Jahre sagen, aber ja, das ist eine grobe Schätzung von mir. Weil eben die Pläne sind eigentlich auf dem Tisch. Wir müssen dann noch den Baukredit bei der Bevölkerung vorstellen. Und dann kann es dann ziemlich gleich mal losgehen. Also ich rechne mit der Planung vom Umbau rechne ich schon noch mit einem Jahr, anderthalb, bis da die Planung steht. Und dann kann man die beiden Varianten noch mal von der Gemeindeversammlung bringen. Eben anderthalb Jahre, da habe ich schon das Gefühl, bis man dann wieder loslassen kann.
1: Zuerst aber muss die Beckinger Bevölkerung entscheiden, was als nächstes mit der Sonne passiert. Wird die Liegenschaft umgebaut und saniert oder soll tatsächlich etwas ganz Neues entstehen? Am 2. September wird entschieden.

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0: in der Radio Monat Mokshow. Wir probieren es mit sommerlicher Stimmung die Sonne ein bisschen rauszukitzeln. Wir schauen, wie da unsere Chancen stehen.
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0: Eher dicht bewölkt den Mittwochmorgen. Trotzdem, der Mario Rindlisbacher vom Meteotest ist zuversichtlich, dass es heute auch noch Sonnenbrille braucht.
2: Heute über den Tag, da locken die Wolken dann auf. Es gibt dann zeitweise sonniges Wetter mit ein paar Schleierwolken, die durchziehen. Und heute am Nachmittag ist es ziemlich warm, 27 bis 28 Grad.
0: Also ein richtiger Spätsommertag. Und am Morgen geht es genauso weiter.
2: Morgen ist wahrscheinlich der heißeste Tag der Woche. Da haben wir noch mal gut 30 Grad zu erwarten im Raum Schaffhausen. Und dazu gibt es ziemlich sonniges Wetter. Über den Tag aus gibt es ab und zu ein paar hohe Wolkenfelder, die über den Himmel ziehen, aber bis am Abend ist es trocken und über den Alpen gibt es Föhn.
0: Und dann kehrt das Ganze eben so ein bisschen.
2: Vor allem am Freitag ist den Regen angesagt. Allenfalls könnte es am Morgen noch kurz trocken sein. Dann kommt aber eine Störung rein. Die bringt einen auffrischenden Wind und über den Tag dann meistens stark bewölktes Wetter. Und immer wieder Regengüsse. Es kann auch mal ein Gewitter dabei sein. Und die Temperaturen, die sind dann am Freitag tiefer. Etwa noch so bei 21 bis 22 Grad maximal. Am Wochenende da wird das Wetter dann wieder freundlicher. Samstag und Sonntag dürften trocken sein. Die Wolken lockern auf ab und zu. Kommt und auch die Sonne zum Vorschein bei rund 25 Grad.
0: Also, wir fassen zusammen zuerst noch mal zwei Sommertage zum Geniessen mit heissen Temperaturen, bevor es dann so ein bisschen einpendelt bei um die 20 bis 25 Grad. Und einmal alles dabei, von Sonne bis Regen. Der Wettertag mit Mario Rindlisbacher vom Meteotest.
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0: Unterwegs durch den Mittwochmorgen mit der norwegischen Sängerin Marit Lassen. 8:30 haben wir es. An dieser Stelle gibt es von uns, respektive vom Nico Bollinger, die regionalen Nachrichten.
1: Der Einzug des neuen Gastrobetriebs Bacada Brauhaus in den Westflügel der Kammgarn wird nicht wie geplant im Herbst stattfinden. Er verzögert sich voraussichtlich auf den Frühling 2027. Das bestätigt die Stadt Schaffhausen auf Anfrage von Radio Munot. Das Bacada Brauhaus soll 90 Innenplätze und 90 Sitzplätze auf der Terrasse bieten. Es wird von den Pächtern André Loos und Erich Villareal betrieben. Laut der Stadt Schaffhausen beschränken sich die Verzögerungen auf den Einzug des Gastrobetriebs. Andere neue Nutzer, wie beispielsweise die Bibliotheken oder die Pädagogischen Hochschule Schaffhausen, werden zum geplanten Zeitpunkt einziehen. Der Thurgauer Regierungsrat soll sich stärker an die Beschlüsse des Kantonsparlaments halten. Das fordern mehrere Politikerinnen und Politiker in einer Motion. Auslöser für den politischen Vorstoß waren 200.000 Franken, die der Grosse Rat für die Perspektive Thurgau beschlossen hatte. Allerdings schöpfte der Regierungsrat diese Möglichkeiten nie aus und begründete dies mit den finanziellen Sparmaßnahmen. Daraus resultierten Spannungen zwischen dem Regierungsrat und Kantonsparlament. 88 Mitglieder haben nun die Motion unterzeichnet. Mit diesem Vorstoß soll geklärt werden, welche Instanz im Kanton Thurgau politisch mehr Macht hat. Schülerinnen und Schüler der Schaffhauser Kantonsschule sollen künftig Jokertage erhalten. Das fordert eine kürzlich lancierte Petition, wie die Schaffhauser Nachrichten berichten. Die Petition wurde von einer Mutter eines Schülers gestartet, die nicht nachvollziehen kann, wieso es auf allen anderen Schulstufen Jokertage gibt, nur nicht an der Kanti. Die Schulleitung der Kanti begründet ihre Entscheidung damit, dass die Jugendlichen auf das Arbeitsleben vorbereitet werden sollen, indem man nicht einfach sagen kann, dass man nicht zur Arbeit kommen möchte. Die Petition ist nun seit 2 Wochen online und hat bereits über 400 Unterschriften. Zum gegebenen Zeitpunkt soll sie dem Regierungsrat überreicht werden. Dieser kann allerdings nicht viel damit anfangen, außer sie zur Kenntnis zu nehmen. Und noch eine Sportmeldung. Ein weiterer Wechsel im Kader des VC Kanti steht an. Die schwedische Nationalspielerin Gun Hindgren fällt aufgrund einer schweren Rückenverletzung für die gesamte nächste Saison aus. Der Ersatz für die 22-jährige Mittelblockerin kommt aus der deutschen Bundesliga. Anna Hartig wechselt von Hamburg nach Schaffhausen. Die 25-Jährige bringe mit einer Größe von 1,91 Meter die perfekten Voraussetzungen mit, teilt der Volleyballclub mit. Das erste Ligaspiel der Saison 2026-2027 bestreitet der VC Kanti am 11. Oktober zu Hause gegen Wolle Toggenburg.
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0: und dann richtig sommerlich werden heute Nachmittag mit viel Sonne und Temperaturen gegen die 28 Grad. Läuft noch nicht ganz rund. In der Region klemmt es noch auf der A4. Schaffhausen Richtung Winterthur zwischen Adliken und Henkert. Dann müssen wir aufklötzen im Bezirk Bülach. H4 zwischen Eglisau und dem Kreisel Glattfelden, wo es staut. Und das letzte noch Meldung aus der Region Winterthur. Auf der A1 St. Gallen Richtung Zürich hat es vor einem Zeitli einen Unfall gegeben. Darum zwischen Winterthur Ost und der Raststätte Vorberg Nord. Ebenfalls noch stockenden Verkehr. Ich wünsche euch ganz eine gute Fahrt. Kommt sicher ans Ziel.
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0: Es gibt die Geschwister, die sich nur auf Familienfesten sehen und sogar dann klopft. Es gibt aber auch die, die gefühlt jede freie Minute zusammen verbringen. Er zu der zweiten Sorte gehört John Stump unter anderem eben mit seinem Bruder in der Band von John Stump and the Lighthouse Project.
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0: Warum jetzt der John aber doch sein Solo-Projekt verfolgt und was dabei rausgekommen ist, das schauen wir uns gerade mit ihm zusammen an. Er ist live da bei uns im Studio in der nächsten halben Stunde. Für euer Mikrofon.

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0: 9 von der Zoe Wies aus dem 22. bei uns in der Radiomonat morgen schon. 20 von 9 haben wir es. Und ich würde sagen, jetzt lohnt es sich, in den Livestream reinzuschauen.
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0: 20 Jahre ist es her, unter anderem mit seinem Bruder, die St. Galler Band John Stump and the Lighthouse Project gegründet. Heute ist der Kopf der Band bei mir als Solokünstler. Herzlich willkommen bei uns im Studio, John Stump. Ich glaube, wir müssen einfach so ein bisschen durch die klassischen Fragen zuerst mal durch, weil du noch nie bei uns gewesen bist im Studio. Wir sind mal bei dir gewesen, aber du eben noch nie bei uns. Wie bist du zu der Musik gekommen, respektive wie hat das so ein bisschen angefangen mit eurer Band?
2: Ich habe schon als Kind sehr viel Musik gemacht, eher im klassischen Bereich. Und bin dann durch meinen Bruder auf die Rockmusik gekommen, durch einen Künstler namens Peter Gabriel. Habe ihn live gesehen und am Tag darauf mein erstes Lied geschrieben. Und das war am 25. Mai 2004 gewesen.
0: Ihr habt einen Haufen Songs und dann auch Alben rausgegeben, zusammen mit der Band. Das erste Album im 2010. Ist recht lang her. Wir hören mal schnell rein, wie das damals tönt hat, der Song Shadow Man. Ist es komisch, das zu hören nach so langer Zeit?
2: Ja, die Stimme hat sich echt verändert seit dort. Aber ich finde, es ist ein Zeuge von der Zeit. Darum, ich finde, es gehört einfach zu unserer Bandgeschichte.
0: Also mal hören, hörst du rein. Ein aktuellerer Vergleich sozusagen. Handful of Sand aus dem 23. Shine, into the last Shine on, auch gut. Ist aus dem 23, glaube ich, oder? 24?
2: Ich glaube aus dem 24, aber bin selber auch nicht mehr sicher.
0: Auf jeden Fall, das ist eine aktuellere Single von euch. Wie würdest du sagen, hat sich eure Band oder so ein Musik verändert in den 20 Jahren, die es euch jetzt schon gibt?
2: Ich glaube, der Sound ist ein bisschen grösser geworden. Wir haben mehr Synthesizer. Wir geben uns auch mehr Mühe beim Arrangement. Früher war es einfach, ich habe einen Song geschrieben, den wir ein paar Mal spielen und gehen ins Studio. Und heute lassen wir uns viel mehr Zeit bei der ganzen Produktion.
0: Ich habe immer ein bisschen Respekt, so ein bisschen mit einem Familienmitglied zusammenzuarbeiten. Dein Bruder ist auch in dieser Band. Wie läuft das bei euch? Dein Bruder, der Reto, ist Teil von der Band als Schlagzeuger. Wie funktioniert ihr so zusammen?
2: Wir sagen immer, er ist der ältere Bruder. Ich bin sein Chef in der Band, aber er hat die Hosen an. Oder anders gesagt, ich habe die Hosen an, aber er sagt Willi.
0: Auch gut, haben wir es klar geregelt.
2: Das ist ganz klar definiert.
0: Sehr gut. Wenn man dich googelt, gibt es euch vor allem als Band. Wann ist so die Entscheidung gekommen, dein Solo-Projekt so ein bisschen zu machen, dass du es angehen willst?
2: Das ist schon recht früh immer ein bisschen parallel gelaufen. Wir haben ein Bandprojekt gehabt, dann habe ich wieder Solo etwas gemacht, dann wieder mit Band. Aber ich sage immer, die Band ist sozusagen das Mutterschiff, wo ich immer zurückkomme. Und es tut gut, Solo mal ein bisschen andere Welten zu erkunden und dann wieder zurückgehen und da, wo wir alle gelernt haben, unabhängig voneinander, wieder in die Band hineinzubringen.
0: Aber ihr habt jetzt quasi in der Zeit, wo du am Solo-Projekt warst, auch die Band ein bisschen auf Eis gelegt, oder wie haben ihr das gemacht?
2: Ganz auf Eis nicht. Wir haben jetzt auch neue Songs aufgenommen mit der Band, die jetzt auch in den nächsten paar Monaten und Jahren werden rauskommen. Von dem her läuft immer alles parallel miteinander.
0: Gut. Du bist ja auch aus einem speziellen Grund da. Du hast eine neue Single mitgebracht, eben einfach du als John Stump. Wir schwätzen gar noch ein bisschen mehr über den Song und wie es dazu gekommen ist. Hast du vor dem Song noch irgendetwas, was du so ein bisschen mitgeben willst, wo man drauf hören könnte während dem Song?
2: Der Song handelt vom Meer oder vom Verlangen zurück zum Meer gehen. Also stellt euch einfach das grosse, weite, blaue Meer vor.
0: Wir hören drei What is Home, die neue Single von John Stump, unser heutiger Swissmate.

0: Wir haben uns mitnehmen in der Meeresstimmung «What is Home», die neue Single von John Stump, ein St. Gallen Musiker, ausnahmsweise ohne Band im Rücken. Und wenn er schon unser Swissmed ist von heute und wir ihn hier im Studio haben, natürlich fragen wir noch etwas zu dieser Single aus.
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0: Zuerst einmal, wir mit dir nur nachträglich zum Geburtstag gratulieren. Du hast am 21. August Geburtstag gehabt.
2: Danke vielmals.
0: Du hast dir mit dieser Single auch ein bisschen selber ein Geburtstagsgeschenk gemacht. «What is Home» eben rausgekommen an deinem Geburtstag. Du bist in den letzten zwei Jahren recht viel unterwegs gewesen, auf verschiedenen Fähren, unter anderem, korrigiere mich, wenn es nicht stimmt, Rom auf Barcelona. Warum die Entscheidung?
2: Ich bin vor etwa zweieinhalb Jahren das erste Mal mit dieser Fähre eben von Civitavecchia, Rom auf Barcelona. Einfach wollte wissen, was gibt's für einen Weg auf Spanien. Und habe gesehen, anstatt fliegen könnte man auch Schiff nehmen. Geht ein bisschen länger, dafür erlebt man mehr. Und dort ist mir aufgefallen, auf dem Schiff, das ist wie so ein Melting Pot von Geschichten. Und ich habe so viele spannende Leute kennengelernt und gedacht, da könnte man Songs drüber schreiben.
0: Eben, du hast einen Haufen Geschichten angetroffen. Ist dir eine, mehrere vielleicht besonders geblieben?
2: Vielleicht so der Auftakt vom Ganzen war, auf dieser Fähre, Cruise Barcelona von Grimaldi Lines, habe ich am Morgen um 4 Uhr einen Mörder aus Mexiko kennengelernt. Ich bin mit ihm zusammen am Tisch gesessen, mit einem spanischen Philosoph und 4 Bandidos.
0: Das klingt wie der Anfang so von einem schlechten Witz eigentlich.
2: Es ist leider kein Witz, es ist die Wahrheit. Und wir haben einfach unsere Lebensgeschichten austauscht und das sind so unterschiedliche Geschichten gewesen, also wir können 3 Songs von diesen Gruppen schreiben.
0: Und was steckt so hinter einer Geschichte hinter «What is Home»? Was hat es mit dem Song auf sich?
2: «What is Home» ist ein bisschen später entstanden, als ich mit Corsica Ferries unterwegs war und mit der Crew mich viel unterhalten habe. Und eigentlich fast jedes Crewmitglied hat mir gesagt, weißt, manchmal haben wir einfach die Schnauze voll von dem Leben auf dem Schiff und wir gehen an Land. Aber kaum sind wir an Land, wollen wir zurück aufs Meer, weil das Meer ist unser Zuhause. Ist nichts, was man berühren kann, sondern eben das Gefühl, daheim zu sein. Und ich habe ein anderes Gefühl, wenn ich auf dem Meer bin, ich fühle mich bei mir. Ich fühle mich ruhig und eben daheim. Und als ich das Lied aufgenommen habe, auf dem Schiff von Corsica Ferries, sind draussen Delfine am Gumpen gewesen. Und da habe ich gemerkt, ja, das ist eine Art von daheim sein.
0: Das klingt nach einem Haufen sehr, sehr schöner Erlebnis. Eben, es ist auch nicht die einzige Geschichte, die quasi aus dem entstanden ist, der neue Song «What is Home». Es ist Teil vom Projekt «Fairy Tales». Was gehört da alles dazu?
2: «Fairy Tales» ist ein Wortspiel, Feriengeschichten, aber auch Märchen. Jeder Song handelt von einer Geschichte, die ich entweder erlebt habe oder die ich gehört habe von Crewmember oder von Passagieren und die dann vertont habe. Zuerst schreibe ich es auf dem Schiff, dann nehme ich es auf dem Schiff auf, baue die Kabine in mein Studio aufbauen und spiele es dann auch auf diesem Schiff, wenn möglich. Das sind die 3 Aspekte von diesem Projekt.
0: Was hast du für Feedback bekommen direkt auf dem Schiff? Weil ich habe zum Beispiel noch nie irgendjemanden gesehen, der auf dem Schiff so eine Performance gemacht hat.
2: Gerade bei Fähren ist es recht ungewöhnlich, dass es Künstler drauf hat. Und was mir aufgefallen ist, immer bei der Heifahrt, zum Beispiel auf Korsika, sind die Leute extrem begeistert, die kaufen CDs, folgen auf Instagram und so weiter und singen mit, tanzen, einfach eine Riesenstimmung. Bei der Rückfahrt praktisch nichts. Sind alle traurig, dass die Ferien fertig sind.
0: Das bekannte Ferienloch. Du probierst aber eben so ein bisschen die Ferienstimmung auch wieder zu uns zu holen und bringst auch in der nächsten Zeit noch ein paar Songs raus, gell?
2: Genau, also von Fairy Tales kommen etwa alle 2 Monate neue Songs. Jeder Song ist an eine Reederei gekoppelt. Aber auch mit der Band kommen in den nächsten Monaten viele neue Songs raus.
0: Die halbe Stunde, die ist einfach halb schnell vorbeigegangen. Wir sind auf jeden Fall gespannt auf die weiteren Teile von deinen Fairy Tales und ich bedanke mich schon mal, dass du da gewesen bist bei uns im Studio. Für all die, die euch live sehen wollen, auch als Band, eben John Stump und The Lighthouse Project, wo kann man das? Oder wie kann man das?
2: Wir sind zwischen November und Januar unterwegs, unter anderem in Zürich, in Albstadt in Deutschland, Engelburg, St. Gallen und auch in Liechtenstein und ein paar andere Dörfer und Städte.
0: Ich würde sagen, wir hören einfach noch einen Song von euch als Band, «Final Curtain». Wer das Interview in voller Länge möchte nachhören, kann das dann in der Mediathek auf Radio Monat oder in unserer App. Und eben danke vielmals, dass du da gewesen bist.
2: Danke für die Einladung.
0: Hoffentlich bis bald. Und ich verabschiede mich auch an dieser Stelle, das ist nämlich das Ende von dieser Morgenshow. Ab 11 Uhr geht es dann weiter mit der Mittagsshow mit der Jennifer Gisela.

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3: Am Mikrofon ist der Fabian Weber. Das Bundesamt für Landestopographie hat für das Schuljahr 2026-2027 eine neue Online-Schatzsuche lanciert. Das kostenlose Lehrmittel rund um historische Bauten soll Schüler und Schülerinnen spielerisch mit Geodaten vertraut machen. Martin Zbinden mit den Einzelheiten.
4: Die Online-Schatzsuche ist für Schülerinnen und Schüler im Alter von 10 bis 15 gedacht. Thematisch geht es in diesem Spiel vor Landestopographie um Schlösser, Burgen und Ruinen. Kriegen Sie in diesem Online-Lehrmittel auf den Spuren von einem Schlossgeist. Das Ziel ist, dass die Schulkinder Luftbilder, Landeskarten und Höhenmodelle verstehen und können interpretieren. Sprich, Kinder sollen im Geografieunterricht lernen, Karten lesen. Aus Anreiz bekommen alle eine Belohnung in Form von einer Landeskarte oder einer personalisierten Karte von My Swiss Map.
3: Raiffeisen baut im Zuge eines Sparprogramms bis zu 180 Arbeitsplätze ab. Damit will die genossenschaftlich organisierte Bank bis 2027 die Personal- und Sachkosten um rund 60 Millionen Franken senken. Mehr als die Hälfte der Stellen soll über natürliche Fluktuation, den Abbau unbesetzter Stellen, die Reduktion externer Arbeitskräfte und Frühpensionierungen wegfallen, teilte Raiffeisen mit. Heute beschäftigt Raiffeisen insgesamt rund 13.000 Mitarbeitende. Die ehemalige Freundin des Sexualstraftäters Jeffrey Epstein, Ghislaine Maxwell, muss im Gefängnis bleiben. Ein US-Bundesrichter hat ihren Antrag auf die Aufhebung ihrer Verurteilung abgewiesen. Ihre Dokumente seien weitgehend irrelevant und ihre Behauptungen unbegründet und fast alle unseriös, sagte der Bundesrichter. Ghislaine Maxwell galt als wichtige Helferin des verstorbenen Epstein. 2022 wurde sie wegen Beihilfe zum sexuellen Missbrauch von Teenagern und Menschenhandel zu 20 Jahren Haft verurteilt. Vor der Südküste der griechischen Insel Kreta sind in den frühen Morgenstunden 218 Migranten auf See entdeckt und in Sicherheit gebracht worden. Das berichteten griechische Medien unter Berufung auf die Küstenwache. Damit wurden innerhalb von 2 Tagen mehr als 300 Menschen vor der Insel gerettet. Heute Morgen wurden 3 Boote mit den über 200 Migranten auf See entdeckt. Die Migranten wurden von einem Tanker und einem Patrouillenboot der griechischen Küstenwache aufgenommen und in Sicherheit gebracht.
5: Gut 2 Minuten ab 9 Uhr haben wir als Nachricht aus der Region. Gibt es noch in der Kurzfassung vom Nico Bollinger.
6: Beim neuen Kammgarn-Areal kommt es zu ersten Verzögerungen. Das Bacada Brauhaus kann nicht wie geplant zur Öffnung schon aufs Areal ziehen. Statt der Herbst wird es jetzt eher Frühling 2027. Ein Rest mit Brauhaus soll insgesamt 180 Sitzplätze drinnen und draussen haben. Die Verzögerungen beschränken sich aktuell nur auf Restaurant, die PH oder auch die Bibliothek selber sind nicht betroffen. Der Regierungsrat vom Kanton Thurgau soll klare Forderungen vom Kantonsparlament umsetzen. Das fordert eine Motion. Ein Teil der Parlamentarier ist unzufrieden mit dem Regierungsrat, weil der Grosse Rat sich für mehr finanzielle Unterstützung vor 2 Jahren ausgesprochen hat, der Regierungsrat die aber nie umgesetzt hat. Jetzt soll mit dieser Motion geklärt werden, wer im Kanton Thurgau am längeren Hebel hockt. Und der VC Kanti bekommt eine neue Spielerin. Weil die schwedische Nationalspielerin Gun Hindgren ausfällt wegen schweren Rückenverletzungen, haben sie jetzt einen Ersatz geholt. Das wird Anna Hartig sein. Sie wechselt aus der Bundesliga von Hamburg nach Schaffhausen. Die 25-Jährige ist 1,91 Meter gross und wird neu die Mittelblockerin bei dem VC Kanti sein.
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5: Ein Haufen Wolken und einzelne blaue Flecken am Himmel über der Region. Im Verlauf des Tages sollte das etwas kehren, dann sollten wir vor allem viel Sonne bekommen. Es wird nochmal sommerlich von den Temperaturen. Wir gehen von 16 Grad im Moment darauf bis auf etwa 28 Grad.

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0: Budget machen tust du ja nicht, verstand ich auch. Was so ein Budget wäre?
1: Ja, dass man glaub, sich so festlegt, wie viel man kann ausgeben für das und dann von dem mehr nicht. Zum Beispiel, wenn halt etwas 50% ist und dann will ich es mir halt kaufen, dann habe ich halt 50% plus gemacht. Das ist einfach ein Fakt.
0: Also, es kostet 6 Franken, jetzt ist 50% nur noch 3, das ist also 3 Franken verdient, weil du
1: ja
0: kaufst.
1: Genau.
0: Mhm. Oder gute Rechnung. Ich habe ein Billett gekauft für 3,80. Kannst du mir da twinten, dann twinten sie da 4.
1: Ja.
0: Also digital sehen wir überhaupt nicht ein.
1: Doch.
0: Das
1: nennt sich einfach nicht der Mensch sein.
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3: Gastgeber sind wir, Vater und Tochter, der Alex Blunschi
4: und Lorin Blunschi.
3: Ah, echt jetzt, der gleiche Nachname?
4: Ja, Loki, mir wär's lieber nicht.
3: Gut, du bist ganz eine freche Tochter und konzentrier dich jetzt lieber.
4: Tschüss mal, es ist nicht so deep.
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0: Wie viel Geld hast du auf dem Konto?
1: Ich weiß es gar nicht. Und du?
0: Ja, das sage ich dir jetzt auch nicht gerade auf so. In dem Podcast, ich glaube, das ist eines der grossen Tabuthemen in der Schweiz, das Geld. Und meine These ist eben, die meisten Leute sagen nicht, wie viel Geld sie haben, nicht weil sie wenig haben, sondern weil sie eben relativ viel Geld haben, gerade im Vergleich mit anderen Ländern.
1: Echt?
0: Ja, aber Schweiz ist schon sehr wohlhabend.
1: Ja, der Unterschied zwischen dir und mir ist halt, du willst meinen Kontostand kontrollieren, aber ich darf deinen nicht sehen.
0: Ja, da hat etwas, aber da sind wir schon mit in der Diskussion um Geld. Das grosse Thema zwischen Jugendlichen und Eltern. Eure Feedbacks zeigen das. Wir haben diverse Inputs erreicht. Wir sollen das Thema Geld einmal ansprechen. Eben, wie viel zahlen die Eltern? Was zahlen die Eltern? Wie viel Verantwortung können und sollen die Jugendlichen übernehmen für das eigene Geld? Fixe Antworten, sind wir ehrlich, können wir beide auch nicht geben. Wir sind ja nicht Experten, aber wir können darüber reden, wie es bei uns läuft. Das können wir sehr wohl. Darum reden wir darüber, weil wir das Verständnis wollen erhöhen zwischen der Generation Alpha und ihren Eltern. Generation Alpha, die so ab 2012 geboren sind. Und Lorin eben ist 14, gehört zu denen. Ich bin etwa das Dreifache davon, also von 14. Und der Einstieg ins Thema, wie wir gerade machen mit dieser Rubrik?
1: Tough oder nicht tough? Und dort tun wir Situationen oder Begriff eigentlich jetzt in diesem Fall ja Situationen entweder mit tough bewerten oder nicht tough. Echt tough.
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1: Die erste Situation ist, selber Geld verdienen, also mit Ferienjob oder so zum Beispiel.
0: Finde ich sehr tough. Ob es jetzt Ferienjob ist oder zum Beispiel Babysitten oder Nachhilfe geben, dauernd, finde ich, ist nicht so entscheidend. Aber dass man etwas macht, um selber Geld zu verdienen, finde ich super in deinem Alter.
1: Ja, ich finde es auch tough, weil dann kann man so, also zum Beispiel, ich mache halt Sachen, die mir Spass machen. Und dann halt kann ich gerade noch liegen.
0: Was machst du?
1: Ich sage mal Sackgeld auf bessere. Jugendriegel leiten und Besuch in der Hütte. Aber ich mache eigentlich beides nicht wegen Geld. Also Jugendriegel bin ich halt einfach selber mega lang gewesen. Und dann wird halt auch, dass Kinder so eine schöne Zeit haben. Und es sind eh nicht so viele Leute und so. Aber ja, und Kinderhütte eigentlich auch nicht. Also es macht mir eigentlich beides Spass so. Nächste Situation ist, den Kontostand einmal im Monat kontrollieren mit den Eltern oder so.
0: Finde ich sehr tough, weil ich finde, wir kommen noch drauf in dieser Folge, ein Gefühl fürs Geld heute ein bisschen anders ist bei euch, wie bei uns, wo wir Jugendliche waren.
1: Ja, also muss jetzt nicht. Lass mich einfach mein Geld haben. Dann Bargeld haben, also mit Bargeld auch zahlen und so weiter.
0: Finde ich nach wie vor tough, weil es gibt Orte, wo es wirklich noch lieber Bargeld nehmen oder wo man Twint oder Karten nicht tut wegen dem Empfang, entweder bei mir oder dann bei denen, wo ich zahlen soll. Darum, ich finde es noch tough, so einen Notfall 20 oder 50 Noten im Sack zu haben.
1: Ja, ich habe eigentlich nie Bargeld dabei, aber eigentlich finde ich es auch tough, zum Bargeld auszugeben. Aber ich sage nachher noch wieso. Und dann Geld schenken, also.
0: Ja gut, da finden die Jugendlichen immer cool, wenn man Geld überkommt. Ich finde es ehrlich gesagt auch nicht so schlimm. Also, manchmal ist ja ein Gutschein ist ja für mich wie auch Geld, oder?
1: Nein. Weil es kommt darauf an, von wem du einen Gutschein bekommst. Weil wenn du dann einen Gutschein von einem Kleiderladen bekommst, okay, ist cool. Aber du musst halt auch in diesem Laden ausgeben mit Geld.
0: Logisch.
1: Okay, mein Geld geht nachher irgendwie
0: Nein, aber es gibt ja so Gucci von Warenhäusern oder zum Beispiel gerade von so Städtevereinigungen Schaffhausen, heisst die Prositi, wo die Dutzenden Läden kannst du den Gucci brauchen, dann spielt es ja auch nicht so eine Rolle, dann ist es ja wie Geld. Aber ich finde es in dem Sinne auch tough, also ich habe das in deinem Alter alles gefunden, gerade wie nach dem Geburtstag von Gotti Götti mal irgendwie da 20er und da 50er.
1: Und als erwachsene Person hast du stimmt gefunden.
0: Geld geschenkt bekommen?
1: Ja.
0: Weiss nicht, ob ich Geld geschenkt bekomme als Erwachsener.
1: Von den Eltern, wenn man so auszieht oder so, dann schenkt man Geld.
0: Wenn ich ausgezogen bin?
1: Wenn du Geburtstag hast, was schenkt dir denn sonst so Geld? Wenn du so alle Haushaltssachen und so brauchst und Miete und alles?
0: Oh, also meine Eltern, wenn ich erwachsen war, jetzt muss ich mir gerade überlegen, ob ich da Geld bekommen habe.
1: Nein, ich dachte, das wäre voll das Ding.
0: Ja. Nicht jetzt, mega.
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0: Tough oder nicht tough, wir sind schon voll im Thema drin. Geld. Wie viel Sackgeld kommst du über aktuell?
1: 30 im Monat. Und ja.
0: Viel, wenig im Vergleich mit anderen.
1: Also es kommt halt darauf an, es gibt halt auch Leute, die haben einen Jugendlohn, also die kriegen mehr Geld, aber zahlen auch Kleider und so selber. Aber ich glaube trotzdem eher wenig, aber ich zahle eigentlich nur so Snacks und so. Deswegen ist es ganz gut.
0: Aber du musst eigentlich schon sehr wenig selber zahlen.
1: Also ich glaube eigentlich nicht.
0: Ich finde schon, man muss die ganze Rechnung machen. Man kann nicht einfach sagen, wer kommt wie viel Sackgeld über. Man muss auch überlegen, wer muss was damit selber zahlen.
1: Ja, also ich zahle halt eigentlich nichts selber. Außer wenn ich jetzt so Pausenkiosk oder so in meiner Freizeit so in Bad gehe oder so. Oder halt mir Essen kaufen. Also nicht so Essen, wo ich mir dann daheim koche, sondern so Snacks halt.
0: Muss man das ändern? Willst du mehr Richtung Jugendlohn gehen, mehr Geld und dafür mehr Verantwortung?
1: Also ich weiss eben nicht, weil es kommt eben darauf an, also ich sage ehrlich, meine Schwester zum Beispiel kriegt auch Jugendlohn, aber eigentlich ziemlich wenig, für das sie auch noch im Mensa essen und so. Also sie ist halt auch der Kante und hat sie halt obviously kein Geld. Aber keine Ahnung, also ich habe das Gefühl, es kommt jetzt bei ihr aufs Gleiche raus, weil wenn wir am Shoppen sind oder so, dann zahlt meine Mutter eh auch. Also,
0: genau, da müssen wir vielleicht noch sagen, dass Mami bei euch zuständig ist fürs Geld. Sie gibt euch Sackgeld und sie regelt damit da. Aber wir können jetzt wieder mal besprechen, ob du mehr Verantwortung übernehmen willst. Es ist grundsätzlich tough, mehr Geld zu haben, aber auch mehr Verantwortung und mehr müssen selber zahlen. Kleider, Handyrechnung, vielleicht sogar ein Teil der Ausflüge.
1: Also Handyrechnung zahle ich eigentlich so, eigentlich würde ich selber zahlen, weil eigentlich ist es bei mir so, ich würde 50 bekommen im Monat und da, wo aber mein Handy aber kostet, kriege ich halt einfach weniger. Also mein Handy aber kostet halt, keine Ahnung, ich glaube so 20 oder 22 oder so und dann kriege ich halt jetzt auf 30.
0: Genau, also du würdest 50 bekommen, aber das Handy
1: ja, wenn ich jetzt wieder mein Handy abgebe oder mein Handy abo, dann hätte ich jetzt halt 50, glaube ich.
0: Gut.
1: Ist mal so denke ich.
0: Aber weißt du jetzt mit deinen Kolleginnen und Kollegen, wie du da stehst im Vergleich in der Klasse?
1: Boah, nicht bei so vielen. Also es sind schon ein paar Jugendlohn, ich weiß nicht, das ist eh nicht so ein Ding, dass man dann, dass Eltern dann wirklich jeden Monat immer dran denken. Also die einen kriegen halt einfach irgendwann mal wieder so ein bisschen etwas. Ja, es ist immer so unterschiedlich. Aber findest du, ich habe viel?
0: Nein, ich finde, du hast wenig Geld, aber ich finde eben, du musst auch sehr wenig selber zahlen. Du kommst bis zu noch einen Ferienbatzen extra über, wenn wir in die Ferien gehen.
1: Von wem?
0: Von mir. Von den Großeltern.
1: Ja.
0: Und so weiter. Ach, Entschuldigung, wir sind im Frühling.
1: Nein, von den Großeltern ja, aber von dir noch nie, glaube ich.
0: Nie, ist grundsätzlich falsch. Vielleicht jetzt gerade in der Sommerferien jetzt Holland hast du nichts bekommen.
1: Also schau, du zahlst mir vielleicht etwas, aber du gibst mir nichts so mit so für mich. Aber du hast mir Ohrlöcher zahlt, zweite.
0: Eben, ja. Genau. Also ist nicht so, dass es nichts ist. Und jedes Zugbillett, das ich dir zurückfinde und jedes Busbillett. Also, du
1: ja, hast aber das ist auch einfach teuer. Also sorry, wenn ich nach Wind, letztens bin ich nach Winter gefahren und so. Ein Weg kostet 9 Stutz.
0: Ja, wenn du nur 30 hast im Monat, ist das viel. Ja, verstand ich. Aber eigenes Geld verdienen, hat das für dich auch einen anderen Wert wie Sackgeld? Also wenn du 30 Franken selber verdienst, sind das andere 30 Franken, wie wenn du 30 Franken von der Mami als Sackgeld überkommst?
1: Ja, also eigentlich eben schon, aber es kommt ein bisschen davon, weil mir wird das Geld eigentlich einfach twintet oder halt überwiesen. Am Schluss ist eh alles auf dem Twin-Konto. Dann kann ich nicht kontrollieren, ob ich jetzt mich selber zahlen. Also wenn ich jetzt in Bargeld bekomme, ist es vielleicht noch etwas anderes. Aber wenn eh alles auf meinem Twin-Konto ist, dann am Schluss check ich es eh nicht mehr.
0: Aber es ist ja doch schon vielleicht ein anderes Gefühl. Wenn du weißt, hey, für die 30 Franken, die ich hier ausgib, bin ich so und so viele Stunden Babysitten.
1: Also wenn ich jetzt Geld ausgib, denke ich jetzt nicht, ein bisschen Geld ist jetzt voll vom Babysitten gewesen. Also.
0: Und hättest du gern mehr Geld, mehr Sackgeld?
1: Also was würde ich jetzt sagen? Nein. natürlich.
0: Du musst ja auch mehr selber zahlen.
1: Also eigentlich finde ich das schon cool so, aber es kommt eben darauf an, wie es nachher ist. Weil wenn du dann einfach eine Anzahl Geld bekommst und dann wird dir wirklich gar nicht mehr gezahlt, also wirklich gar keine Kleider mehr, auch nicht, wenn ihr mal am Shoppen sind oder so, dann habe ich das Gefühl, ist es ganz schnell ungleich, wie wenn die Eltern dir zahlen. Mhm. Weil ich habe das Gefühl, wenn ich shoppen gehe mit meiner Mutter, dann zahlt es mir halt so, wie viel es kostet. Also okay, wenn ich jetzt mega unnötige Sachen kaufe, nicht. Aber ja, und ich habe das Gefühl, wenn ich dann einfach nur das Geld, das ich bekomme, kann ausgeben, dann ist es, glaube ich, viel, viel weniger, wie wenn sie mir halt auf das zahlt, wenn wir zusammen gehen, einkaufen oder so.
0: Aber du und deine Schwester haben also immer das Gefühl, sie haben wahnsinnig wenig und wahnsinnig Sportsackgeld bekommen.
1: Ehrlich Sportsackgeld bekommen. Also es gibt ja voll viel, also okay, voll viel, aber ich habe so ein bisschen mitbekommen, wo ich halt jünger war, dass so pro Klasse

0: So, das heisst für mich eben auch, und darum habe ich das vorher gesagt, bei der Rubrik TAF oder nicht TAF, dass man den Kontostand halt auch selber muss im Griff haben, wie viel kommt rein, wie viel kommt raus. Ich glaube nicht, dass man bis auf 50 Rappen muss genau können sagen, das habe ich für die Klasse ausgegeben und das ist für das Schöckeli und für das Getränk draufgegangen. Das finde ich ja gar nicht. Aber du musst ungefähr ein Gefühl bekommen, was kostet das Leben, wie viel muss ich für das arbeiten, und man kann nicht einfach irgendwelche Sachen posten. Man muss ein bisschen wissen, was auf der anderen Seite braucht, wie lange geht es, bis wie viel Geld einkommt und wie schnell ist es wieder weg.
1: Aber lernt man nicht auch vielleicht mit seinem Geld umgehen, wenn man einfach irgendwann nichts mehr hat?
0: Wie
1: wenn halt einfach nichts mehr auf dem Konto ist.
0: Ja, aber dann ist es ein bisschen spät, man soll es vorher merken.
1: Ja, aber so kannst du eigentlich auch selber lernen oder nicht.
0: Ja, wenn du kein Geld mehr hast, dann kannst du deine Rechnungen nicht zahlen, dann kommt nachher die Schuldenberatung.
1: Genau,
0: dann,
1: ich meine jetzt im jugendlichen Alter.
0: Ja, weiss, im jugendlichen Alter eben, wenn du kein Geld mehr hast, kannst du auch kein SBB-Billett kaufen, um irgendwie nach einem herzufahren, wie zum Beispiel auf Winterthur. Dann musst du da vorschiessen lassen von anderen Leuten, dann hast du Schulden.
1: Ja.
0: Und das ist ein grosses Thema heute, Schulden.
1: Aber findest du generell, also gibt es für dich so ein Alter, wo du Jugendlohn sinnvoll findest?
0: Ja, jetzt so, bei dir.
1: Echt?
0: Ja, in der Vorbereitung. Mhm. Auf die Lehre, finde ich, sollte man eine gewisse Verantwortung für das eigene Geld bekommen. Und ich glaube einfach, weiß nicht, wie du das einschätzt, ist, wir haben ein bisschen ein anderes Verhältnis zum Geld. Bei uns hat es Bargeld gegeben.
1: Mhm.
0: Und dann sind irgendwann die EC-Karten aufgekommen. Also man hat ein Konto gehabt und hat man mit der EC-Karte können Geld abheben am Bankomat. Man hat natürlich auch mit der EC-Karte gewisse Sachen können zahlen.
1: Was ist EC-Karte?
0: Ein Bankkärtchen.
1: Ah.
0: Heute heisst es Maestro wahrscheinlich. Und dann bist du mit dem Bankkärtchen auf die Bank, am Bankomat, hast eine 50er-Noten oder eine 100er-Noten rausgelassen und dann hast du gewusst, wie schnell die 100er-Noten weg ist. Weil du hast ja gewusst, wann bin ich am Bankomat gewesen. Hast du gewusst, oh, ich bin am Montag gewesen, heute ist Freitag, was, jetzt ist die 100er-Note schon ausgegeben. Dann hast du so ein bisschen das Gefühl gehabt. Und heute, wo du, wie du sagst, dein Geld twintet überkommst oder direkt überwiesen überkommst und einfach alles auf einem Konto ist und dein Sackgeld und dein Feriengeld und das Geld vielleicht von den Grosseltern und das Geld vom Babysitter, das kommt alles in den gleichen Topf, ist das wie so ein grosser Brei. Und wenn man dann den Monatsauszug nicht kontrolliert, frage ich mich, wie kommst du denn das Gefühl über, wie hast du Kontrolle, wie viel Geld einkommt und wie viel Geld rausgeht?
1: Und, aber hast du denn da mit dem Geld abheben, hast du da mit deinen Eltern besprochen?
0: Was habe ich besprochen? Geld abheben?
1: Ja,
0: natürlich.
1: Echt?
0: Meine Mami, ich habe jeden Auszug, habe ich Quittung rausgelassen bei der Bank, habe den heimgenommen, auf ein A4-Blatt aufgeklebt, dann ist auf dem Beleg gestanden, an welchem Datum, wie viel Geld rausgelassen hat. Und hinten dran habe ich zweite Seite geführt, wo ich mit Kugelschreiber aufgeschrieben habe, soll und haben, so viel habe ich ausgegeben, so viel ist hier gekommen.
1: Soll und haben.
0: Da ist noch keine Buchhaltung, ja. Wie viel kommt rein, wie viel kommt raus?
1: Okay.
0: Und dann hat man am Schluss geschaut, okay, ich habe aufgeschrieben, es sind 150 Franken reingekommen und ich habe 130 Franken ausgegeben.
1: Perfekt.
0: Dann, genau, 20 Franken verdient. Und dann ist mir der Bankauszug anschauen, stimmt das überein, was der Alex aufgeschrieben hat und was die Bank da vorrechnet.
1: Und da ist immer jedes Mal mit einer Mutter?
0: Ja, mit der Oma habe ich das sicher die ersten zwei Jahre, als ich ein eigenes Konto habe, so gemacht. Und ich habe vor allem die Belege aufgeklebelt. Und irgendwann hat dann die Oma gesagt, jetzt kannst du das selber kontrollieren. Das war natürlich der Moment, wo ich aufgehört habe, die blöden Belege auf dem Bankomat zu sammeln und so. Und dann so eine Pi mal Handgelenkprüfung gemacht habe. Und irgendwann habe ich auch mit deren aufgehört. Aber heute frage ich mich, hast du nicht das Gefühl, es ist wichtig, den Überblick zu behalten? Weil ich glaube, das ist für euch wirklich noch schwierig, weil eben alles per Twint und so läuft oder per E-Shopping und alles mit einem Bankkärtchen hinterlegt ist, weil du dein eigenes Konto mit deiner eigenen Karte hast, was ich wertvoll finde, um Erfahrungen sammeln, aber ich finde, es hat auch gefahren.
1: Ich glaube, es ist schon gut, wenn du auch für später und so den Umgang halt lernst und es dir vielleicht auch überbeibringt, aber das Ding ist halt, es ist halt schon krass so mit Twint, weil mit Bargeld, du siehst wenigstens, wie das Geld weggeht, aber mit Twint, ich scanne QR-Code und dann ist es weg.
0: Genau.
1: Und nachher weiß ich nicht mehr.
0: Ja, das merke ich ja bei mir selber. Ich kann ja nicht sagen, wie viel Geld ich twintet habe in den letzten vier Tagen. Ich weiß nicht, ob es 50 sind oder 250. Mal, ich weiß gar nicht, weil ein grosser Betrag twintet, das sind sicher 300-400 Stutz,
1: ja,
0: und
1: okay,
0: ich in den
1: also
0: letzten 4-5 Tagen twintet habe.
1: Träge über 300 Stutz haben. Aber
0: nein, bei
1: schönes
0: dir nicht.
1: Leben dann.
0: Nein, da geht es ja auch wieder ums Verhältnis. Es ist ja nicht, es kommt immer darauf an, wie viel Geld hast und wie viel kannst du ausgeben. Wie viel Geld hast du denn jetzt ausgegeben, sagen wir seit Anfang Sommerferien?
1: Ich glaube 150, aber weil ich noch eine Bestellung gezahlt habe, die du ja aber dort wird mir noch Geld zahlt, weil ich dann nicht alles muss selber zahlen muss. Aber ja, ich sage 150 mit dieser Bestellung. Auch ungefähr 150.
0: Aber dann gibt es Ausgleich. Und das ist jetzt das Gefühl. Und da wäre jetzt von mir aus gut, du wirst im

0: Bankauszug anschauen, Ende Juli, Ende August, und sagen, hey, stimmt mein Gefühl einigermaßen. Und wenn du um 3-4 Franken daneben bist, sage ich ja nichts, wenn du um 50 Franken daneben bist, dann hast du dann irgendwann ein Problem an der Backe.
1: Ja, also ich glaube, ich gebe schon oft mehr Geld im Monat aus, als ich bekomme. So mein fixes Geld, das ich bekomme, also die 30 Stutz. Aber meistens rettet mich dann halt so ein bisschen, also okay, retten ist voll übertrieben. Ich habe nie irgendwie so viel zu wenig Geld gehabt, aber dann tut es halt wieder ein bisschen ausgleichen, weil ich dann wieder Geld bekomme von Kinderhüten oder so zum Beispiel.
0: Ein Budget machen tust du ja nicht, verstand ich auch. Was so ein Budget wäre?
1: Ja, dass man, glaube ich, sich so festlegt, wie viel man kann ausgeben für das und dann von dem mehr nicht.
0: Aber ich glaube, es lohnt sich, ein bisschen zu wissen, wie viel Geld habe ich auf dem Konto, wie viel kommt es in den nächsten 3-4 Wochen nie, wie viel mal gehe ich babysitten, wie viel mal gehe ich Mädchen reinleiten und so weiter. Und was brauche ich effektiv? Was sind außerordentliche Kosten, die ich selber muss zahlen?
1: Aber was findest du von diesen Sachen, als einfach so angenommen, dass ich immer noch die 30 Stutz bekomme, findest du etwas von dem, was mir gezahlt wird, kann ich trotzdem selber zahlen? Ich sage, du sagst jetzt Make-up oder so.
0: Nein, aber gewisse Bahnbilette. Wäre vielleicht möglich, Bahn- und Busbillett mit 30 Franken.
1: Echt? Aber warum?
0: Eben, weil, ja, okay. Für was ist die 30 Franken? Also nicht auf Winti finde ich jetzt nicht, aber in Schaffhausen, wo vielleicht ein Billett 3,50 kostet oder so, könnte man
1: das
0: auch
1: einfach... Das ist viel!
0: Das ist logisch viel, das ist 10% von deinem Sackgeld, mehr sogar. Da ist mir schon klar, dass das viel ist. Aber du bist ja sowieso gut im Prozentrechnen und ich selber dich herabschiesse. Es gibt ja da ganze Trends auf TikTok, oder? Erzähl kurz, um was es geht. Stichwort heisst Girls Math, also Mädchen Mathe.
1: Also kann ich schnell zuerst sagen, wie ich so mit Geld und so umgehe?
0: Selbstverständlich.
1: Und dann erkläre ich den Begriff. Also, ich tue halt so im Laden, zum Beispiel, wenn halt etwas 50% ist, und dann will ich es mir halt kaufen, dann habe ich halt 50% plus gemacht. Das ist einfach ein Fakt.
0: Also, es kostet 6 Franken, jetzt ist 50% nur noch 3, das ist also 3 Franken verdient, weil du kaufst.
1: Genau.
0: Oder, gute Rechnung.
1: Wirklich. Oder zum Beispiel Bargeld, wo ich nicht von meinem Konto abhebe, sondern wenn ich geschenkt bekomme oder so. Wenn ich das Bargeld ausgebe, zum Beispiel vor Geburtstag oder so, dann kann ich kein Geld ausgeben.
0: Wieso nicht?
1: Weil meine Hauptdings, wo ich Geld ausgebe, ist halt Twint. Also mein Konto. Und wenn ich das Bargeld ausgebe, ist mein Konto schon gleich.
0: Das stimmt. Also ist das geschenktes Geld?
1: Ich kann nichts ausgeben.
0: Und wieso
1: sagt ich habe eigentlich gratis Sachen gekauft.
0: Und wieso sagt man dem Girl Math?
1: Also das Ding ist, es kommt jetzt, also ich tue nicht wegen dem Begriff so leben, sondern ich lebe so und der Begriff ist halt einfach auch das eigentlich.
0: Eben, das ist eine TikTok-Bewegung. Ich finde schon der Begriff ein bisschen problematisch, dass man das den Mädchen zuschreibt, dass sie so naiv rechnen und Geld ausgeben. Ich glaube, das können Buben auch, aber lassen wir das mal auf der Seite, dass ich das relativ einen schlechten Begriff finde.
1: Ich will nicht nach dem Begriff leben, das ist nicht mein Ziel, aber ich lebe einfach nach dem und der Begriff ist halt einfach auch das.
0: Aber das gibt es ganze Bewegung und Influencerinnen, die vorrechnen, dass wenn die Ferien buchst und gerade zahlst und nachher gehst du ein halbes Jahr später in die Ferien, das dann eigentlich nichts kostet.
1: Ja, aber wenn jetzt etwas abgesetzt ist, dann hast du nicht Plus gemacht.
0: Nein, es gibt das gute Wort. Weißt du, du sparst am meisten im Ausverkauf.
1: Wenn du es gar nicht kaufst.
0: Danke. Wow, du kennst ihn sogar. Ja, natürlich, du hast 3 Franken gespart bei diesen 6 Franken, die du nicht ausgegeben hast. Aber 3 Franken verdient hast du ganz sicher nicht.
1: Ja, doch.
0: Deshalb ist einfach noch ganz, ganz falsch gerechnet. Das andere ist ja vielleicht eine psychologische Frage, wie schaust du es an?
1: Also du sagst halt, es lohnt sich nur, wenn du ein Produkt eh wirst kaufen.
0: Das mache ich tatsächlich. So Produkte des täglichen Bedarfs. Tabs für Geschirrspüler, Wäschmittel.
1: Ja, kaufst du immer nur, wenn es Rabatt ist.
0: Das ist ja eh immer Aktion. Also kauft, glaube ich, niemand, wenn es nicht Aktion ist. Dann finde ich auch, da habe ich für 50 Stutz 2 so riesen Pack gekauft, statt nur einen. Finde ich, hat sich gelohnt. Aber ich habe nicht 25 Franken verdient. Denn.
1: Aber ich gehe ja im Laden suchen nach Rabattprodukten.
0: Ja, aber du sind...
1: Ich gehe in
0: die
1: Rabattik.
0: Genau, aber die Idee von dem Rabatt ist ja, dass du etwas kaufst, was du vielleicht sonst gar nicht gekauft hättest, weil du gar nicht brauchst. Und dann kann wirklich nicht reden davon sein, dass du Geld verdienst.
1: Doch. Dann habe ich das Plus gemacht.
0: Nein, wenn du das Getränk oder den Schokoriegel gar nicht würdest kaufen, dann hättest du ja weniger Geld ausgegeben.
1: Nein. Wenn ich mir etwas 50% kaufe, wo ich eh gerade Lust habe, zum zu kaufen, dann habe ich die 50% Plus gemacht.
0: Nein, du hast 50% gespart, wo du weniger ausgegeben hast, aber du hast nicht Geld verdient.
1: Nein, aber... Doch.
0: Das ist eben der Trend, der nicht ganz ungefährlich ist, der auch beschrieben wird. Was ich aber zum Beispiel auch mal, und da will ich noch sagen, ich ticken in kleinen Bereichen tatsächlich so. Ich finde es zum Beispiel super tough, Ferien buchen, gerade zahlen mit Kreditkarte, alles erledigen und dann, wenn du in die Ferien gehst, geht nichts mehr vom Konto weg, weil der Flug oder das Zugreise und das Hotel schon gezahlt ist, das finde ich auch. Und ich habe mir auch so etwas angewöhnt, ein auf die andere Seite, das ist vielleicht dann Alex Matt, also meine Mathematik. An dem Tag, wo die Steuerrechnung kommt, wird sie gezahlt.
1: Warum?
0: Dann ist sie weg und dann habe ich Ende Jahr keine böse Überraschung, dass ich noch Geld brauche für die Steuern. Einfach an dem Tag, wo die Steuerrechnung kommt, zack, zahle ich sie sofort, dass es erledigt ist. Und natürlich auch ein beliebtes Beispiel, an einem Blitzkasten vorbeifahren, nicht geblitzt werden. Ja, 40 Stutz verdient. Also, ja. Girls Mad, wäre das dann auch wieder. Ja. Was aber sehr tough ist, neben diesen Rechnereien, sind die ganzen digitalen Lösungen. Du hast es auch schon x-mal gesagt, du lebst eigentlich von und mit Twint.
1: Ja. Also ich habe, glaube ich, anfangs Oberstufe oder so eigenes Konto also gemacht. Und ja, also vorher habe ich mir Bargeld gezahlt. Und es gibt aber auch Leute, die noch nicht ein eigenes Konto haben, aber du kannst ja Twint haben und mit dem Konto von deinen Eltern verdienen.
0: Ja, genau.
1: Und dann direkt von dort zahlen.
0: Aber eben, du lebst sehr stark von dem Twint. Ich finde auch, du und deine Schwester, ihr habt eine Spezialdisziplin. Twint-Anfragen an Eltern senden, das können das sehr, sehr gut.
1: Das mache ich aber nicht so gern, mache ich echt nicht so gern.
0: Mir eine Anfrage schicken?
1: Ja, weil, also zum Beispiel bei meiner Mutter ist es einfach persönlich so, dass ich ihr halt lieber sage, mündlich, weil dann nutzt mir den Betrag immer aufgrunden. Und bei der Anfrage, okay, ich könnte eigentlich auch einfach bei dir mal einstutzen.
0: Also, das mache ich ab jetzt. Wenn ich dir 3,80 müsste Twinten, schickst du eine Anfrage für 4.
1: Ja.
0: Nein, das hat man ja mit dem Bargeld gemacht. Das machst du, wenn du gehst, mit Bargeld im Restaurant zahlen und es kostet 19,50, ist einfach eine 20er-Note, dass du den 50er nicht zurück hast. Aber digital.
1: Es geht ja darum, dass Betrag, ich mehr genau. Geld bekomme. Und wenn ich mir meiner Mutter für eine Anfrage sende, von dem Betrag, was es gekostet hat, dann wissen wir genau, dann tust du einfach, wie sagt man, Anfrage bestätigen. Geld senden. Und dann ist ja genau der Betrag, wenn ich sie sage, tut sie mir aufrunden. Das heisst, ich kann.
0: Also, wenn du eine Billet kauft für 3,80, kannst du mir da twinten, dann twintet sie da 4.
1: Ja.
0: Also digital sehen wir überhaupt nicht ein.
1: Doch.
0: Das, ist einfach, Bargeld,
1: das nennt sich einfach nicht der Mensch sein.
0: Okay, gut. Das ist wieder etwas anderes. Aber es braucht nicht weniger Energie
1: aber
0: oder weniger Zeit.
1: Aber eigentlich kommt das Gleiche aus. Ich mache jetzt bei dir einfach ab jetzt immer so.
0: Das ist immer
1: auf den nächsten Betrag, ja.
0: Nein, kannst
1: du
0: eben nicht.
1: Doch, du kannst jetzt das auch ehrlich mal ein bisschen chillen einfach. Kann alles nicht so ernst sein. Und ja, weil wir reden ja sowieso in der nächsten Folge über loslassen. Also wo die Eltern bei den Kindern müssen loslassen.
0: Okay, das du ist jetzt leicht überspitzt. Geld. Ich bin im Thema Geld. Aber das Thema ist tatsächlich nächstes Mal Helikoptereltern loslassen, Standortkontrolle auf dem Handy, mitreden in der Schule, einmischen in der Schule.
1: Reden wir über Rasenmeier-Eltern.
0: Rasenmeier-Eltern, wo sollen sie sich einmischen, wo nicht?
1: Einfach chillen halt.
0: Genau. Danke, dass ihr uns Feedback da lernt auf den Podcast, auf generationenpodcast@shn.ch. Oder was dürfen wir noch machen, Lorin?
1: Zum Beispiel 5-Sterne-Bewertungen oder auch einen netten Kommentar schreiben.
0: Danke vielmals und bis in 2 Wochen, wenn es ums Loslassen von den Eltern geht.
1: Tschüss!
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1: Am Mikrofon ist der Fabian Weber. Das Bundesamt für Landestopographie hat für das Schuljahr 2026-2027 eine neue Online-Schatzsuche lanciert. Das kostenlose Lehrmittel rund um historische Bauten soll Schüler und Schülerinnen spielerisch mit Geodaten vertraut machen. Martin Zbinden mit den Einzelheiten.
2: Die Online-Schatzsuche ist für Schülerinnen und Schüler im Alter von 10 bis 15 gedacht. Thematisch geht es in diesem Spiel vor Landestopographie um Schlösser, Burgen und Ruinen. Kriegen Sie dem Online-Lehrmittel auf den Spuren von einem Schlossgeist. Das Ziel ist, dass die Schulkinder Luftbilder, Landeskarten und Höhenmodelle verstehen und können interpretieren. Sprich, die Kinder sollen im Geografieunterricht lernen, Karten lesen. Aus Anreiz bekommen alle eine Belohnung in Form einer Landeskarte oder einer personalisierten Karte von MySwissMap.
1: Raiffeisen baut im Zuge eines Sparprogramms bis zu 180 Arbeitsplätze ab. Damit will die genossenschaftlich organisierte Bank bis 2027 die Personal- und Sachkosten um rund 60 Millionen Franken senken. Mehr als die Hälfte der Stellen soll über natürliche Fluktuation, den Abbau unbesetzter Stellen, die Reduktion externer Arbeitskräfte und Frühpensionierungen wegfallen, teilte Raiffeisen mit. Heute beschäftigt Raiffeisen insgesamt rund 13.000 Mitarbeitende. Die ehemalige Freundin des Sexualstraftäters Jeffrey Epstein, Ghislaine Maxwell, muss im Gefängnis bleiben. Ein US-Bundesrichter hat ihren Antrag auf die Aufhebung ihrer Verurteilung abgewiesen. Ihre Dokumente seien weitgehend irrelevant und ihre Behauptungen unbegründet und fast alle unseriös, sagte der Bundesrichter. Ghislaine Maxwell galt als wichtige Helferin des verstorbenen Epstein. 2022 wurde sie wegen Beihilfe zum sexuellen Missbrauch von Teenagern und Menschenhandel zu 20 Jahren Haft verurteilt. Vor der Südküste der griechischen Insel Kreta sind in den frühen Morgenstunden 218 Migranten auf See entdeckt und in Sicherheit gebracht worden. Das berichteten griechische Medien unter Berufung auf die Küstenwache. Damit wurden innerhalb von 2 Tagen mehr als 300 Menschen vor der Insel gerettet. Heute Morgen wurden 3 Boote mit den über 200 Migranten auf See entdeckt. Die Migranten wurden von einem Tanker und einem Patrouillenboot der griechischen Küstenwache aufgenommen und in Sicherheit gebracht.
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4: Die Wolken sollten im Verlauf des Tages immer mehr auflockern und dann sollte der Nachmittag vor allem sonnig und sommerlich sein mit Temperaturen bis zu 28 Grad.

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1: Am Mikrofon ist der Fabian Weber. Mehr Reisende, hohe Pünktlichkeit und ein verbessertes Finanzergebnis. Die SBB blicken auf ein erfolgreiches erstes Halbjahr 2026 zurück, wie die SBB-Verantwortlichen am Mittwoch mitteilten. Von Januar bis Juni haben die SBB täglich durchschnittlich 1,45 Millionen Passagiere befördert. Das waren 4% mehr als im entsprechenden Vorjahreszeitraum. Zudem weisen die SBB im ersten Halbjahr einen Gewinn von 126 Millionen Franken aus. Im Jahr zuvor waren es noch 48 Millionen Franken gewesen. Das Schweizer Bauhauptgewerbe hat im ersten Halbjahr 2026 an Schwung gewonnen. Dabei eilt der Hochbau dem Tiefbau davon, weil der Wohnungsbau und der öffentliche Hochbau stark zulegen. Von Januar bis Juni kletterten die Umsätze in der Schweizer Bauindustrie im Vergleich zur Vorjahresperiode um 3,1% auf 11,2 Milliarden Franken, wie der Schweizerische Baumeisterverband mitteilte. Der Hochbau erzielte dabei ein Plus von rund 5%, während der Tiefbau um 2% zurückgegangen ist. Bei einem Feuer in einer Säuglingsstation in Pakistans Hauptstadt Islamabad sind mindestens 14 Babys gestorben. Ursache sei die Fehlfunktion einer Klimaanlage in der frühen Morgenstunden gewesen, teilten örtliche Rettungskräfte mit. Lediglich eines der Neugeborenen der Station sei gerettet worden, hieß es weiter. Das Feuer sei mittlerweile unter Kontrolle. Die Säuglingsstation ist Teil der gynäkologischen Klinik eines staatlichen Krankenhauses. Staatliche Krankenhäuser sind wegen niedriger Standards in Pakistan unbeliebt. Bei einem mehr als 6 Stunden dauernden Außeneinsatz im Weltraum haben 2 Astronauten eine neue Antenne an der internationalen Raumstation ISS angebracht. Die sei eine wichtige Verbindung zwischen der Raumstation und dem NASA-Kontrollzentrum in Houston, hieß es von der US-Raumfahrtbehörde NASA. Die Französin Sophie Adenau und ihr US-Kollege Anil Menon haben die Antenne installiert und verbunden. Erste Tests zeigten, dass der Austausch gelungen sei.
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3: Heute startet wieder mal ein richtiger Sommertag an. Es ist sonnig mit einzelnen Wolken und eben warmen, aber nicht übertrieben heißen Temperaturen. Aktuell haben wir um die 20 Grad, maximal geht es bis zu 28 Grad.

Rifat. Zusammen in die Mittagsshow. Die Hälfte der Woche die haben wir jetzt noch schon wieder. Wir haben es schon Mittwoch, den 26. August. Ich hoffe, meine Chefin hört jetzt gerade nicht zu. Aber ich bin ehrlich mit euch, ich wäre schon wieder bereit für den Feierabend. Am liebsten wären wir allerdings morgen Abend Feierabend, weil dann steht ein Radiomonat Feierabendschiff wieder an. Und morgen steht ja auch nochmal ein richtig sommerlicher Tag mit schönem sommerlichem Wetter. Vielleicht einer der letzten paar Tage, wenn man morgen vom Radiomonat Feierabendschiff erwarten kann. Schauen wir uns gleich an, in gut 3 Minuten nach der Sheryl Crow, Soak Up The Sun. Der Mittag begleitet euch jetzt Jennifer Gisela. Schön, dass ihr eingeschaltet.

0: 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Für einen sonnigen Tag, Sheryl Crow, haben wir gerade gehört. Soak up the sun, so ein richtiger 2000er Klassiker. Da, wenn ich euch als nächstes erzähle, vorstelle, könnte ich in zwei Richtungen gehen. Entweder es nimmt euch gerade die ganze Lust zum Arbeiten oder es gibt euch Motivation zum Vollgas geben, bis eben zum Feierabend. Ich hoffe natürlich, es ist zweiteres, weil morgen Abend steht wieder mal was richtig cool in der Region Schaffhausen. Und passend zum sommerlichen Wetter, das uns morgen erwartet, sogar auf dem Rhein. Es steht wieder ein Radiomonat Feierabendschiff an. Was das ist, hat uns der Geschäftsführer von der Schifffahrtsgesellschaft Untersee und Rhein, der Remo Rey, erzählt.
1: Eine Fahrt, die etwas später am Tag noch möglich ist, und das ist eben am Donnerstag immer am 5 Uhr ab Schaffhausen, wo man dann kann einfach geniessen mit einem kühlen Drink in der Hand, mit einem Bierli. Es gibt auch Mixgetränke, es gibt schöne Apero-Sachen, wie zum Beispiel Pata Negra oder kleine Auswahl an Oliven und Parmesan-Stückchen oder so. Also da kann man einfach ein bisschen geniessen. Am besten nimmt man noch ein paar Kollegen mit von der Arbeit oder aus dem Umfeld und einfach noch mal ein bisschen Sommer auskosten.
0: Und auf dem Schiff, da läuft natürlich Radio Monat, passend auch zu der Stimmung.
1: Also die Farbe vom Logo von Radio Monat entspricht ja dem, was man erwarten kann auf dem Feierabendschiff. Es ist so ein orange-roter Himmel, den man meistens antrifft oder auf dieser Rundfahrt. Es ist einfach eine wunderbare Stimmung mit dem Sonnenuntergang, der wirklich über dem Rhein stattfindet. Wenn man oben runterfährt, wieder zurück, dann geht die Sonne eigentlich ja, so zwischen dem Monat und der Rheinbad unter und das ist direkt über dem Rhein und das gibt die Spiegelung auf dem Wasser. Es ist schon sehr etwas Wohltuendes auch und ich glaube, das muss man sich einfach zwischen ihnen mal gönnen.
0: Da kommen wir doch gerade Lust über auf ein kleines Ausfährtchen auf dem Rhein mit guter Musik, einem gemütlichen Drink und Aperoäppli. Wenn ihr der gleichen Meinung seid, dann habe ich gute Nachrichten. 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Gemütlich mit Radio Monat durch den Tag und eben auch durch den Feierabend dann.

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Mit dem Baschi gehen wir durch den Tag, hier mit seinem neuen Song «Bürgin» von seinem neuen gleichnamigen Album, erst gerade vor kurzem rausgekommen. Vorhin haben wir schon über das Thema Feierabend geredet und wir bleiben gerade beim Thema Freizeit und Feierabend. Bei den meisten Leuten, wenn ich sie frage, wie sie ihren Feierabend verbringen, heisst es ja, ich treffe meine Kollegen oder ich mache etwas mit den Freunden. Aber anscheinend gibt es das immer weniger.

0: Es geht um soziale Kontakte, weil anscheinend wird ein Freundetreffen immer unwichtiger für viele von uns. Das zeigt der neue Freizeitmonitor von der Hamburg Stiftung für Zukunftsfragen. Immer beliebter dagegen sind laut Forscher Social Media Aktivitäten und künstliche Intelligenz. Claudia Wächter von der Deutschen Presseagentur, haben wir also bald nur noch KI-Kollegen anstatt echte?
1: Naja, wir hängen schon ziemlich viel am Smartphone, scrollen auf Insta und Co., hören Musik und vor allem die Jüngeren, die so um die 20 sind, die nutzen noch häufiger KI. Und das nicht nur, um sich schlau zu machen. Da werden Chatbots auch oft zu Freunden, sind Ratgeber, sagen die Forschenden. Also ja, es scheint schon in die Richtung zu gehen. Weniger Kochabende mit Freunden, mehr Social Media und KI.
0: Gibt es noch Alternativen zum Smartphone, also andere Trends? Vielleicht? Oder kommen wir gar nicht mehr los vom Bildschirm?
1: Also Bildschirmzombies sind wir noch nicht. Viele chillen auch einfach mal nur, tun gar nichts oder verbringen Zeit mit dem Partner. Auch das ist vielen wichtig. Und noch eine gute Nachricht, wir sind keine Sofa-Freaks. Wir machen nämlich viel mehr Sport als früher. Selbst Gesangsvereine sind nicht total out. Und viele, die haben sogar ein Ehrenamt.
0: Claudia Wächter von der Deutschen Presseagentur. Es ist also eine schwierige, eine spezielle Aufbruchstimmung bei den Leuten, aber so schlimm sei es anscheinend noch nicht.

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1: Little Talks of Monsters and Men immer gehört. Jetzt gibt's aber eine Musikpause. Die Uhr zeigt 11:30. Es ist Zeit für Nachrichten mit dem Maximilian Wickhauser.
2: Der FDP-Großstadtrat Till Hartmeier hat Fragen zu den geografischen Begebenheiten der Stadt Schaffhausen. Konkret geht es darum, ob die vielen Hügel in der Stadt zur Stromproduktion genutzt werden können. Er hat deshalb eine kleine Anfrage an den Stadtrat eingereicht. Als Beispiel nutzt er unter anderem das Reservoir Seklamshüsli auf der Schaffhauser Breite. Dieses produziert mit einer Pumpturbine genügend Strom, um den eigenen Verbrauch zu decken und den Rest ins Stromnetz einzuspeisen. Hartmeier will nun wissen, ob sich solche Kraftwerke finanziell lohnen und wie viele es davon gibt. Zudem möchte er wissen, wie viel Strom sie produzieren und ob neue solcher Kleinkraftwerke geplant sind. Der Stadtrat hat nun 3 Monate Zeit, um auf den Vorstoß zu antworten. Der Standort Schaffhausen ist vom Stellenabbau der Raiffeisenbank nicht betroffen. Das bestätigt die Bank auf Anfrage von Radio Monat. Heute hat Raiffeisen Schweiz bekannt gegeben, schweizweit bis zu 180 Stellen abzubauen. Bis 2027 will die Bank ihre Personal- und Sachkosten um 60 Millionen Franken senken. Wie das SRF berichtet, konnte die Bank im ersten Halbjahr 2026 ihren Gewinn allerdings um mehr als 100 Millionen Franken auf knapp 660 Millionen Franken steigern. Raiffeisen beschäftigt insgesamt rund 13.000 Mitarbeitende. Der Geschäftsführer der Schifffahrtsgesellschaft Untersee und Rhein, Remo Rey, verlässt das Unternehmen per Ende Februar 2027. Nach 12 Jahren als Unternehmensleiter will er sich neuen Herausforderungen annehmen. Das geht aus einer Medienmitteilung der URH hervor. Der Verwaltungsrat habe die Suche nach einem Nachfolger eingeleitet. Wie es weiter heißt, bedankt sich Verwaltungsratspräsident Sönke Bandixen bei Rey für sein langjähriges Engagement. In der Gemeindeverwaltung von Büttenhardt kommt es zu einigen personellen Wechseln. Das ist der Büttenharter Gemeindepost zu entnehmen. Zum einen erhält die Gemeinde eine neue Gemeindeschreiberin. Gabriela Sinn wird diese Funktion übernehmen. Außerdem ist Josephine Juncker-Oels seit dem 1. August neue Finanzverwalterin der Gemeinde. Der Thurgauer Zughersteller Stadler Rail hat seinen Umsatz im ersten Halbjahr deutlich gesteigert. Wie die Nachrichtenagentur SDA schreibt, konnte das Unternehmen auch einen höheren Gewinn einfahren. Im ersten Semester konnte das Unternehmen aus Bussnang rund 40% mehr Umsatz machen. Der Gesamtumsatz des Unternehmens liegt im ersten Halbjahr 2026 bei rund 2 Milliarden Franken. Zudem hat das Unternehmen seinen Gewinn in den vergangenen 6 Monaten auf knapp 80 Millionen Franken gesteigert. Das ist doppelt so viel wie im ersten Halbjahr 2025.
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1: Heute steht wieder ein richtiger Sommertag an. Es ist sonnig. Vereinzelt hat es ein paar Wolken. Die sind aber mehr wie so ein bisschen Dekoration am Himmel. Und eben, wir haben es warm draussen, aber nicht übertrieben heiß wie bis anhin. Aktuell haben wir um die 20 Grad. Maximal gibt es heute bis zu 28 Grad. Die Straße im Sendegebiet sollte frei sein, gemäss aus dem Verkehrsradar. Allen weiterhin ganz gute und sichere Fahrt. Nur eine Frage von der Zeit, bis bei euch die Heim wieder die Abstimmungskuvert reinfledert. Morgen in exakt einem Monat steht der nächste grossschweizweite Abstimmungssonntag ab. Darum ist jetzt der richtige Zeitpunkt, um sich schon mal anfangen zu informieren. Und eine erste Vorschau gibt es bei uns gerade als nächstes in gut 7 Minuten. Ich freue mich am heutigen Mittwoch, Jennifer Gisler. Weiter geht's mit der Dua Lipa.

0: Melancholik und Fear.
1: Der Tom Sweden, melancholisch unterwegs, ist im Song 2004, haben wir gehört, da in der Radiomonat Mittagsshow am 20 vor 12. Wir schauen jetzt aber in Zukunft und zwar auf in einem Monat. Am 27. September ist in der Schweiz der nächste grosse Abstimmungssonntag. Unter anderem wird über die sogenannte Neutralitätsinitiative von der SVP abgestimmt. Aber nicht nur auf nationaler Ebene, auch im Kanton Schaffhausen gibt es eine Volksabstimmung. Die Stimmbevölkerung vom Kanton Schaffhausen wird darüber entscheiden, ob es neue Einschränkungen für Tempo-30-Zonen auf Hauptverkehrsstrassen soll geben. Der Beitrag von Jimmy Sauto.
2: Schon fast zwei Jahre ist es her, seit die EDU die sogenannte Verkehrsflussinitiative eingereicht hat. Über 1700 Personen haben die Initiative unterschrieben. Und sie verlangt, grob zusammengefasst, dass auf Kantonsstrassen

0: Für Gemeinshoheit. Ich glaube, Gemeinden wissen auch mit den Experten vom Kanton zusammen am besten, was für die Sicherheit der Gemeinde am besten ist.
1: Neben dem Benti Ellig hat sich auch die GLP-Kantonsrätin Majova Alaie gegen die Verkehrsflussinitiative ausgesprochen. Sie findet:
2: Man muss da vielleicht festheben, es gilt schon heute grundsätzlich Tempo 50. Also Tempo 30 ist auch schon heute eine Ausnahme, wo sich der Gegenvorschlag von der Initiative unterscheidet, ist, dass der Gegenvorschlag mehr Spielraum lässt. Er sagt, dass grundsätzlich Tempo 50 gefahren werden soll, dass man sich aber auch anders entscheiden und die Initiative lässt den Spielraum nicht grundsätzlich zu.
1: Eine Mehrheit vom Schaffhauser Kantonsrat hat sich also damals im Mai 2025 für einen Gegenvorschlag zur Verkehrsflussinitiative ausgesprochen. Die EDU hält trotzdem an ihrer Initiative fest. Der Gächlinger EDU-Kantonsrat Andreas Schnetzler sagt:
3: Man hat Respekt vor dieser Initiative und das ist auch gut, weil wir denken, da treffen wir ein Anliegen, das in der Bevölkerung eben da ist, dass man den Verkehr eben auf diesen Hauptstrassen mit ÖV-Nutzung flüssig behalten sollte. Und aus unserer Sicht ist klar die Initiative klarer formuliert, ist griffiger formuliert und lässt weniger Spielraum zu. Und darum sind wir überzeugt, dass die Initiative eigentlich der bessere Weg ist.
1: Im September letztes Jahr hätte die Schaffhauser Stimmbevölkerung sollen über die Verkehrsflussinitiative und den Gegenvorschlag entscheiden. Daraus ist aber nichts geworden, weil beim Bundesgericht eine Beschwerde gegen die Verkehrsflussinitiative eingereicht worden ist. Darum hat der Regierungsrat die geplante Abstimmung wieder abgesagt. Im April von diesem Jahr ist dann der Entscheid vom Bundesgericht bekannt geworden. Das Gericht hat festgehalten, dass die EDU-Initiative könnte umgesetzt werden, wenn sie dann von der Stimmbevölkerung angenommen würde. Jetzt hat also die Stimmbevölkerung das letzte Wort.
4: Der Jim Sauter hat zusammengefasst, was bis jetzt rund um Verkehrsflussinitiative passiert ist. Vor der Volksabstimmung am 27. September gibt es bei uns auf Radio Monat noch eine Stammtischsendung, und zwar live am Samstag nach der 1 am Nachmittag. Drei Personen werden dann miteinander über die Initiative und den Gegenvorschlag diskutieren. Und zwar sind das der Andreas Schnitzler von der EDU, Nina Scherer von der FDP und der Sebastian Schmid von der GLP.

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0: Noch ein letzter Energiebooster für die letzten paar Minuten vor am Mittag mit der Stefanie Heinzmann. Noch gut 8 Minuten geht's und dann haben wir es 12 Uhr. Vor am Mittag, da werfen wir jetzt aber noch geschwind einen Blick in die Börse.
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0: Der Euro kostet 93,77 Rappen. Der US-Dollar hat einen Wert von 80,37 Rappen. Der Kurs für ein Kilo Gold notiert aktuell bei 119'505 Franken. Und zum Schluss noch der SMI, der ist um 0,49% gestiegen und liegt im Moment bei 14'596 Punkten. So viel von der Börse.

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1: Am Mikrofon ist der Fabian Weber. Guten Mittag. Die Transportpolizei soll künftig Taser benutzen können. Der Bundesrat will auf Begehren des Parlaments die Rechtsgrundlage dafür schaffen. Um die Taser-Einsätze zu dokumentieren, soll auch der Einsatz von Bodycams geregelt werden. Neben Polizistinnen und Polizisten sollen neu auch Fahr-, Kontroll- und Begleitpersonal mit Bodycams ausgerüstet werden können. Der Einsatz von Bodycams, Video-Echtzeitüberwachung und der Einsatz von künstlicher Intelligenz für die Auswertung der Aufzeichnungen sollen vorerst auf 5 Jahre befristet werden. Danach will sie der Bundesrat in einem Gesetz regeln. Mehr Reisende, hohe Pünktlichkeit und ein verbessertes Finanzergebnis. Die SBB blicken auf ein erfolgreiches erstes Halbjahr 2026 zurück, wie die SBB-Verantwortlichen am Mittwoch mitteilten. Von Januar bis Juni haben die SBB täglich durchschnittlich 1,45 Millionen Passagiere befördert. Das waren 4% mehr als im entsprechenden Vorjahreszeitraum. Zudem weisen die SBB im ersten Halbjahr einen Gewinn von 126 Millionen Franken aus. Im Jahr zuvor waren es noch 48 Millionen Franken gewesen. Das Schweizer Bauhauptgewerbe hat im ersten Halbjahr 2026 an Schwung gewonnen. Dabei eilt der Hochbau dem Tiefbau davon, weil der Wohnungsbau und der öffentliche Hochbau stark zulegen. Von Januar bis Juni kletterten die Umsätze in der Schweizer Bauindustrie im Vergleich zur Vorjahresperiode um 3,1% auf 11,2 Milliarden Franken, wie der Schweizerische Baumeisterverband mitteilte. Der Hochbau erzielte dabei ein Plus von rund 5%, während der Tiefbau um 2% zurückgegangen ist. Bei einem Feuer in einer Säuglingsstation in Pakistans Hauptstadt Islamabad sind mindestens 14 Babys gestorben. Ursache sei die Fehlfunktion einer Klimaanlage in der frühen Morgenstunden gewesen, teilten örtliche Rettungskräfte mit. Lediglich eines der Neugeborenen der Station sei gerettet worden, hieß es weiter. Das Feuer sei mittlerweile unter Kontrolle. Die Säuglingsstation ist Teil der gynäkologischen Klinik eines staatlichen Krankenhauses. Staatliche Krankenhäuser sind wegen niedriger Standards in Pakistan unbeliebt.
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3: Heute steht mal ein richtiger Sommertag an. Es ist sonnig mit einzelnen Wolken und eben warme, aber nicht übertrieben heiße Temperaturen. Wir sind aktuell um die 20 Grad, maximal gibt es heute noch bis zu 28. Am Abend steht dann nochmal ähnliches Wetter an. Sonnig ist sicherlich mal bis am Mittag. Im Anschluss könnten die Wolken aufkommen. Und geht auf die Nacht, auf den Freitag, sollte es dann auch wieder regnen kommen. Morgen gibt es dazu nochmal heiße Temperaturen von zwischen 16 und 31 Grad. Wir haben immer noch keine Meldungen auf unserem Verkehrsradar. Wir wünschen allen ein gutes und sicheres Verkehr auf der Strasse. Wir starten in Infomittag hier auf Radio Monat. Gerade als nächstes geht es um das Thema. Es ist aktuell die grösste Baustelle in der Stadt Schaffhausen. Auf dem Kammgarn-Areal stehen noch Bagger, es hat noch Löcher im Boden und die Innenrichtung ist jetzt auch noch nicht so einladend. Und trotzdem, in 2 Wochen soll der neue Westflügel offiziell eröffnet werden. Ob das mit dem aktuellen Zeitplan für die Stadt aufgeht, gehört ihr gerade in gut 7 Minuten nach ein bisschen Musik. Im Studio für heute, im Vormittag, Jennifer Gisela. Hoffe, es gibt was Gutes zum Mittag.

0: 10 Minuten nach der 12 haben wir es. Della Golding haben wir gerade gehört mit ihrem 2010er Hit Lights. Die Lichter, die sind jetzt in Schaffhausen im Kremgarn Areal wieder an. Eine grosse neue Bibliothek, ein neues Restaurant inklusive Brauerei und auch gleichzeitig noch die ganze PH Schaffhausen in einem Gebäude. Das sind die ambitionierten Pläne der Stadt Schaffhausen für den Westflügel auf dem Kremgarn-Areal gewesen. Schon lange wird dort darum gebaut und gearbeitet. Nachdem schon die PH Bibliothek offen ist, sollen in 2 Wochen weitere Türen aufgehen. Unser Reporter Nico Bollinger ist sich heute schon mal ein Bild machen und hat mit den Verantwortlichen über den Zeitplan geredet.
1: Vor einem Jahr hat die Stadt Schaffhausen angekündigt, dass in diesem Herbst ein neues Restaurant im Westflügel von der Kremgarn aufmachen wird. Ein sogenanntes Bacada Brauhaus. Daraus wird aber nichts. Bis das Reste aufmacht, geht es noch mindestens ein Jahr. Das hat die Stadt gegenüber Radio Munot bestätigt. Jasmin Klein von der Stadt Schaffhausen, die zuständig ist für das Projekt Kremgarn Areal, sagt hier dazu.
2: Also die Stadt hat ja auch den Pächter ausgeschrieben, Bacada hat den Zuschlag bekommen und dann sind wir mit Bacada nochmal hinter die Bücher gegangen und haben auch ihre Bedürfnisse aufgenommen. Besonders die Brauerei, die war ja von Anfang an gar nicht gedacht und entsprechend wurde dann auch der Terminplan natürlich angepasst.
1: Ein Restaurant Bacada Brauhaus kommt also frühestens im Frühling. Schon früher, jetzt im September, sollen die Bibliothek und die Ludothek am neuen Standort aufmachen. Da ist der Schlussspurt gerade in vollem Gang. Gesehen tut man schon jetzt den neuen Durchgang zwischen dem Innenhof und der Klosterstrasse.
2: Ich finde ihn auch sehr gelungen, vor allem weil er jetzt die Altstadt mit dem Hof verbindet. Wir hoffen uns dann auch, dass mehr Belebung in den Hof kommt. Die Bibliothek und die Ludothek sind ja auch nur über den Durchgang zu erreichen. Und es gibt dem Ganzen nochmal einen ganz anderen Charakter. Es öffnet zur Stadt hin.
1: Rundum, da stehen aber auch noch ganz viele Baumaschinen. Und wirklich einladend im Innenhof sieht es jetzt noch nicht aus. In den nächsten Wochen müsse auch noch einiges gemacht werden.
2: Vom Areal selbst, natürlich Platz und Tiefgarage, da sind wir noch dran, das ist auf Ende Jahr terminiert. Die Gastronomie ist auf Frühjahr nächsten Jahres terminiert. Und jetzt im Gebäude selbst, im Bereich der Ludothek und der Bibliothek, sind noch kleinere Mängelbehebungen, die laufen. Endreinigungen, Auspacken der Kisten, also nachdem sie dann mal geliefert wurden.
1: Während der Bauarbeiten hat es auch ein paar unerwartete Probleme gegeben. Gerade die Statik war eine Zeit lang Thema gewesen. Die hat müssen aufgebessert werden. So hat es dann gerade ein bisschen Ärger mit den Nachbarn gegeben, wegen dem Lärm auf der Baustelle.
2: Die Maßnahmen, die angedacht waren, waren etwas zu laut. Wir hatten dann Beschwerden von Seiten Staatsanwaltschaft und Polizei und mussten dann mal kurz umstellen, was ein paar Tage gekostet hat. Aber im Gesamtterminprogramm konnten wir es wieder aufholen.
1: Auch im Innenhof sind noch ein paar unerwartete Überraschungen auftaucht. Bei den Grabungen sind alte Mauern von einem Beck aus der Zeit vom Kloster zu Allerheiligen gefunden worden. In Zukunft wird aber der Innenhof vom Kremgarn-Areal anders aussehen wie jetzt früher, sagt Jasmin Klein, Projektleiterin von der Stadt Schaffhausen.
2: Wir haben eine größere Terrasse bei der IG Kremgarn. Wir haben neu das Bacada-Restaurant hinter uns mit Terrasse. Die Bibliothek bekommt auch eine Terrasse. Es wird den grünen Bereich geben zur Rheinuferstraße hin. Wir haben auch nochmal einen kleinen Brunnen in der Mitte. Wir haben Plätze vorgesehen, wo Bühnen aufgestellt werden können für entsprechende Veranstaltungen von Seiten IG Kremgarn.
1: Der nächste Schritt für das Kremgarn-Areal ist dann der 10. September. Ab dann sind die Bibliothek und die Ludothek offiziell eröffnet und die Woche darauf geht dann auch schon das erste Semester von der Pädagogischen Hochschule im Westflügel los. Ein offizielles Eröffnungsfest gibt es dann nächstes Jahr am 22. Mai.

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0: Mit Angelina von Tabu Fantastik gehen wir vor der Mittag 10 Minuten noch bis zum 12:30. Der perfekte Zeitpunkt eigentlich, um kurz einen Blick aufs Wetter werfen.
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0: Mehrheitlich blau ist der Himmel, da wenn ich aus dem Fenster schaue in der Region Schaffhausen. Und dazu ist es auch warm draußen. Eigentlich fast ein perfekter Sommertag. Marin Lisbacher vom Meteotest.
2: Ja, und das bleibt es auch heute am Nachmittag. Da haben wir weiterhin sehr viel Sonnenschein zu erwarten, ab und zu. Ziehen jetzt heute am Nachmittag ein paar hohe Wolkenfelder auf. Der Himmel kann ein bisschen trüb sein, aber insgesamt da bleibt es doch meistens sonnig. Und Temperaturen, die haben wir jetzt schon bei knapp 25 Grad. Am Nachmittag da gibt es einen Höchstwert von etwa 28 bis 29 Grad im Raum Schaffhausen.
0: Nicht viel anders wird es ja morgen, habe ich gehört.
2: Ja, morgen geht es mit Hochsommerwetter weiter. Das ist der heißeste Tag der Woche. Wir haben über den Tag aus ab und zu ein paar hohe Wolkenfelder, die durchziehen. Der Himmel kann auch ein bisschen trüb sein von ein bisschen Sahara-Staub, aber sonst scheint meistens die Sonne. Und die Temperaturen, die sind am Morgen schon relativ mild, mit etwa 16 bis 17 Grad. Am Nachmittag gibt es nochmal einen Hitzetag. Die Höchstwerte liegen bei 30 bis 32 Grad.
0: Du hast gesagt, wir haben jetzt noch mal ein bisschen Hochsommer, wo wir erleben dürfen. Im Anschluss kommt es ja dann im Normalfall regnen und gewittern. Ist das bei uns auch der Fall?
2: Das ist auch der Fall, genau. Am Freitag da kommt eine Störung rein und die bringt dann schon von morgen noch recht viel Wolken. Und über den Tag aus am Freitag da gibt es dann immer wieder Regengüsse. Zum Teil sind auch Gewitter eingelagert und der Himmel da ist meistens stark bewölkt bis trüb. Und Aufhellungen gibt es kaum. Temperaturen die gehen zurück. Am Freitag haben wir noch so zwischen 20 und 22 Grad als Höchstwert am Wochenende. Da wird das Wetter wieder freundlicher. Samstag, Sonntag sehr wahrscheinlich trockenes Wetter. Zeitweise scheint die Sonne bei rund 25 Grad.
0: Der Mario Rillisbacher vom Meteotest mit den Wettersichten für die Region Schaffhausen.
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0: freue mich immer, wenn seine Musik bei uns kommt, aber habe immer mehr mit seinem Namen Piero Esteriore. Jetzt habe ich es, glaube ich, richtig gesagt. Aber wie Sie haben gerade gehört, die Musik macht jetzt allerdings kurz Pause. Und zwar wegen der regionalen Nachrichten, die gibt es jetzt um 12:30 mit dem Maximilian Wickerhauser.
1: Der FDP-Großstadtrat Till Hartmeier hat Fragen zu den geografischen Begebenheiten der Stadt Schaffhausen. Konkret geht es darum, ob die vielen Hügel in der Stadt zur Stromproduktion genutzt werden können. Er hat deshalb eine kleine Anfrage an den Stadtrat eingereicht. Als Beispiel nutzt er unter anderem das Reservoir Seklamshüsli auf der Schaffhauser Breite. Dieses produziert mit einer Pumpturbine genügend Strom, um den eigenen Verbrauch zu decken und den Rest ins Stromnetz einzuspeisen. Hartmeier will nun wissen, ob sich solche Kraftwerke finanziell lohnen und wie viele es davon gibt. Zudem möchte er wissen, wie viel Strom sie produzieren und ob neue solcher Kleinkraftwerke geplant sind. Der Stadtrat hat nun 3 Monate Zeit, um auf den Vorstoß zu antworten. Der Standort Schaffhausen ist vom Stellenabbau der Raiffeisenbank nicht betroffen. Das bestätigt die Bank auf Anfrage von Radio Monat. Heute hat Raiffeisen Schweiz bekannt gegeben, schweizweit bis zu 180 Stellen abzubauen. Bis 2027 will die Bank ihre Personal- und Sachkosten um 60 Millionen Franken senken. Wie das SRF berichtet, konnte die Bank im ersten Halbjahr 2026 ihren Gewinn allerdings um mehr als 100 Millionen Franken auf knapp 660 Millionen Franken steigern. Raiffeisen beschäftigt insgesamt rund 13.000 Mitarbeitende. Der Geschäftsführer der Schifffahrtsgesellschaft Untersee und Rhein, Remo Rey, verlässt das Unternehmen per Ende Februar 2027. Nach 12 Jahren als Unternehmensleiter will er sich neuen Herausforderungen annehmen. Das geht aus einer Medienmitteilung der URH hervor. Der Verwaltungsrat habe die Suche nach einem Nachfolger eingeleitet. Wie es weiter heißt, bedankt sich Verwaltungsratspräsident Sönke Bandixen bei Rey für sein langjähriges Engagement. In der Gemeindeverwaltung von Büttenhardt kommt es zu einigen personellen Wechseln. Das ist der Büttenharter Gemeindepost zu entnehmen. Zum einen erhält die Gemeinde eine neue Gemeindeschreiberin. Gabriela Sinn wird diese Funktion übernehmen. Außerdem ist Josephine Juncker-Oels seit dem 1. August neue Finanzverwalterin der Gemeinde. Der Thurgauer Zughersteller Stadler Rail hat seinen Umsatz im ersten Halbjahr deutlich gesteigert. Wie die Nachrichtenagentur SDA schreibt, konnte das Unternehmen auch einen höheren Gewinn einfahren. Im ersten Semester konnte das Unternehmen aus Bussnang rund 40% mehr Umsatz machen. Der Gesamtumsatz des Unternehmens liegt im ersten Halbjahr 2026 bei rund 2 Milliarden Franken. Zudem hat das Unternehmen seinen Gewinn in den vergangenen 6 Monaten auf knapp 80 Millionen Franken gesteigert. Das ist doppelt so viel wie im ersten Halbjahr 2025.
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0: Ziemlich sonnig ist das Wetter heute Mittag und Nachmittag. Dazu ist es trocken und eben auch sommerlich warm, nicht allzu heiß, mit aktuell um die 25 Grad bis zu 28 Grad später. Morgen ist es dann nochmal ebenfalls sonnig am Morgen früh. Am Nachmittag ziehen dann aber mehr hohe Wolken auf und gegen den Abend und in der Nacht zum Freitag kann es dann auch erste Schauer und Gewitter geben. Morgen ist aber trotzdem nochmal heiß. Es gibt zwischen 16 und 31 Grad. Dann schauen wir noch auf den Verkehr. Wo ist er? Der ist nicht rum. Gemäss unserem Verkehrsradar. Die Straßen sollten frei sein im Radio Mundart Sendegebiet. Weiterhin geht es vor und dann auch geht es auch. Es ist jetzt gut 4 Monate her, seit die britische Sängerin mit Schweizer Wurzeln meiner Meinung nach, Ray heisst es übrigens, dann würde ich sagen, meiner Meinung nach, das beste oder eines der besten Alben, die in diesem Jahr rausgekommen sind, veröffentlicht hat. Auf dem Album «This Music May Contain Hope», auf Deutsch übersetzt, die Musik beinhaltet oder könnte Spuren von Hoffnung drin haben. Der wohl bekannteste Song ist auch bei uns auf

0: Auf dem Album gibt es aber auch noch ein paar unbekanntere Songs von Ray. Einer, der zu meinen Lieblings gehört, ist anscheinend auch der Lieblingssong von Lina. Weil das ist jetzt ein heutiger Song of my life. Und den lassen wir doch gerade als nächstes. Am Mikrofon Jennifer Gisela. Schön, dass ihr noch mit dabei.
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4: Der Song, der erinnert mich immer an meine Trainingseinheiten zu Hause.
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7: Hallo zusammen, mein Name ist Lina und mein Song of my life ist Winter Woman von Ray, weil mich der Song als Konzert erinnert, wo mega cool war.

0: The Song of My Life von Alina Trey mit Winter Woman haben wir gerade gehört. Es geht noch 20 Minuten bis zum Eis und das heisst, es ist Zeit für unseren Veranstaltungstipp.
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0: Ein entspannter Kinoabend mit einem guten Film und Popcorn. Tönt nach einem ziemlich entspannten Abend. Mehr wie ein Film liegt aber meistens nicht drin, sonst gibt's, wie die Eltern früher gesagt haben, viereckige Augen. Und wenn der Film schlecht ist, umso blöder, wenn es noch 2 Stunden geht. Beide Probleme auf einmal löst, kurz und knapp Kurzfilmrolle. Was es damit auf sich hat, gehört da im Veranstaltungstipp von der Sophie Wirth.
2: Zum dritten Mal gibt es den Kurzfilm Alas kurz und knapp. Morgen in der Stahlgüsserei, organisiert von den Burcio-Brüdern Michael und Faro. Es sind nur europäische Filme, sonst haben Filme aber nicht viele Gemeinsamkeiten, wie der Faro sagt.
3: Wir hatten eigentlich immer eine Mixarbeit, also querbeet, nicht thematisch eingeordnet. Und da geht es von Animationsfilm, Doc-Film, Spielfilm, Experimentalfilm, Musikvideo, also eigentlich alles, was möglich ist im Bereich Film.
2: Auch die Themen der Filme sind sehr unterschiedlich. Von einem einsamen Mann, der einen Komplizen in seinem Leben findet, die Homosexualität in der Tierwelt oder der Blick von verschiedenen Generationen auf unser Sonnensystem. Weil sie so unterschiedlich sind, hat es auch sicher für alle etwas dabei, meint Michael Burcio.
4: Man kann die Filme ab 8, 9 schauen, aber auch mit 90 kann man die schauen. Wir verstehen unseren Auftrag nicht gleich wie ein Kurzfilmfestival. Ein Kurzfilmfestival muss ja Filme entdecken, muss Grenzen ausloten. Wir zeigen die Filme einfach nochmal zeigen.
2: Gezeigt werden insgesamt 9 Filme zwischen gut 2 und knapp 17 Minuten. Kurz und knapp in der Stahlgüsserei ist der letzte Anlass dieses Jahr im Kalender nach dem Gaswerkareal und dem Lido Büesingen, was ebenfalls schon eine Ausgabe gegeben hat. Das Feedback insgesamt sehr positiv.
4: Das Publikum hat gesagt, es ist einfach eine mega schöne Mischung. Und im Lido habe ich 3 Tage später ein älteres Pärchen gesehen. Die sind neues Lido gegangen, zu Büesingen zum Essen. Am Schluss sind sie den ganzen Abend dort gehockt und haben gesagt, zum Glück sind wir geblieben, sonst hätten wir etwas verpasst.
2: Der Pfarrer Burcio freut sich auch selber immer auf die Kurzfilme, weil es mehr seinem Geschmack entspreche.
3: Ich schaue relativ wenig Serien. Jetzt habe ich wieder mal angefangen und finde immer, ach, die Serie, es geht so lang und es ist nie abgeschlossen. Eigentlich wäre es so zeitgemäß gar nicht eben so ein

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Von Fleetwood Mac gehen wir durch den Mittag. Und damit ihr auch sicher und safe durch den Mittag kommt, noch ganz kurz Verkehrsmeldung. Und zwar auf der A4 Winterthur Richtung Schaffhausen zwischen dem Kolfjörstunnel und Schaffhausen Nord. Dort ist die Straße gesperrt, das wegen einem Pannenfahrzeug. Es hat einen defekten Lastwagen. Darum dort viel Geduld und kommt gut und safe durch.

0: Sie ist einfach cool gewesen. Jede Woche sind Teenies in Kiosk gestürmt und haben sich die neueste Ausgabe geholt. Die Bravo. Die wird heute 70 und es hat sich einiges verändert. Vor allem, weil die Infos, die man sich früher dort drin geholt hat, heute einfach auf Social Media bekommt. Die Infos, was heute sonst noch Thema war, in der Morgenshow wieder so verwirrt, die gibt es noch jetzt live da bei uns. Wir hören nochmal rein.
1: Euer Weg zum Arbeiten am Morgen, wo ihr euren Batzen verdient. Gerade die Schweiz lebt aber auch ganz fest von freiwilliger Arbeit. Genau die betreibt auch der Rudi Meier aus Rüdlingen als Bergbauernhelfer.
2: Das ist für mich ein Stück weit eine Befriedigung, weil ich bin früher noch eigentlich zu Berg gegangen. Das heisst, ich bin geklettert und mache es eigentlich jetzt einfach über einen Alpeinsatz. Ich kann ein bisschen näher sehen an den Bergen.
1: Der Rudi Meier geht schon seit 7 Jahren jeden Sommer auf die Alp. Wie die Arbeit aussieht und was sein Hund in dieser Zeit macht, können wir nachhören im Beitrag auf unserer Webseite radiomonat.ch. Dort findet ihr auch ein Interview von unserem Live-Gast von heute Morgen. Der hat sich nämlich selber ein Geburtstagsgeschenk gemacht und eine neue Single rausgehauen. Der John Stump mit What is Home.
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1: In den letzten 2 Jahren war er vor allem auf Fähren unterwegs. Die neue Single ist der erste Teil von seinem Solo-Projekt Fairy Tales.
4: Fairy Tales ist ein Wortspiel, Feriengeschichten, aber auch Märchen. Jeder Song handelt von einer Geschichte, die ich entweder erlebt habe oder die ich gehört habe von Crewmember oder von Passagieren und die dann vertont habe. Zuerst schreibe ich es auf dem Schiff, dann nehme ich es auf dem Schiff auf, baue in der Kabine mein Studio aufbauen und spiele es dann auch auf diesem Schiff, wenn möglich. Das sind die 3 Aspekte von diesem Projekt.
1: Und im Rahmen von Fairy Tales sollen eben noch ganz ein Haufen weitere Songs kommen. Wir sind also gespannt, was da alles noch für Songs hinzukommen vom John Stump. Musik schreibt nicht nur freudige Nachrichten, sondern auch traurige. Country-Ikone oder Country-Königin, könnte man schon sagen, Dolly Parton, ist gestern mit 80 gestorben. Der Morgenredaktor Nico Bollinger mit dem Blick in ihr Leben.
5: Sie ist als junges Mädchen mit eigentlich nichts, arm, 11 Geschwister, die noch hatte. Ist sie ganz gross geworden mit ihrer Musik, mit ihrer Country-Musik. Sie hat einfach wie genau den Traum gelebt, wo wahrscheinlich auch viele Leute geträumt haben. Und genau darum ist sie wahrscheinlich auch so erfolgreich.
1: Mehr zum Leben von der Dolly Parton und ihrer Musik gibt es in einer guten Stunde. Ab 2 da haben wir ein ganzes Special zu ihr vom Richard Fischbacher. In diesem Sinne wünsche ich euch ganz einen guten Start in Mittwochnachmittag.

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1: Am Mikrofon ist der Fabian Weber. Ab Anfang November können Schweizerinnen und Schweizer die neue biometrische Identitätskarte beantragen. Diese hat einen Chip, der zwei Fingerabdrücke und ein Gesichtsbild enthält. Also genau gleich wie der bereits vorhandene biometrische Schweizer Pass. Der Bundesrat hat die dafür nötige Verordnungsveränderung verabschiedet, damit die biometrische ID eingeführt werden kann. Der Bund empfiehlt jeden Personen, eine biometrische ID zu bestellen, die innerhalb der EU reisen. Vor November ausgestellte Identitätskarten bleiben aber weiterhin gültig. Künstliche Intelligenz wird in der Schweiz immer häufiger genutzt. Laut dem neuesten Digi-Monitor verwenden mittlerweile 4 von 5 Personen KI, doppelt so viele wie noch 2024. Jonathan Schöffel mit den Einzelheiten.
2: KI wird schon lange nicht mehr nur fürs Texten oder Übersetzen gebraucht, sondern auch als Suchmaschine, Einkaufsberatung oder zum Lernen. Die allermeisten brauchen KI innerhalb von klassischen Suchmaschinen wie beispielsweise Google. Der Monitor zeigt auch, dass digitale News mittlerweile fast die gesamte Schweizer Bevölkerung erreichen. 93% der Leute nutzen Medienwebseiten oder Apps, mehr als die Hälfte täglich.
1: Der Bundesrat senkt die Hürden für Selbstständige in der Unfallversicherung. Er senkt die Eintrittsschwelle. Die Neuerung soll insbesondere Berufsgruppen mit tiefen Einkommen, etwa im Kulturbereich und teilzeitarbeitenden Frauen, zugutekommen. Neu liegt die Eintrittsschwelle bei gut 44.000 Franken oder 30% des Höchstbetrags des versicherten Verdienstes. Die Neuregelung tritt ab 1. Januar 2027 in Kraft. Selbstständige Erwerbende können sich freiwillig versichern. Bis anhin lag die Eintrittsschwelle dafür bei über 66.000 Franken pro Jahr. Die Transportpolizei soll künftig Taser benutzen können. Der Bundesrat will auf Begehren des Parlaments die Rechtsgrundlage dafür schaffen. Um die Taser-Einsätze zu dokumentieren, soll auch der Einsatz von Bodycams geregelt werden. Neben Polizistinnen und Polizisten sollen neu auch Fahr-, Kontroll- und Begleitpersonal mit Bodycams ausgerüstet werden können. Der Einsatz von Bodycams, Video-Echtzeitüberwachung und der Einsatz von künstlicher Intelligenz für die Auswertung der Aufzeichnungen sollen vorerst auf 5 Jahre befristet werden. Danach will sie der Bundesrat in einem Gesetz regeln.
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4: Schön sommerlich haben wir es heute nochmal. Es ist mehrheitlich blau draussen, dass auch wenn es ein bisschen trüb ist und wir ein paar Schleier im Himmel noch haben. Dazu haben wir es heute warm, aber nicht übertrieben heiß. Aktuell haben wir um die rund 25 Grad. Maximal gibt es bis zu 28. Am Abend steht dann nochmal ähnliches Wetter an. Sonnig ist sicherlich mal bis am Mittag. Im Anschluss könnten Wolken aufkommen und gerade auf die Nacht auf den Freitag sollte es auch regnen und vielleicht teils Gewitter kommen. Morgen gibt es dazu nochmal heiße Temperaturen von zwischen 16 Grad am Morgen und dann 31 Grad am Nachmittag. Auf der A4 haben wir immer noch eine Panne. A4 Winterthur Richtung Schaffhausen zwischen Kolfjastunnel und Schaffhausen Nord. Dort ist die Strasse gesperrt. Das aber wegen einem Pannenfahrzeug. Es sei ein defekter Lastwagen. Kommt gut voran und viel Geduld, wenn ihr es braucht. Wünsche Ihnen ganz eine gute und sichere Fahrt. Ihr könnt aber gerne in die Berge, um eine schöne Wanderung zu machen, zum Skifahren oder einfach die Zeit, die Bergluft zu geniessen. Nicht ganz so viele können freiwillig im Sommer in die Berge, um zu arbeiten. Genau das macht aber der Rudi Meier aus Rödlingen. Was ihm die Arbeit in den Bergen gibt, das ist Thema bei uns gerade gut 7 Minuten. Noch ein bisschen im Somnia. Im Studio für euch heute, Jennifer Gisela, begleitet euch durch die Mittagsshow.

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1: Erst gerade noch live bei uns gewesen, in Schaffhausen, Stars in Town. Und jetzt wieder mit seinen Songs bei uns im Radio Monat, der Luis Capaldi. 11 Minuten nach der Eis haben wir's. Ihr hört die Radio Monat Mittagsshow. Von unserem Städtli gehen wir jetzt aber in die Berge. Viele Sachen würden ohne freiwillige Arbeit nicht funktionieren. Sei es das lokale Dorffest oder die örtliche Pfadegruppe. Und auch viele Bergbauernhöfe sind darauf angewiesen, dass Leute unentgeltlich mit anpacken. Der Maximilian Wickerhauser hat mit jemandem geredet, der im Sommer amix auf die Alp büßen geht und das ohne eine Entlöhnung dafür zu fordern.
2: Seit rund 7 Jahren geht der Rudi Meier aus Rödlingen regelmässig für ein paar Wochen im Sommer bei Bergbauernfamilien mithelfen. Er ist 1957 geboren und schon seit ein paar Jahren pensioniert. Ein Teil von seinen Einsätzen sind durch Caritas organisiert, ein Teil organisiere er privat. Die Arbeit macht er unentgeltlich, sagt der Rudi Meier.
3: Es ist für mich ein Stück weit eine Befriedigung, weil ich bin früher reich zu Berg gegangen, das heisst, ich bin geklettert und mache es eigentlich jetzt einfach über einen Alpeinsatz, dass ich dort oben bin und kann ein bisschen näher sehen an den Bergen.
2: Und so geht der Rudi Meier jeden Sommer 1 bis 5 Wochen auf die Alp helfen. Amix sind es die gleichen Bauernbetriebe, amix sind es andere. So lerne ich auch neue Leute kennen. Und ganz alleine sei er sowieso nie. Seine Border Collie Hündin Laika ist auch immer mit dabei.
3: Sie macht auch ab und zu ein bisschen Einsätze, wenn man das Vieh einholt, mit ein bisschen Eintreiben. Sie hat es zwar gehen, aber weil sie ein Corona-Kind ist, hat sie es nie können üben. Und jetzt können wir es ein bisschen nachholen.
2: Und auch wenn er die Arbeit unentgeltlich macht, schaut er dann amix schon, dass er nicht ganz mit leeren Händen zurück ins Flachland geht.
3: Ich tue gerne mal selber Chargen Käse machen für mich und nehme die mit. Also das ist für mich immer im Prinzip ein wichtiger Höhepunkt, dass ich den selber machen kann. Selber, ich hole Ende September meinen Käse dann oben ab und tue da bei mir im Keller weiterpflegen.
2: Sein letzter Einsatz in diesem Sommer hatte der Rudi Meier zu Gstaad im Berner Oberland gehabt.
3: Das war vor allem ein Einsatz gewesen. Das sind ältere Leute. Der Alphöhe, muss man fast sagen, der ist 75 oder 77. Der hat Parkinson, der geht aber noch das Vieh auslassen und einholen. Dort mache ich vor allem grobe Arbeit im Stall, oder? Und die Frau von ihm, die ist etwa 67, die tut melken und käse.
2: Viele Bergbauernfamilien sind auf freiwillige Mithilfe angewiesen, weil es sonst einfach nicht mehr rentabel wäre. Auf der Rudi Meier können sie sich auch in Zukunft noch verlassen. Solange es für ihn gesundheitlich und vom Alter her noch gehe, sei für ihn kein Ende in Sicht.

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0: Ist wirklich ein Song, der auch viel öfter in letzter Zeit bei mir privat läuft. Seit dem Besuch von Lenny Kravitz auf dem Herrenakkos. Stillness of Heart haben wir gehört. Von der Musik gehen wir jetzt aber über in die Gamerwelt. Und wenn ich eben Gamer sage, denken wahrscheinlich die meisten junge Männer, die einfach am PC oder der Konsole hocken und sich ungesund ernähren. Das Klischee stimmt, aber es ist nicht das ganze Bild. Neben jungen Männern gamen vor allem auch ältere Frauen. Das zeigt der neue Digitalisierungsmonitor, Redaktor Dani Glur.
1: Ja, und die Studie zeigt, dass immer mehr Schweizerinnen und Schweizer gamen. Allein im letzten Jahr sind fast 250.000 neue Gamerinnen und Gamer dazugekommen. 3,6 Millionen gamen mindestens ab und zu. Auch die, die jeden Tag gamen, sind mehr geworden. Die Zahl ist von 1,3 auf 1,4 Millionen gestiegen. Gamen wird vor allem in der Deutschschweiz, da ist es jede und jede vierte. In der Westschweiz ist es weniger als jede fünfte und im Tessin sind es noch weniger. Es gamen insgesamt deutlich mehr Männer als Frauen. Spannend ist eben, dass Männer je älter, desto weniger spielen. Bei den Frauen ist es genau umgekehrt. Frauen ab 60 gamen deutlich mehr als jüngere Frauen.
0: Und was gamen denn die Schweizerinnen und Schweizer für Spiele?
1: Die meisten spielen Gratis-Games auf dem Handy. Am beliebtesten sind Gedächtnis-, Denk- und Lehrspiele. Die klassischen Gamer-Games spielen nicht einmal ein Fünftel der Bevölkerung. Das zeigt auch der Fakt, dass von den Gamern nur gut ein Viertel auf einer Konsole spielt. Da gibt es einen grossen Generationengraben. Junge Menschen spielen auf allen Plattformen, also Handy, Tablet, Laptop, PC oder auch Konsole, während ältere Menschen vor allem auf dem Handy oder im Tablet gamen. Und zum nochmal zurück aufs Gamer-Klischee zu sprechen kommen. Ja, das stimmt. Der Vergleich zwischen Männern, die gamen und nicht gamen, zeigt klar, Gamer essen mehr Fastfood, sind seltener für den Haushalt zuständig und häufiger ohne Arbeit.
0: Der Redaktor Dani Glur über das Verhalten von Schweizer Gamerinnen und Gamer, wie eben der neue Digitalisierungsmonitor gezeigt hat.

0: Lil Boo Thang von Paul Russell haben wir gehört. Das ist, glaube ich, der kürzeste Song, den wir in unserer Songmediathek kennt. 1 Minute 54 geht er. Aber ist vielleicht auch gut, geht nicht länger, weil jetzt ist Zeit für etwas anderes. Und zwar für die Regionalnachrichten. Die gibt es jetzt um 13:30 mit dem Maximilian Wickerhauser.
1: Der FDP-Großstadtrat Till Hartmeier hat Fragen zu den geografischen Begebenheiten der Stadt Schaffhausen. Konkret geht es darum, ob die vielen Hügel in der Stadt zur Stromproduktion genutzt werden können. Er hat deshalb eine kleine Anfrage an den Stadtrat eingereicht. Als Beispiel nutzt er unter anderem das Reservoir Seklamshüsli auf der Schaffhauser Breite. Dieses produziert mit einer Pumpturbine genügend Strom, um den eigenen Verbrauch zu decken und den Rest ins Stromnetz einzuspeisen. Hartmeier will nun wissen, ob sich solche Kraftwerke finanziell lohnen und wie viele es davon gibt. Zudem möchte er wissen, wie viel Strom sie produzieren und ob neue solcher Kleinkraftwerke geplant sind. Der Stadtrat hat nun 3 Monate Zeit, um auf den Vorstoß zu antworten. Der Standort Schaffhausen ist vom Stellenabbau der Raiffeisenbank nicht betroffen. Das bestätigt die Bank auf Anfrage von Radio Monat. Heute hat Raiffeisen Schweiz bekannt gegeben, schweizweit bis zu 180 Stellen abzubauen. Bis 2027 will die Bank ihre Personal- und Sachkosten um 60 Millionen Franken senken. Wie das SRF berichtet, konnte die Bank im ersten Halbjahr 2026 ihren Gewinn allerdings um mehr als 100 Millionen Franken auf knapp 660 Millionen Franken steigern. Raiffeisen beschäftigt insgesamt rund 13.000 Mitarbeitende. Der Geschäftsführer der Schifffahrtsgesellschaft Untersee und Rhein, Remo Rey, verlässt das Unternehmen per Ende Februar 2027. Nach 12 Jahren als Unternehmensleiter will er sich neuen Herausforderungen annehmen. Das geht aus einer Medienmitteilung der URH hervor. Der Verwaltungsrat habe die Suche nach einem Nachfolger eingeleitet. Wie es weiter heißt, bedankt sich Verwaltungsratspräsident Sönke Bandixen bei Rey für sein langjähriges Engagement. In der Gemeindeverwaltung von Büttenhardt kommt es zu einigen personellen Wechseln. Das ist der Büttenharter Gemeindepost zu entnehmen. Zum einen erhält die Gemeinde eine neue Gemeindeschreiberin. Gabriela Sinn wird diese Funktion übernehmen. Außerdem ist Josephine Juncker-Oels seit dem 1. August neue Finanzverwalterin der Gemeinde. Der Thurgauer Zughersteller Stadler Rail hat seinen Umsatz im ersten Halbjahr deutlich gesteigert. Wie die Nachrichtenagentur SDA schreibt, konnte das Unternehmen auch einen höheren Gewinn einfahren. Im ersten Semester konnte das Unternehmen aus Bussnang rund 40% mehr Umsatz machen. Der Gesamtumsatz des Unternehmens liegt im ersten Halbjahr 2026 bei rund 2 Milliarden Franken. Zudem hat das Unternehmen seinen Gewinn in den vergangenen 6 Monaten auf knapp 80 Millionen Franken gesteigert. Das ist doppelt so viel wie im ersten Halbjahr 2025.
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0: Heute steht noch mal einen richtigen Sommertag an. Wir haben es sonnig draussen mit den einzelnen Quellwülchen oder Schleierwülchen. Aber eben trotzdem warme, aber nicht übertrieben heisse Temperaturen. Aktuell haben wir um die rund 25 Grad. Später soll es noch bis zu 28 Grad geben. Am Morgen steht dann noch mal ähnliches Wetter an. Sonnig ist es sicherlich mal bis am Mittag. Im Anschluss könnten Wolken aufkommen, die dann auch auf die Nacht, auf den Freitag, eventuell Regen und teils vielleicht sogar Gewitter mitbringen. Dazu ist es morgen heiss mit zwischen 16 und dann später 31 Grad. Dann schauen wir doch auf die Strasse. Mal schauen. Nein. R4, Winterthur, Richtung Schaffhausen. Zwischen dem Kolfjörstunnel und Schaffhausen Nord ist immer noch gesperrt, wegen einem Pannenfahrzeug. Dazu kommt, dass weiter vorne zwischen Uwiese und Frohlingen jetzt auch Stau ist, wegen der Sperrung, wegen dem Lastwagen. Ganz viel Geduld wünsche ich euch und trotzdem eine gute und sichere Reise. Was hat der St. Galler Musiker John Stump mit einem mexikanischen Mörder zu tun? Der John Stump hat uns heute Morgen der Morgenshow bei der Sophie Wirth neue Musik vorgestellt. Sehr beeindruckende Musik. Sehr beeindruckend war aber auch seine Geschichte von seiner Fährenreise.
3: Auf dieser Fähre Cruise Barcelona von Grimaldi Lines habe ich am Morgen um 4 Uhr einen Mörder aus Mexiko kennengelernt. Ich bin mit ihm zusammen am Tisch gesessen, mit einem spanischen Philosoph und 4 Bandidos. Es ist leider kein Witz, es ist die Wahrheit. Und wir haben einfach unsere Lebensgeschichten austauscht. Und das sind so unterschiedliche Geschichten gewesen. Also wir können 3 Songs von diesen Gruppen schreiben.
0: Klingt fast ein bisschen nach einem Fiebertraum. Nicht um diese Geschichte, aber durchaus über seine faire Erlebnisse geht auch sein neuester Song «What is Home». Er nennt seine neuen Songs, das sind sogenannte «Fairy Tales», also faire Märli. Und genau so einen lassen wir gerade gut 7 Minuten ein, nach ein bisschen anderer Musik. Und zwar vom Michael Bublé «It's a Beautiful Day». Im Studio der heutigen Mittagsshow, Jennifer Gisela. Schön, dass ihr noch mit dabei.

0: Some love. Der Max Wey lockert unseren Mittag ein bisschen auf mit Severina. Ein bisschen weniger Partystimmung, aber dafür umso mehr Emotionen gibt es jetzt gerade als nächstes mit noch mehr Musik aus der Schweiz.
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0: Normalerweise gibt es ihn nur im Grüppli. Heute Morgen ist er aber allein bei uns im Studio auftaucht. Der St. Galler Musiker John Stump, aber bekannt aus der Band John Stump and the Lighthouse Project. I am your shadow man. Dort steht er unter anderem mit seinem Bruder auf der Bühne. Ist ja immer ein schwierig, mit der Familie zusammen zu arbeiten. Aber sie haben da klar geregnet, wie er bei uns heute Morgen im Interview gesagt hat.
2: Wir sagen immer, er ist der ältere Bruder. Ich bin sein Chef in der Band, aber er hat Hosen an. Oder anders gesagt, ich habe Hosen an, aber er sagt Willi.
0: Seit neuem ist er aber wieder solo unterwegs und bringt allein Songs raus. Ich sage wieder, weil er switcht immer

0: weg in Rom auf Barcelona. Einfach wollte wissen, was gibt es für einen Weg auf Spanien. Und habe gesehen, anstatt fliegen, könnte man auch Schiff nehmen. Geht etwas länger, dafür erlebt man mehr. Und dort ist mir aufgefallen, auf dem Schiff, das ist wie so ein Melting Pot von Geschichten. Und ich habe so viele spannende Leute kennengelernt und gedacht, da könnte man Songs drüber schreiben.
1: Genau das hat er dann auch gemacht. Darunter eben Geschichten von mexikanischen Mördern, spanischen Philosophen und auch Bandidos. Im Song What is Home geht es aber um was anderes.
0: Der Song handelt vom Meer oder vom Verlangen zurück zum Meer gehen. Also stellt euch einfach das grosse, weite, blaue Meer vor.
1: Und das machen wir doch. Wir lassen ihn in unseren heutigen Swiss Made. Da ist der John Stumpf, What is Home?
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0: Zum Glück eben nicht mehr. Monday Morning. Wir haben es Mittwoch Nachmittag. Noch gut 7 Minuten bis zum 2. Country-Ikone Dolly Parton mit ihren blonden Locken und der unverkennten Sopranstimme ist gestern mit 80 verstorben. Du bist amerikanische Country-Sänger hinterlässt 25 Nummer 1 und mehr als 50 Top 10 Hits in den Charts. Darunter Klassiker Virtual in 9 to 5 oder I Will Always Love You. Jetzt hat Dolly Parton einen kurzen Kampf gegen Krebs verloren. Da teilt ihre Pressesprecherin in einer Stellungnahme mit Redakteurin Stephanie Weiss.
1: Ja, und schon mit 13 hat sie dann mit ihrem ersten Lied «Papi La».
0: Das ist nicht das, was ich dich gefragt habe, Stephanie Weiss.
1: Ja, Dolly Rebecca Parton mit vollem Namen ist am 19. Januar 1946 im US-Bundesstaat Tennessee geboren. Mit ihren 11 Geschwistern ist Dolly in armen Verhältnissen aufgewachsen. Das thematisiert sie auch in ihren Liedern.

0: Dolly Parton, ihres musikalisches Talent, hat man früher gekannt. Schon mit 10 ist sie im Fernsehen und in Radioshows auftreten.
1: Ja, und schon mit 13 hat sie dann mit ihrem ersten Lied «Puppy Love» ihr Debüt gegeben. Ab den 1970er Jahren ist sie dann zur Country-Ikone geworden. Ihr Hit «Joshua» hat es an die Spitze der Country-Charts geschafft. Der weltweite Durchbruch ist dann mit den legendären Mega-Hits wie «Jolene» oder «9 to 5» gekommen. Dolly Parton hat insgesamt rund 80 Alben aufgenommen, die meisten im Country-Stil.
0: Ihr letztes Album «Smoky Mountain DNA – Family Faith and Fables» ist ein gemeinsames Album mit ihrer Familie.
1: Ihre ganze Familie ist sehr musikalisch. Dolly Parton war die Patentante von Musikstar Miley Cyrus und auch sie haben zusammen gesungen. Dolly Parton hat Amerika vereint. Ein Konzert von ihr sei wie eine lokale Volkserzählung, hat das Magazin «The New Yorker» geschrieben. Zu Ehren von Dolly Parton sind die amerikanischen Flaggen jetzt für eine Woche auf Halbmast gesetzt.
0: Und auch wir bei Radio Monat ehren Dolly Parton, und zwar mit einem Special von Richard Schischbacher, der jetzt gerade läuft, ab 2 bis am 2:30. Im Anschluss gibt es dann wie immer unsere Musikbox mit den besten Klassikern, aber auch aktuellen Hits. Durch den Mittag begleitet hat euch Jennifer Gisela, wünsche weiterhin ganz viel Unterhaltung und danke fürs Einschalten.

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1: Am Mikrofon ist der Fabian Weber. Ab Anfang November können Schweizerinnen und Schweizer die neue biometrische Identitätskarte beantragen. Diese hat einen Chip, der 2 Fingerabdrücke und ein Gesichtsbild enthält. Also genau gleich wie der bereits vorhandene biometrische Schweizer Pass. Der Bundesrat hat die dafür nötige Verordnungsveränderung verabschiedet, damit die biometrische ID eingeführt werden kann. Der Bund empfiehlt jeden Personen, eine biometrische ID zu bestellen, die innerhalb der EU reisen. Vor November ausgestellte Identitätskarten bleiben aber weiterhin gültig. Künstliche Intelligenz wird in der Schweiz immer häufiger genutzt. Laut dem neuesten Digi-Monitor verwenden mittlerweile 4 von 5 Personen KI, doppelt so viele wie noch 2024. Jonathan Schöffel mit den Einzelheiten.
2: KI wird schon lange nicht mehr nur fürs Texten oder Übersetzen gebraucht, sondern auch als Suchmaschine, Einkaufsberatung oder zum Lernen. Die allermeisten brauchen KI innerhalb von klassischen Suchmaschinen wie beispielsweise Google. Der Monitor zeigt auch, dass digitale News mittlerweile fast die gesamte Schweizer Bevölkerung erreichen. 93% der Leute nutzen Medienwebseiten oder Apps, mehr als die Hälfte täglich.
1: Der Bundesrat senkt die Hürden für Selbstständige in der Unfallversicherung. Er senkt die Eintrittsschwelle. Die Neuerung soll insbesondere Berufsgruppen mit tiefen Einkommen, etwa im Kulturbereich und teilzeitarbeitenden Frauen, zugutekommen. Neu liegt die Eintrittsschwelle bei gut 44.000 Franken oder 30% des Höchstbetrags des versicherten Verdienstes. Die Neuregelung tritt ab 1. Januar 2027 in Kraft. Selbstständige Erwerbende können sich freiwillig versichern. Bis anhin lag die Eintrittsschwelle dafür bei über 66.000 Franken pro Jahr. Die Transportpolizei soll künftig Taser benutzen können. Der Bundesrat will auf Begehren des Parlaments die Rechtsgrundlage dafür schaffen. Um die Taser-Einsätze zu dokumentieren, soll auch der Einsatz von Bodycams geregelt werden. Neben Polizistinnen und Polizisten sollen neu auch Fahr-, Kontroll- und Begleitpersonal mit Bodycams ausgerüstet werden können. Der Einsatz von Bodycams, Video-Echtzeitüberwachung und der Einsatz von künstlicher Intelligenz für die Auswertung der Aufzeichnungen sollen vorerst auf 5 Jahre befristet werden. Danach will sie der Bundesrat in einem Gesetz regeln.
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4: Sommerlich sonnig ist es heute in der Region Schaffhausen. Das bei warmen Temperaturen, sommerlich aber nicht übertrieben heiß, mit bis zu 28 Grad. Am Anfang steht nochmal ähnliches Wetter an, sicher mal bis am Mittag. Im Anschluss könnten die Wolken aufkommen und gerade auf die Nacht auf den Freitag sollte es auch regnen und eventuell sogar gut weiterkommen. Trotzdem wird es morgen heiß, mit bis zu 31 Grad Tag durch.
5: Radio Monat jetzt mit einer Spezialsendung zum Tod von der Musikikone Dolly Parton. Sie ist gestern 80-jährig gestorben. Am Mikrofon Richard Fischbacher.

Ein von vielen Hits von der Dolly Parton, 9 to 5. Dolly Parton, gestern ist sie 80-jährig gestorben. Aus einer Holzhütte in den Smoky Mountains zur Musikikone. Dolly Parton lebt eine Geschichte, die Amerika selber gern erzählt. Auf sie kann sich das ganze Land einigen. Auf der Bühne hat sie wieder sterben, am liebsten. Aber es ist anders gekommen. Ihres Leben ist vielleicht eine von der amerikanischsten Geschichten, wo das Land jemals über sich selber erzählt. Um bittere Armut geht es da drin, um Stolz auf die eigene Herkunft, Kraft von der Kreativität, Zärtlichkeit von der Philanthropie, cleverer Geschäftssinn, menschliche Integrität, um Höhe und Tiefen und Streben nach Glück. Ein Leben larger than life. Im Januar 1946 kommt Dolly Rebecca Parton als 50 von total 12 Kindern im östlichen Tennessee zur Welt. Unweit von den Great Smoky Mountains. In einem von den ältesten Wäldern der Welt lebt die Familie im einzigen Raum von einer Holzhütte. Der Vater, der ist Analphabet, baut Tabak an und verdient sein Geld gelegentlich als Bauarbeiter.

Code of Many Colors, Dolly Parton. Ihre Herkunft aus bescheidenen Verhältnissen hat sie in ihrem Leben weder beklagt noch idealisiert. Sie hat sie im Gegenteil gefeiert und ihr mit Code of Many Colors ein Denkmal gesetzt. Der Song der erzählt auch davon, wie ihre die Mutter aus Lumpen einen Mantel geneigt hat. Das Kind geht auch damit in die Schule und wird ausgelacht. Wo Dolly 9 Jahre alt ist, stirbt ihre neugeborene Brüder. Fürs verantwortungsbewusste Mädchen eine erste Erfahrung von existenziellem Schmerz, wo später entscheidend für ihr Songschreiben wird. Sie singt im Kirchenchor, tritt mit 10 in lokalen Fernsehsender auf und nimmt mit 13 Jahren ihr erstes Album auf. Im gleichen Jahr steht sie auf der ehrwürdigen Bühne von der Grand Ole Opry, ein Mekka von der Country-Szene, wo ausgerechnet Johnny Cash im Publikum das Wunderkind vorstellt. Im 64 zieht die Hinterwäldlerin nach Nashville, wo die Plattenfirma sie zuerst als Popsternli vermarkten wird. Ihres Image bringt sie mit, das aufgetackelte Luder vom Land. Der erste Song auf ihrem Debütalbum heisst «Dump Blunt». Und das Erscheinungsbild wird sie immer beibehalten. Sie hat einmal gesagt, ich weiss ja selber am besten, dass ich nicht dumm bin. Und nicht blond. Angeblich hat sie für jeden Tag vom Jahr eine andere Perücke. Und später in jedem Zimmer von ihrer Villa einen vollen Kleiderschrank.

1967 fand ihren Aufstieg als Partnerin von Porter Wagoner an, wurde Blondine als Sidekick und Zweitstimme für seine musikalische Show engagiert. Schnell wird klar, dass Dolly Parton mehr kann, als nur gerade spektakulär aussehen. 1971 hat sie mit Joshua ihren ersten Nummer 1 Hit in der Country-Parade, den Song, den wir ja bereits gehört haben. Und im 73 schreibt sie angeblich an einem einzigen Tag zwei Songs. Einer davon ist Jolene, eine trockene Meditation über Eifersucht und eine Frau, die ihrem Mann schöne Augen gemacht hat.

Und jetzt kommt der erfolgreichste Song, wo jemals eine Frau geschrieben hat, ein Welthit, «I Will Always Love You». Der Song, der schrieb Dolly Parton für den Porter Wagoner zum Ende von ihrer kreativen Partnerschaft. Der Hit wird gerade mehrfach die Welt erobert, zuletzt im 92 in der unsterblichen Version von der Whitney Houston. Er ist mit mehr als 20 Millionen Verkäufen der erfolgreichste Song, wo eben jemals eine Frau geschrieben hat. Und das ist die Version von der Dolly Parton.

I Will Always Love You, komponiert von der Dolly Parton. Künstlerisch bleibt sie sich in den kommenden Jahrzehnten treu. Mit dem breiteren Sound schafft sie es zum ersten Mal aus den countryischen Hip-Hop-Charts. 1980 klingen ihre gerade 3 Nummern 1 Alben in Folge, darunter ein weiterer Welthit 9 to 5, wo wir ja bereits innerhalb von dieser Sendung bereits gehört haben. Unterschätzt wird die Nummer gerade 1, 55 Meter kleine Dolly Parton noch immer. Dazu trägt sicher auch ihr grelles Erscheinungsbild bei. Parton war nämlich immer stark geschminkt gewesen, hat immer hohe Perücken getragen und hat viel Geld für Schönheitsoperationen ausgegeben. Und sie macht einfach immer und immer weiter. 1987 mit dem Trio an der Seite von der Emmylou Harris und der Linda Ronstadt. 1986 kauft sie einen abgewirtschafteten Vergnügungspark in Tennessee und verwandelt ihn in wenigen Jahren in Dollywood mit Hotelkomplex, Theater, Restaurants und Wasserpark. Ihre finanzielle Mittel, das Vermögen von der Dolly Parton, ist zuletzt auf rund 500 Millionen Dollar geschätzt worden, erlaubt ihr ab 1988 Kind aus ihrer noch immer ärmlichen Heimat mit Stipendien den Schulabschluss zu ermöglichen. Neben ihren 3000 Songs, ihren mehr als 100 Millionenfach verkauften Alben, ihren 80 Nummer 1 Hits in unterschiedlichen Hitparaden, ihrem Witz und ihrem Talent, ist es das, was bleiben wird. Ihres unermüdlichen Eintreten für die gute, nicht selten progressive Sache. Gestern ist sie in Nashville friedlich eingeschlafen, 80 Jahre alt ist sie geworden. Und der amerikanische Präsident Trump hat den Tod von der Dolly Parton kommentiert auf True Social als riesiger Verlust für Millionen von Menschen. Es habe noch nie eine wie sie gegeben und werde auch nie wieder eine wie sie geben. Zu Ehre von ihr hat er angeordnet, dass die amerikanische Flagge in den gesamten Vereinigten Staaten eine Woche lang auf Halbmast gesetzt werden. Wieder sagte Donald Trump: Ruhe in Frieden, Dolly, die Welt liebt dich.

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1: Am Mikrofon ist der Fabian Weber. Ab Anfang November können Schweizerinnen und Schweizer die neue biometrische Identitätskarte beantragen. Diese hat einen Chip, der zwei Fingerabdrücke und ein Gesichtsbild enthält. Also genau gleich wie der bereits vorhandene biometrische Schweizer Pass. Der Bundesrat hat die dafür nötige Verordnungsveränderung verabschiedet, damit die biometrische ID eingeführt werden kann. Der Bund empfiehlt jeden Personen, eine biometrische ID zu bestellen, die innerhalb der EU reisen. Vor November ausgestellte Identitätskarten bleiben aber weiterhin gültig. Künstliche Intelligenz wird in der Schweiz immer häufiger genutzt. Laut dem neuesten Digi-Monitor verwenden mittlerweile 4 von 5 Personen KI, doppelt so viele wie noch 2024. Jonathan Schöffel mit den Einzelheiten.
2: KI wird schon lange nicht mehr nur fürs Texten oder Übersetzen gebraucht, sondern auch als Suchmaschine, Einkaufsberatung oder zum Lernen. Die allermeisten brauchen KI innerhalb von klassischen Suchmaschinen wie beispielsweise Google. Der Monitor zeigt auch, dass digitale News mittlerweile fast die gesamte Schweizer Bevölkerung erreichen. 93% der Leute nutzen Medienwebseiten oder Apps, mehr als die Hälfte täglich.
1: Der Bundesrat senkt die Hürden für Selbstständige in der Unfallversicherung. Er senkt die Eintrittsschwelle. Die Neuerung soll insbesondere Berufsgruppen mit tiefen Einkommen, etwa im Kulturbereich und teilzeitarbeitenden Frauen, zugutekommen. Neu liegt die Eintrittsschwelle bei gut 44.000 Franken oder 30% des Höchstbetrags des versicherten Verdienstes. Die Neuregelung tritt ab 1. Januar 2027 in Kraft. Selbstständige Erwerbende können sich freiwillig versichern. Bis anhin lag die Eintrittsschwelle dafür bei über 66.000 Franken pro Jahr. Die Transportpolizei soll künftig Taser benutzen können. Der Bundesrat will auf Begehren des Parlaments die Rechtsgrundlage dafür schaffen. Um die Taser-Einsätze zu dokumentieren, soll auch der Einsatz von Bodycams geregelt werden. Neben Polizistinnen und Polizisten sollen neu auch Fahr-, Kontroll- und Begleitpersonal mit Bodycams ausgerüstet werden können. Der Einsatz von Bodycams, Video-Echtzeitüberwachung und der Einsatz von künstlicher Intelligenz für die Auswertung der Aufzeichnungen sollen vorerst auf 5 Jahre befristet werden. Danach will sie der Bundesrat in einem Gesetz regeln.
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4: Sommerlich sonnig ist es heute in der Region Schaffhausen. Das bei warmen Temperaturen, sommerlich aber nicht übertrieben heiß, mit bis zu 28 Grad. Am Anfang steht noch mal ähnliches Wetter an, sicher mal bis am Mittag. Im Anschluss könnten die Wolken aufkommen und gerade auf die Nacht auf den Freitag sollte es auch regnen und eventuell sogar gut weiterkommen. Trotzdem wird es morgen heiß, mit bis zu 31 Grad Tagtouren.

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1: Am Mikrofon ist Carla Sterchi. SBB Cargo wird ab Anfang 2027 wieder vollständig in den SBB-Konzern integriert. Das teilt die SBB heute mit. Die SBB hatte ihren Güterverkehr 1999 ausgelagert und später für private Beteiligungen geöffnet. Das Modell brachte jedoch nicht den gewünschten Erfolg. SBB Cargo schrieb über Jahre hohe Verluste und die privaten Beteiligten zogen sich wieder zurück. Mit der Wiedereingliederung will die SBB den Güterverkehr langfristig ohne Defizite betreiben. Bereits in diesem Jahr dürfte SBB Cargo erstmals seit Jahren wieder finanziell ausgeglichen abschließen. Der Bundesrat will die Bevölkerung künftig schneller direkt über das Handy vor Gefahren warnen. Dafür beantragt er beim Parlament einen ersten Kredit von 15,8 Millionen Franken. Mit der sogenannten Cell-Broadcast-Technologie können Warnmeldungen an alle Mobiltelefone in einem bestimmten Gebiet geschickt werden. Eine spezielle App ist dafür nicht nötig, schreibt der Bundesrat. Die Einführung wird auf Wunsch der Kantone und des Parlaments vorgezogen. Insgesamt soll das System bis 2035 knapp 68 Millionen Franken kosten. Sirenen und die App Alert Swiss bleiben bestehen. Bei einer schweren Sturzflut in Nepal sind mindestens 18 Menschen ums Leben gekommen. Über 380 weitere werden vermisst. Stefanie Wies.
2: Bis jetzt gibt es keine Angaben über Schweizer Vermisste. Das Schweizer Aussendepartement klärt im Moment ab, ob Schweizer Staatsbürgerinnen und Bürger betroffen sind. Wieso es zu der Sturzflut gekommen ist, ist noch unklar. Als mögliche Ursache wird ein Gletschersee vermutet, der sich plötzlich entleert und so die Sturzflut ausgelöst hat. Der Fluss Potekoshi in der Nähe von der Grenze zum Tibet ist wegen der Sturzflut über die Ufer getreten. Die Schlammlawine hat Dörfer und Infrastrukturen entlang dem Fluss schwer beschädigt, mitgerissen und zerstört. Die Rettungsarbeiten sind wegen vielen Wasser schwierig, so können zum Beispiel auch keine Helikopter landen.
1: Stefanie Wies. Russland hat einen Journalisten der Frankfurter Allgemeinen Zeitung international zur Fahndung ausgeschrieben. Ein Gericht in Moskau erließ einen Haftbefehl gegen den Korrespondenten, wie die staatliche Nachrichtenagentur TASS berichtet. Auslöser ist eine Frage, die der Journalist dem ukrainischen Präsidenten Volodymyr Zelensky in Belgrad stellte. Darin fragte er sinngemäß, was europäische Länder tun könnten, damit mehr Russen getötet würden. Die russischen Behörden werten das als Aufruf zur Gewalt gegen Russen. Die Frankfurter Allgemeine Zeitung erklärte, die Frage sei missverständlich formuliert gewesen und bedauerte die Formulierung. Dem Journalisten drohen in Russland bis zu 6 Jahre Haft.
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4: Wir haben zwar aktuell mehr Wolken wie Sonne, jedenfalls über der Stadt Schaffhausen. Trotzdem ist es draussen freundlich und warm mit um die 28 Grad aktuell. Am Abend steht nochmal ein anderes Wetter an. Die Sonne gibt es sicherlich mal bis am Mittag. Im Anschluss könnten Wolken aufkommen. Und gerade auf die Nacht auf den Freitag sollte es auch wieder regnen und vielleicht teils auch Gewitter kommen. Das mal mit Temperaturen zwischen 16 und 31 Grad. Wir haben aktuell 3 Meldungen auf unserem Verkehrsradar, zum einen auf der A4, Schaffhausen Richtung Thaingen, in höhere Verteilung.

eine gute Fahrt und viele Geduldig, was braucht. Wir starten in der Abendshow, schön sind wir mit dabei. Und heute starten wir musikalisch, und zwar, wie ich ihn immer nenne, mit einem Mann im Wald, der Jim Thomas.

Jetzt muss ich mich natürlich auch noch erklären. Einer der ersten Fakten, die ich vom Jim Thomas mitbekommen habe, ist, dass er mit 30 seinen Job gekündigt hat und in einem alten VW-Bus als Einsiedler im Wald gelebt hat. Er hat bei uns auch bei seinem Besuch letzten Montag nicht über seine Walderlebnisse erzählt, sondern über seine neue Musik. Er hat ein neues Album namens B-Punkt und das lassen wir jetzt gerade als nächstes an in unserer Rubrik Album von der Woche. In gut 7 Minuten. Zuerst aber gibt es noch ein bisschen Eros Ramazzotti. Am Mikrofon ist Jennifer Gisler. Schön, dass ihr mit dabei seid.

0: mit der britischen Musiker aus Dire Straits gehen wir richtig vierabig zu, 11 Minuten nach der Fähre Himmels. Als nächstes, da gehen wir aber zurück über den Tempel. Und zwar gibt es Musik aus der Schweiz, genauer gesagt aus Rebstein.
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0: Wie bei vielen hat es auch bei ihm zuerst mit Strassenmusik angefangen und so hat er sich einen Namen gemacht in diversen Schweizer Städten, wie auch in Österreich, bevor er dann 2014 seine Stimme auch medial gezeigt hat bei der Teilnahme in der Show The Voice of Switzerland, der Jim Thomas. 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

ist ja damals bis ins Finale und neben allen Augen auf ihm hätte er auch noch einen Plattenvertrag in der Hand gehabt. Troops. Und so ist bald auch sein erster Single Crossroads rausgekommen, wo es dann auch bis auf den ersten Platz in den Charts geschafft hat.

0: Musik hat es eben erst gerade letzte gegeben. Sein neuestes und drittes Album ist letzten Freitag rausgekommen und heisst Bi. Warum der Name, das hat er uns erklärt.
1: Es ist eigentlich ein kurzer Titel von den Wörtern, aber es ist ein riesiges Thema. Es ist eigentlich der Moment, es geht um den Moment. Und der Moment ist unendlich, das kennen wir. Wenn wir im Moment sind, dann vergessen wir die Zeit. Dann sind wir da, wo wir sind. Und dann ist wie alles da. Alles ist da und es ist ganz lebendig und echt und
0: Bi. Ist das dritte Studioalbum und hat auch 3 Jahre gebraucht, um zu entstehen. Umso stolzer ist er, dass es jetzt endlich draußen ist.
1: Das ist ein Wahnsinnsgefühl, wenn man so ein Baby auf die Welt bringt, nach 3 Jahren. Also wirklich 3 Jahre an diesem Album gearbeitet. Und ich habe mir Zeit gelassen. Es war für mich wichtig, dass ich ein persönliches, authentisches Album mache. Mit wirklich 12 ausgewählten Songs, wo ich alle mega cool finde. Und ich fühle mich fantastisch.
0: Weil aber eben das Album auch ein bisschen Zeit gebraucht hat, gibt es darunter Songs, die schon ein bisschen länger draussen sind. Eins zum Beispiel ist «Coastline», der Track Nummer 1 auf dem Album. Läuft bei uns im Radio schon seit dem 2024. Trotzdem immer ein guter und darum gibt es ihn auch gerade jetzt. Da ist «Coastline» von Jim Thomas von seinem neuen Album «B. Punkt» aus dem Album von der Woche. 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

Nach der Vierer Hemmers und unsere Redaktorin ist erst gerade zurück auf ihrem Termin. Politisch fast schon historisch, könnte man sagen. Weil, dass ein Postulat beim grossen Stadtrat eingereicht wird, das gibt es in Schaffhausen immer wieder einmal. Heute ist aber ein ganz spezielles Postulat übergeben worden. Das erste sogenannte Volkspostulat überhaupt.

0: eingereicht hat das der Automobilclub Schweiz Sektion Schaffhausen. Unsere Reporterin Jelena Gussmann war bei der Übergabe vom Volkspostulat im Stadthaus mit dabei gewesen. Sie hat mit dem Präsidenten der Schaffhauser Sektion vom ACS, Robin Dossenbach, können reden.
1: Ja, Herr Robin Dossenbach, Sie sind der Präsident vom Automobilclub Schweiz Sektion Schaffhausen. Heute haben Sie zum ersten Mal in Schaffhausen überhaupt ein Volkspostulat eingereicht, ein demokratisches Instrument, das es erst seit dem Jahr gibt. Was fordert Sie denn genau?
2: Ja, das ist tatsächlich richtig. Seit dem 1. Januar gibt es das Mittel, gibt es das Instrument, und das haben wir jetzt auch gerade genutzt, das erste. Und zwar fordern wir mehr Kurzzeitparkplätze, vor allem für unsere Läden in der Altstadt. Und das ist ganz ein wichtiges Anliegen, nicht nur von unseren Mitgliedern, sondern auch von den lokalen Gewerbetrieben in Schaffhausen.
1: Und wieso ist das ein wichtiges Anliegen?
2: Die Stadt Schaffhausen hat, so wie es uns ein bisschen vorkommt, den Kampf gegen das Automobil aufgenommen. Der verfolgt er schon relativ lang. Einfach alles gegen das Automobil. Und unsere Wirtschaft funktioniert auch von der Mobilität. Und da muss man halt auch die Möglichkeit haben, wenn man im Klecki wohnt oder im Rayet wohnt, mit dem Auto in die Stadt fahren und eine kurze Besorgung zu machen.
1: In Schaffhausen gibt es schon viele Parkmöglichkeiten, überall in der Innenstadt, vom Münster bis zu der Neustadt. Wo sollen da noch mehr Parkplätze hin?
2: Ja, wir würden dem Stadtort empfehlen, die Parkplätze, die man in letzter Zeit abgebaut hat, wieder zu reaktivieren. Auch aus dem Grund sagen wir auch, für eine Kurzparkzeitzone 15 bis 30 Minuten, dass man Besorgung machen kann. Und dort gibt es so dermassen viele Plätze, die man wieder reaktivieren kann, wo wir der Meinung sind. Und die zeigen wir dem Stadtort auch sehr gerne auf.
1: Jetzt, Sie wollen mehr Leute in die Innenstadt mit den Parkplätzen locken. Bewirken aber mehr Parkplätze nicht eher das Gegenteil? Also schrecken Sie nicht eher Fußgänger davon ab, in der Altstadt Posten zu gehen?
2: Nein, überhaupt nicht. Und es ist auch nicht so, dass die Einkaufszonen irgendwo fahren werden, ganz und gar nicht. Aber ich denke jetzt einfach da an Walter Bringhausplatz zum Beispiel oder andere Möglichkeiten, wo überall Parkplatz immer jedes Mal wieder einer dort, einer da gefehlt hat. Und das brauchen wir einfach. Das braucht unser Gewerbe, dass es das überleben kann. Und man sieht ja im Moment, wie es im Moment in deiner Stadt aussieht. Das Lädeli-Sterben ist allgegenwärtig und das möchten wir mit unserem Beitrag so verhindern.
1: Sie sagen, das ist nötig, aber gibt es da Daten, die das eigentlich belegen, dass genau die fehlenden Parkplätze die Schuld dran sind am Lädeli-Sterben? Oder ist das nicht multifaktorell?
2: Ich glaube, das sind ja vom Lädeli-Sterben hängen da sicher ein paar Sachen ab. Und das ist natürlich auch nicht nur der Parkplatz, das ist natürlich auch klar. Da kommt natürlich auch das Online-Shopping oder so unser Online-Kaufverhalten dazu. Es ist natürlich so, aber wenn Sie natürlich den Leuten, die mit dem Auto angewiesen sind, um mit Stadt fahren, keine Möglichkeit geben, dass sie können posten in der Stadt, dann weichen sie aus in Gobri-Märkte. Das ist ein schlechter Fall, weil das ist Kanton Zürich, in Herblinger Märk, da sind wir in Schaffhausen, oder ganz, ganz im schlechten Fall halt über Grenzen und dann haben wir gar nicht mehr von dieser Wertschöpfung.
1: Jetzt, wir haben diesen Sommer so einen heißen und trockenen Sommer wie noch nie gehabt bis jetzt hier in Schaffhausen. Man hat es hier auch in der Altstadt gespürt, man konnte kaum draußen unterwegs sein. Wären da eigentlich Begrünungen nicht eher nötig oder wie es der Kanton jetzt sagt, als Strategie mehr auf ÖV setzen, damit man in dem Sinne dem Trend entgegenwirken kann?
2: Wenn Sie jetzt hier sechs Bäume auf dem Herrenacker ansprechen, die jetzt etwas zur Begrünung beitragen sollen, dann sehe ich es eher nicht. Hier ist Stadt, hier pulsiert das Leben, hier muss Wertschöpfung erwirtschaftet werden und dann haben wir so dermassen viel Wald in unserem Kanton, dass wir Grünflächen sicher genug haben.
0: Da ist der Präsident vom Automobilclub Schweiz Sektion Schaffhausen, der Robin Dossenbach, gewesen, im Gespräch mit der Jolanda Gussmann. Sie haben über das erste eingereichte Volkspostulat in Schaffhausen geredet.

0: einen gemütlichen, zum ein bisschen Pause machen. Und auch die Musik macht bei uns jetzt Pause. Es ist 16:30 Uhr, Zeit für unsere regionalen Nachrichten. Die gibt es mit Maximilian Wickerhauser.
1: In Schaffhausen wird das Feuerverbot gelockert. Wie der Kanton in einer Medienmitteilung schreibt, gilt im Wald und in Waldesnähe weiterhin ein totales Feuerverbot. Die Waldbrandgefahr wird allerdings auf Stufe 4 gesenkt. Bisher galt Waldbrandgefahr Stufe 5. Grund für die Lockerung ist der Niederschlag der letzten Tage. Wie der Kanton weiterschreibt, habe dieser die Situation ein wenig entschärft. Im Siedlungsgebiet darf nun wieder in befestigten Feuerstellen Feuer gemacht werden. Die Nutzung von Kohle, Gas und Elektrogrills ist ebenfalls wieder erlaubt. Was weiterhin verboten ist, sind offene Feuer sowie das Wegwerfen von brennenden Gegenständen. Auf dem Kammgarn-Areal in Schaffhausen werden aktuell der Innenhof und der Westflügel umgebaut. Anfang September sollen die Bibliothek und die Ludothek im neuen Durchgang zwischen Innenhof und Klosterstraße eröffnet werden, kündigt Jasmin Klein vom städtischen Hochbauamt gegenüber Radio Munot an.
2: Also Eröffnung Bibliothek und Ludothek ist am 10. Dann sind wir ziemlich fertig. Die Gastronomie ist das, was am längsten noch braucht bis Frühjahr. Mieter haben wir wenig Einfluss drauf, aber die Mietflächen sind fertig ausgebaut. Das heißt, auch die müssen nur noch kommen und quasi einziehen und auspacken.
1: Anschließend muss unter anderem der Innenhof umgebaut und begrünt werden. Die geplante Tiefgarage wird noch mehr Bauzeit in Anspruch nehmen. Der Innenhof und die Tiefgarage sollen nach aktuellem Plan bis Ende 2026 fertiggestellt sein. Die Gemeinde Hallau soll im regionalen Naturpark Schaffhausen bleiben. Dieser Meinung ist der Hallauer Gemeinderat. Der regionale Naturpark steht vor seiner zweiten Betriebsphase. Diese dauert von 2028 bis 2037. Nun müssen die Mitgliedsgemeinden entscheiden, ob sie auch weiterhin Teil des Projekts sein wollen. In der ersten Betriebsphase von 2018 bis 2025 seien in Hallau insgesamt 60 Projekte umgesetzt worden. Über einen Verbleib im regionalen Naturpark Schaffhausen wird die Stimmbevölkerung von Hallau an einer kommenden Gemeindeversammlung entscheiden. Der Nachwuchsfußball in der Region Schaffhausen soll künftig noch mehr gestärkt werden. Das Projekt FCW Schützi Kickers wird nun auch in Schaffhausen ausgebaut. Das teilt die Nachwuchsabteilung des FC Winterthur auf Social Media mit. Bisher lief das Projekt als Pilotprojekt und wird nun definitiv weitergeführt. Die Trainings finden auf der Anlage des FC Schaffhausen statt und das Projekt heißt neu Schaffhauser Kickers. Die sportliche Leitung für den Schaffhauser Ableger übernimmt Flavio Gigli. Bei den Kickers-Projekten geht es darum, junge Fußballer zu fördern und den Nachwuchsfußball weiterzuentwickeln.
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0: Sonnig ist es draussen, auch wenn es doch noch an den einen oder anderen Wolkenfeldern rum hat. Trotzdem haben wir es warm draussen, aber nicht übertrieben heiß. Wir haben so um die 28 Grad. Am Morgen steht dann nochmal recht ähnliches Wetter an, mit Sonne sicherlich mal bis zum Mittag. Im Anschluss gegen den Nachmittag könnten dann Wolken aufkommen und die bringen dann auf die Nacht, auf den Freitag, auch ein bisschen Regen und teils vielleicht sogar ein bisschen Gewitter mit sich. Trotzdem wird es morgen nochmal ein heißer Tag mit zwischen 16 Grad und später dann 31 Grad am Nachmittag. Wir haben aktuell immer noch 3 Verkehrsmeldungen, und zwar immer noch die auf der A4, zum einen Schaffhausen Richtung Dayingen, in der Höhe von Dayingen. Dort staut es wegen Verkehrsüberlastung, dasselbe auf die andere Seite, Winterthur Richtung Schaffhausen zwischen Winterthur Nord und Henkert, wie auch zwischen Becken und Uwiesen. Dort stockt es, wegen zu viele Autos auf der Strasse. Trotzdem viel Geduld und eine gute und sichere Fahrt. Was hat der St. Gallen-Musiker John Stump mit einem mexikanischen Mörder zu tun? Der John Stump hat uns heute Morgen in der Morgenshow wieder so viel wird neue Musik vorgestellt. Sehr beeindruckende Musik. Sehr beeindruckend war aber auch seine Geschichte von seiner Fährenreise.
4: Auf dieser Fähre Cruise Barcelona von Grimaldi Lines habe ich am Morgen um 4 Uhr einen Mörder aus Mexiko kennengelernt. Ich bin mit ihm zusammen am Tisch gesessen, mit einem spanischen Philosoph und 4 Bandidos. Es ist leider kein Witz, es ist die Wahrheit. Und wir haben einfach unsere Lebensgeschichten austauscht. Und das waren so unterschiedliche Geschichten gewesen. Also wir können 3 Songs von diesen Gruppen schreiben.
0: Nicht um diese Geschichte, aber durchaus über seine Ferienerlebnisse geht auch sein neuester Song «What is Home». Er nennt seine neuen Songs seine sogenannten «Fairy Tales», also «Faire Merli». Und genau in so einen lassen wir gerade ein, in gut 7 Minuten nach ein bisschen anderer Musik vom Ray Garvey. Für euch im Studio der Jutta Gabig Show, Jennifer Gisela, schön, sind wir mit dabei.

0: Guten Mr. President, Lackred in unserem Nachmittag ein bisschen auf mit Coco Jumbo. Ein bisschen weniger Partystimmung, aber dafür ein bisschen mehr Emotionen gibt es jetzt gerade als nächstes mit Musik aus der Schweiz.
1: Ein kleines Land mit grosser Musik. Das ist Swiss Made.
0: Normalerweise gibt es ihn nur im Grüppli. Heute Morgen ist er aber allein bei uns im Studio auftaucht. Der St. Galler Musiker John Stump, auch bekannt aus der Band John Stump and the Lighthouse Project. Schein.

0: dort steht er unter anderem mit seinem Bruder auf der Bühne. Ist ein bisschen schwierig, mit der Familie zusammen zu arbeiten. Aber sie haben da klar geregelt, wie er uns heute Morgen im Interview gesagt hat.
1: Wir sagen immer, er ist der ältere Bruder. Ich bin sein Chef in der Band, aber er hat Hosen an. Oder anders gesagt, ich habe Hosen an, aber er sagt Willi.
0: Seit neuem ist der John Stump aber wieder solo unterwegs und bringt Leihsongs raus. Ich sage wieder, weil er switcht immer so ein bisschen hin und her.
1: Das ist schon recht früh immer ein bisschen parallel gelaufen. Wir haben Bandprojekte gehabt, dann habe ich wieder solo etwas gemacht, dann wieder mit Band. Aber ich sage immer, die Band ist sozusagen das Mutterschiff, wo ich immer zurückkomme. Und es tut gut, solo mal ein bisschen andere Welten zu erkunden und dann wieder zurückgehen und da, wo wir alle gelernt haben, unabhängig voneinander, wieder in die Band hineinzubringen.
0: In seinen neuen Solo-Songs erzählt er eben von persönlichen Erlebnissen, wie zum Beispiel die, die er auf einer Fähre hat machen.
1: Ich bin vor etwa 2,5 Jahren das erste Mal mit dieser Fähre, eben von Civita Vecchia in Rom auf Barcelona. Einfach wollte wissen, was gibt es für einen Weg auf Spanien. Und habe gesehen, anstatt fliegen könnte man auch Schiff nehmen. Geht ein bisschen länger, dafür erlebt man mehr. Und dort ist mir aufgefallen, auf dem Schiff, das ist wie so ein Melting Pot von Geschichten. Und ich habe so viele spannende Leute kennengelernt und gedacht, da könnte man Songs drüber schreiben.
0: Genau das hat er dann auch gemacht. Darunter eben Geschichten von mexikanischen Mördern, spanischen Philosophen und auch Bandidos. Im Song «What is Home» geht es aber um ein bisschen was anderes.
1: Der Song handelt vom Meer oder vom Verlangen zurück zum Meer gehen. Also stellt euch einfach das grosse, weite, blaue Meer vor.
0: Und mit diesen Worten lassen wir doch rein in heutigen «Swiss Made». Da steht schon Stump «What is Home».

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Poppige Sound aus dem Reservoir vom US-Sänger Shawn Mendes, Nothing Holding Me Back. Da bei uns am 7 Minuten noch vor der Fifi. Bis zum Frühjahrig, da geht es noch ein bisschen, jedenfalls für uns. Aber wir können uns ja schon mal Gedanken machen, wie wir den Abend verbringen. Ein Blick auf unser Programm, das gibt es als nächstes. Sie hat uns alle klein und gross verzaubert. Als 2000er-Kind haben sie das erste Mal kennengelernt, wo sie in der Disney-Serie Hannah Montana mitgespielt hat. Und das vor allem als Gotte von der Miley Cyrus, Dolly Parton. Ja.

0: ist sie im Alter von 80 an Krebs verstorben. 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
0: Im Programm gibt es nicht nur bei uns beim Radio, sondern auch im Schaffhauser Fernsehen. Auf dem Kammgarn-Areal im Westflügel ist es aktuell laut und es gewusel. Zurzeit wird noch gebaut. In gut zwei Wochen sollen dort die Bibliothek und die Ludothek von der Stadt Schaffhausen eröffnet werden. Und auch die PASH zügelt gerade in Flügelwest rein. Wir sehen sie ja, sollte in den Innenhof und auch die Tiefgang und Tiefgarage unter einem ehemaligen Parkplatz fertig sein. Wie es aktuell auf dem Areal aussieht, gibt es heute Abend ab der 6 in den News im Schaffhauser Fernsehen zu sehen. Als Gast in der anschliessenden Tagsendung heute im Gespräch ist Nicole Silvestri, die Programmleitung und Öffentlichkeitsarbeit beim Theater Bachtonhalle übernommen hat.

0: ist Füfi. 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
1: Am Mikrofon ist Carla Sterchi. SBB Cargo wird ab Anfang 2027 wieder vollständig in den SBB-Konzern integriert. Das teilt die SBB heute mit. Die SBB hatte ihren Güterverkehr 1999 ausgelagert und später für private Beteiligungen geöffnet. Das Modell brachte jedoch nicht den gewünschten Erfolg. SBB Cargo schrieb über Jahre hohe Verluste und die privaten Beteiligten zogen sich wieder zurück. Mit der Wiedereingliederung will die SBB den Güterverkehr langfristig ohne Defizite betreiben. Bereits in diesem Jahr dürfte SBB Cargo erstmals seit Jahren wieder finanziell ausgeglichen abschließen. Der Bund soll sich künftig wieder an einer Schweizer Landesausstellung beteiligen können. Der Bundesrat hat heute die gesetzliche Grundlage dafür ans Parlament geschickt. Vorgesehen ist, dass der Bund höchstens 30% der Kosten übernimmt. Auch Kantone und Gemeinden müssten einen Teil der Kosten tragen. Eine vom Bund unterstützte Landesausstellung wäre allerdings frühestens in den 2040er Jahren möglich. In den 2030er Jahren will der Bundesrat weiterhin keine Expo mitfinanzieren. Bei einer schweren Sturzflut in Nepal sind mindestens 72 Menschen ums Leben gekommen. Mehrere hundert werden vermisst. Stefanie Wies.
2: In Nepal ist ein Fluss entlang der Grenze zum Tibet plötzlich über die Ufer getreten. Die Wassermassen haben eine riesige Schlammlawine ausgelöst und ganze Dörfer weggespült. Die Ursache für die Sturzflut ist noch nicht klar. Der nepalesische Außenminister sagt, laut ersten Informationen sei ein Erdbeben die Ursache gewesen. Vorher hat man vermutet, dass ein Gletschersee plötzlich abgeflossen ist. Die Schäden von der Sturzflut sind auch im Tibet gross.
1: Stefanie Wies. Russland hat einen Journalisten der Frankfurter Allgemeinen Zeitung international zur Fahndung ausgeschrieben. Ein Gericht in Moskau erließ einen Haftbefehl gegen den Korrespondenten, wie die staatliche Nachrichtenagentur TASS berichtet. Auslöser ist eine Frage, die der Journalist dem ukrainischen Präsidenten Volodymyr Zelensky in Belgrad stellte. Darin fragte er sinngemäß, was europäische Länder tun könnten, damit mehr Russen getötet würden. Die russischen Behörden werten das als Aufruf zur Gewalt gegen Russen. Die Frankfurter Allgemeine Zeitung erklärte, die Frage sei missverständlich formuliert gewesen und bedauerte die Formulierung. Dem Journalisten drohen in Russland bis zu 6 Jahre Haft.
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4: Teilweise blau, teilweise aber auch eher weiss oder wulchig ist der Himmel aktuell sicher mal über der Stadt Schaffhausen. Trotz dieser Wolken bleibt es trocken der heutige Tag in der Region und eben auch weiter sommerlich warm mit um die 28 Grad aktuell. Auf den Donnerstag da starten wir ebenfalls mit sonnigem Wetter in den Tag. Ab Mittag, Nachmittag ziehen dann aber Wolken in die Gegend, wo dann gegen Abend oder in der Nacht zu auch amigs könnte ein bisschen regnen und gewittern oder Regen und Gewitter mitbringen, das sagen wir es so. Genau, morgen wird es trotzdem nochmal heiß mit Temperaturen zwischen 16 und 31 Grad maximal. Dann schauen wir auf den Verkehrsradar und dort tut sich gerade einiges. Und zwar haben wir immer noch auf der A4 Stau, zum einen Schaffhausen Richtung Thayngen, in Höhe Thayngen, wegen Verkehrsüberlastung. Dann, wenn wir ein bisschen weiter vorne schauen, A4 Winterthur Richtung Schaffhausen zwischen Winterthur Nord und Henkert und auch zwischen Flohlingen und einem Fesseltaubstunnel in Richtung Schaffhausen hat es Stocken Verkehr. Das ebenfalls wegen Verkehrsüberlastung. Und dann

0: In den letzten Monaten da hat die Schifffahrtsgesellschaft Untersee und Rhein, kurz URH, immer wieder für Schlagzeilen gesorgt. Der tiefe Wasserpegelstand und die Quackermuscheln haben der Schifffahrt einen Strich durch die Rechnung gemacht. Und heute der nächste Paukerschlag, der langjährige Geschäftsführer Remo Rey hört auf. Der Nicolas Valero hat mit ihm geredet, Jolanda Guzman fasst zusammen.
1: Vor 12 Jahren hat der Remo Rey das Ruder als Geschäftsführer von der Schifffahrtsgesellschaft Untersee und Rhein, kurz URH, übernommen. Damals hat er keine Erfahrung im ÖV oder in der Schifffahrt gehabt. Das hat er sich erst erlernen müssen. Dafür hat er den Tourismus als ehemaliger Tourismusdirektor von Winterthur umso besser kennt. Als Geschäftsführer hat er seitdem mehrere stürmische Gewässer müssen navigieren. So etwa Corona-Pandemie. Die bleibe ihm besonders in Erinnerung, so der Remo Rey.
2: Man kann sich das jetzt vielleicht schon gar nicht mehr vorstellen, aber der Untersee ist tatsächlich wie auf zwei Seiten aufgeteilt. In Deutschland hat man gar nicht dürfen anfahren, in der Schweiz war man viel freier gewesen. Und wo das wieder aufgegangen ist, haben wir eine Sternfahrt der Freundschaft gemacht auf dem Untersee. Und das ist ein brutal emotionaler Moment gewesen, wo ich sehr fest aufgesucht habe. Man hat gespürt, wie die Leute das vermisst haben und wie es Freude haben, um wieder zusammenzukommen.
1: Im 2022 konnte die UAH dann wieder durchstarten. Lang ist es aber nicht ruhig geblieben. Eine Entwicklung hat die Schifffahrt auf dem Rhein deutlich erschwert. Der Klimawandel hat sich immer mehr bemerkbar gemacht, so etwa mit Hochwasser- oder Trockenphase. Außerdem hat sich die Quackermuscheln stärker ausbreitet, was dazu geführt hat, dass die Kursschiffe teilweise nicht mehr genug Seegang hatten. Darum hat zum Beispiel häufig nicht die ganze Strecke zwischen Schaffhausen und Stein am Rhein befahren werden.
2: Das hat halt alles in allem ein bisschen dazu geführt, dass man immer hat müssen agil bleiben, gute Ideen hat, um die Leute wieder können motivieren, dass sie mit uns Schiff fahren und vor allem auch den Betrieb aufrechterhalten.
1: Klar ist, Experten sagen voraus, dass so Extremwetter wie Hochwasser oder Dürre noch häufiger werden vorkommen. Auch die Quackermuscheln breiten sich weiter aus. Auf die Frage, ob er mit seiner Kündigung ein sinkendes Schiff verlässt, sagt der Remo Rey.
2: Ja, stürmische Gewässer, das ist richtig. Nein, Dürre ist kein sinkendes Schiff. Oder? Wir haben auch letztes Jahr positive Betriebsergebnisse gehabt. Wir sind gut aufgestellt, aber wir haben äußere Rahmenbedingungen, die sehr fordernd sind und die jetzt auch an der GV von diesem Jahr vorgestellt worden ist, wie die Vision für das 2035 könnte aussehen.
1: Der Grund sei ein anderer. Mit über 50 will er einen Neuanfang machen.
2: Es ist etwas an mich herangetragen worden, in einem Betrieb Geschäftsführung können zu übernehmen, wo ich schon immer ein bisschen geliebäugelt habe damit und habe mich dann schweren Herzens auch ein bisschen müssen entscheiden, was mache ich jetzt. Weil eben durch ist mir ein Herz gewachsen, aber ich habe dann gefunden, mal, es ist eine Chance, die sich jetzt ergibt und nicht in 2-3 Jahren und darum packe ich das an.
1: Auch wenn er die UAH als Geschäftsführer per Ende Februar 2027 verlässt, bleibt der Remo Rey in der erweiterten Region. Wo er genau neu anfangen tut, das wird er erst später bekannt geben. Wer seine Nachfolge übernimmt, ist noch nicht bekannt. Laut dem Remo Rey muss seine Nachfolgerin oder sein Nachfolger Freude an der Schifffahrt, am Tourismus und am Vernetzen mit anderen mitbringen. Die UAH sei gut aufgestellt.
2: Das Produkt ist wahnsinnig gut aufgestellt. Das kann man in Zukunft führen. So. Und dann gibt es natürlich ein paar Veränderungen für die Zukunft mit der Vision 2035. Da wird es auch mehr Entscheidungen geben, wie tut man die Schiffsflotten aufstellen, Stichwort Dekarbonisierung, aber auch Befahren vom Rheinabschnitt. Da sind Pläne rum und da geht es jetzt an die Umsetzung.
1: Ob die Zukunft von der Schifffahrt auf dem Rhein so positiv ist, wie es der Remo Rey voraussagt, wird sich zeigen. Sicher ist, der oder die Nachfolgerin von Remo Rey wird das Ruder in einer Zeit voller von Umbrüchen übernehmen.
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0: Aus den 90er Jahren «Walking on the Milky Way» haben wir gerade gehört, hier bei uns im Radio Monat Infoabend. Wir machen jetzt 10 Minuten vor der halben 6 eine kurze Musikpause, dass wir nochmal ein bisschen Blick aufs Wetter werfen.
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0: Blau ist der Himmel über der Region Schaffhausen, ein bisschen gezeichnet mit ein paar Wolken. Optisch eigentlich ein wunderschöner Sommertag und eben auch nicht mehr so heiß wie noch vor einer Woche, mit aktuell um die 28 Grad herum. Am Morgen erwartet uns ein sommerlicher Tag. Marion Lisbacher vom Meteortest.
2: Ja, morgen geht es mit Hochsommerwetter weiter. Das ist der heißeste Tag der Woche. Wir haben über den Tag aus ab und zu ein paar hohe Wolkenfelder, die durchziehen. Der Himmel kann auch ein bisschen trüb sein. Von ein bisschen Sahara-Staub, aber sonst scheint meistens die Sonne. Und die Temperaturen, die sind am Morgen schon relativ mild, mit etwa 16 bis 17 Grad. Am Nachmittag gibt es nochmal einen Hitzetag. Der Höchstwert liegt bei 30 bis 32 Grad.
0: Du hast gesagt, wir haben jetzt nochmal ein bisschen Hochsommer, wo wir erleben dürfen. Im Anschluss kommt es ja dann im Normalfall regnen und gewittern. Ist das bei uns auch der Fall?
2: Das ist auch der Fall, genau. Am Freitag da kommt dann eine Störung rein und die bringt dann schon von morgen an recht viele Wolken. Und über den Tag aus am Freitag da gibt es dann immer wieder Regengüsse. Zum Teil sind auch Gewitter eingelagert und der Himmel da ist meistens stark bewölkt bis trüb. Und Aufhellungen gibt es kaum. Temperaturen die gehen zurück. Am Freitag haben wir noch so zwischen 20 und 22 Grad als Höchstwert. Am Wochenende da wird das Wetter wieder freundlicher. Samstag, Sonntag sehr wahrscheinlich trockenes Wetter. Zeitweise scheint die Sonne bei rund 25 Grad.
0: Der Marion Lisbacher vom Meteortest mit den Wettersichten für die Region Schaffhausen.
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0: En Träne verdrückt der Song von der Kelly Clarkson Because of You. Wir machen jetzt aber Pause mit der Musik und hören uns die News an. Es ist 17:30 Uhr, die Regionalnachrichten die kommen jetzt vom Maximilian Wickenhauser.
1: In Schaffhausen wird das Feuerverbot gelockert. Wie der Kanton in einer Medienmitteilung schreibt, gilt im Wald und in Waldesnähe weiterhin ein totales Feuerverbot. Die Waldbrandgefahr wird allerdings auf Stufe 4 gesenkt. Bisher galt Waldbrandgefahr Stufe 5. Grund für die Lockerung ist der Niederschlag der letzten Tage. Wie der Kanton weiterschreibt, habe dieser die Situation ein wenig entschärft. Im Siedlungsgebiet darf nun wieder in befestigten Feuerstellen Feuer gemacht werden. Die Nutzung von Kohle, Gas und Elektrogrills ist ebenfalls wieder erlaubt. Was weiterhin verboten ist, sind offene Feuer sowie das Wegwerfen von brennenden Gegenständen. Auf dem Kammgarn-Areal in Schaffhausen werden aktuell der Innenhof und der Westflügel umgebaut. Anfang September sollen die Bibliothek und die Ludothek im neuen Durchgang zwischen Innenhof und Klosterstraße eröffnet werden, kündigt Jasmin Klein vom Städtischen Hochbauamt gegenüber Radio Munot an.
2: Also Eröffnung Bibliothek und Ludothek ist am 10. Dann sind wir ziemlich fertig. Die Gastronomie ist das, was am längsten noch braucht bis Frühjahr. Mieter haben wir wenig Einfluss drauf, aber die Mietflächen sind fertig ausgebaut. Das heißt, auch die müssen nur noch kommen und quasi einziehen und auspacken.
1: Anschließend muss unter anderem der Innenhof umgebaut und begrünt werden. Die geplante Tiefgarage wird noch mehr Bauzeit in Anspruch nehmen. Der Innenhof und die Tiefgarage sollen nach aktuellem Plan bis Ende 2026 fertiggestellt sein. Die Gemeinde Hallau soll im regionalen Naturpark Schaffhausen bleiben. Dieser Meinung ist der Hallauer Gemeinderat. Der regionale Naturpark steht vor seiner zweiten Betriebsphase. Diese dauert von 2028 bis 2037. Nun müssen die Mitgliedsgemeinden entscheiden, ob sie auch weiterhin Teil des Projekts sein wollen. In der ersten Betriebsphase von 2018 bis 2025 seien in Hallau insgesamt 60 Projekte umgesetzt worden. Über einen Verbleib im regionalen Naturpark Schaffhausen wird die Stimmbevölkerung von Hallau an einer kommenden Gemeindeversammlung entscheiden. Der Nachwuchsfußball in der Region Schaffhausen soll künftig noch mehr gestärkt werden. Das Projekt FCW Schützi Kickers wird nun auch in Schaffhausen ausgebaut. Das teilt die Nachwuchsabteilung des FC Winterthur auf Social Media mit. Bisher lief das Projekt als Pilotprojekt und wird nun definitiv weitergeführt. Die Trainings finden auf der Anlage des FC Schaffhausen statt und das Projekt heißt neu Schaffhauser Kickers. Die sportliche Leitung für den Schaffhauser Ableger übernimmt Flavio Gigli. Bei den Kickers-Projekten geht es darum, junge Fußballer zu fördern und den Nachwuchsfußball weiterzuentwickeln.
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0: Richtig sommerlich ist es Wetter heute. Es ist sonnig draussen. Einzelwolken hat es zwar, aber es ist warm, aber nicht übertrieben heiß. Aktuell haben wir um die 28 Grad. Am Anstatt nochmal ähnliches Wetter an. Sonnig ist sicherlich mal bis am Mittag. Im

0: Verkehrsüberlastungen, und zwar einmal auf der A4 Schaffhausen Richtung Thayngen, in Höhe von Thayngen. Dann auch noch auf der A4 Winterthur Richtung Schaffhausen zwischen Flörlingen und dem Fesenstaub und dann auch wieder vorne zwischen Winterthur Nord und Henkert. Und dann noch ein bisschen weiter weg, Bezirk Winterthur, H1 Zürcher Straße zwischen Winterthur und Düss. Dort startet es ebenfalls weg von Verkehrsüberlastung. Ich wünsche viel Geduld, dort was es braucht. Tätig Mittwochabend, der ist ein sportlicher. So bestreiten Kadetten ihr erstes Schweizer Meisterschaftsspiel, das unter einem neuen Trainer, Jonas Wille. Wie der Giorgio Bär, Geschäftsführer, der Kadetten im Radiomonat Sporttag gesagt hat, könnte es sehr spannend werden mit ihm.
1: Er ist sicher ein Trainer, der Disziplin verlangt und verlangt, dass man das macht, was er will haben. Er ist aber auch ein Trainer, der redet, erklärt und dort auch, glaube ich, eine gute Mischung Zuckerbrot und Peitsche hat.
0: Sie spielen heute auswärts gegen den HSC Suhr Aarau. Abpfiff vom Spiel ist am Viertel ab 7. Vor allem schon ist aber die Andelfinger Stabhochspringerin Angelika Moser an der Reihe. Sie springt heute im Zürich HB bei der Weltklasse Zürich. Schon am letzten Sonntag, wo wir sie bei ihrem Empfang in Andelfingen angetroffen haben, hat sie sich auf den heutigen Tag gefreut.
2: Ja, das ist wirklich gerade Schlag auf Schlag weiter. Am Mittwoch springen wir schon wieder im Happenhof. Es geht schnell weiter. Ich weiss, dass ich in sehr guter Form bin. Und natürlich, Zürich ist immer das Heimpublikum. Das gibt nochmal einen extra Energiekick. Und von dem her ja, hoffe ich schon, dass da mal sicher eine Höhe in dem Bereich wie ADM drin liegt, wenn nicht sogar noch höher.
0: Ein Stabhochspringen hat vor 5 Minuten angefangen, bis Angelika 3 ist. Geht es aber wahrscheinlich noch ein bisschen. Sie ist die zweitletzte in der Reihe. Ja, gewünscht wird natürlich ein Podestplatz. Und gewünscht worden von Lina ist der nächste Song. Ihren Song of My Life hören wir uns gerade als nächstes an. Für euch im Studio Jennifer Gisteler. Schön, dass ihr mit dabei.
3: Hey zusammen.
4: Hallo zusammen.
3: Hallo zusammen für Song of My Life.
5: Song of My Life.
6: Song of My Life.
7: Der Song, der erinnert mich immer an meine Trainingseinheiten zu
6: Hause. Der zieht mich einfach auf die Tanzfläche.
3: Wenn ich das Lied höre, bin ich wieder voll da.
8: Ach, das schmilzt mir einfach immer das Herz.
6: Song
9: of My Life.
10: Hallo zusammen, mein Name ist Lina und mein Song of My Life ist Winter Woman von der Ray, weil mich der Song als Konzert erinnert, wo mega cool war. 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

0: 19 Minuten vor der 6. Hemers. Der Song of My Life von der Line haben wir gehört. Trey mit A Winter Woman. Da bei uns im Radio Monat im Vorabend.
1: Zum dritten Mal gibt es den Kurzfilm Alas kurz und knapp. Morgen in der Stahlgüsserei, organisiert von den Burcio-Brüdern Michael und Faro. Es sind nur europäische Filme, sonst haben die Filme aber nicht viele Gemeinsamkeiten, wie der Faro sagt.
2: Wir hatten eigentlich immer eine Mixarbeit, also querbeet, nicht thematisch eingeordnet. Und da geht es von Animationsfilmen, Doc-Film, Spielfilm, Experimentalfilm, Musikvideo, also eigentlich alles, was möglich ist im Bereich Film.
1: Auch die Themen der Filme sind sehr unterschiedlich. Von einem einsamen Mann, der eine Komplizin im Leben findet, die Homosexualität in der Tierwelt oder der Blick von verschiedenen Generationen auf unser Sonnensystem. Weil sie so unterschiedlich sind, hat es auch sicher für alle etwas dabei, meint Michael Burcher.
3: Man kann die Filme ab 8, 9 schauen, aber auch mit 90 kann man die schauen. Wir verstehen unseren Auftrag nicht gleich wie ein Kurzfilmfestival. Ein Kurzfilmfestival muss ja Filme entdecken, muss Grenzen ausloten. Wir zeigen die Filme einfach nochmal.
1: Gezeigt werden insgesamt 9 Filme zwischen gut 2 und knapp 17 Minuten. Kurz und knapp in der Stahlgüsserei ist der letzte Anlass dieses Jahr im Kalender nach dem Gaswerkareal und dem Lido Büsingen, was ebenfalls schon eine Ausgabe gegeben hat. Das Feedback insgesamt sehr positiv.
3: Das Publikum hat gesagt, es ist einfach eine mega schöne Mischung. Und im Lido habe ich 3 Tage später ein älteres Pärchen gesehen. Die sind nur ins Lido gegangen, zu Büsingen zum Essen. Am Schluss sind sie den ganzen Abend dort gehockt und haben gesagt, zum Glück sind wir geblieben, sonst hätten wir etwas verpasst.
1: Der Pfarrer Burcio freut sich auch selber immer auf die Kurzfilme, weil es mehr seinem Geschmack entspreche.
2: Ich schaue relativ wenig Serien. Jetzt habe ich wieder mal angefangen und finde immer, die Serie, es geht so lang und es ist nie abgeschlossen. Eigentlich wäre so zeitgemäß gar nicht eben so ein 3-3,5 Stunden Film schauen. Und das sind halt wirklich kurze Filme, die abgeschlossen sind, abgeschlossene Story. Und da finde ich halt schon ein extrem schönes Medium.
1: Los geht tut's Open Air Kino morgen um die 8:30 und geht tut's bis um die 10. Für die Pflege gibt es vor Ort, der Anlass ist gratis. Alle Infos gibt es zum Nachlesen auf

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0: 5 Minuten noch. Und dann haben wir es 6. Das heisst Endspurt in der Radio Monat Abendshow. Es heisst aber auch, dass es Zeit ist für einen Blick auf die Börse.
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2: Der Euro kostet 93,85 Rappen. Der US-Dollar hat einen Wert von 80,52 Rappen. Der Kurs für ein Kilo Gold notiert aktuell bei 119.328 Franken. Und zum Schluss noch der SMI. Der ist um 0,12% gestiegen und schließt bei 14.542 Punkten.

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1: Am Mikrofon ist Carla Sterchi. Der Bundesrat will mit über 70 Millionen Franken erste Massnahmen gegen die Hitze und Trockenheit unterstützen. Bundesrat Albert Rösti hat heute Massnahmen vor den Medien präsentiert.
2: Der kurzfristige Handlungsbedarf wurde heute ermittelt und beschlossen. 54 Millionen Franken für Betriebshilfe in der Landwirtschaft, Darlehen, 17,5 Millionen auf Fonds Perdu zusätzlich für die Programmvereinbarung mit den Kantonen für den Wald.
1: Mit den 17,5 Millionen Franken sollen Massnahmen für die Anpassung des Waldes an den Klimawandel unterstützt werden. Von den Massnahmen in der Landwirtschaft sollen Betriebe mit Liquiditätsproblemen profitieren. In Deutschland sind heute gleich zwei Bomben aus dem Zweiten Weltkrieg entdeckt worden. In Berlin-Neukölln mussten Bewohnerinnen und Bewohner von rund 5600 Haushalten ihre Wohnungen verlassen. Rund um den Fundort gilt ein Sperrkreis von 500 Metern, wie die Polizei mitteilt. Die 100 Kilogramm schwere Bombe wurde auf dem Grund eines Kanals gefunden und soll entschärft werden. Auch in Karlsruhe wurde ein Blindgänger entdeckt. Die 250 Kilogramm schwere US-amerikanische Fliegerbombe wurde bei Bauarbeiten in einer Kleingartenanlage gefunden. Nach Angaben der Stadt Karlsruhe wurde das Gebiet im Umkreis von 200 Metern evakuiert. Zwei Deutsche sind in Norwegen wegen mehreren Brandstiftungen zu Haftstrafen verurteilt worden. Die beiden Männer hatten während eines Urlaubs auf den Lofoten im vergangenen Jahr 5 Brände gelegt, berichtet der norwegische Sender NRK. Einer der Männer erhielt 2 Jahre und 8 Monate Haft, der andere 8 Monate. Unter anderem hatten sie eine Friedhofskapelle sowie Gegenstände direkt neben einem bewohnten Haus angezündet. Die beiden Männer haben die Brandstiftungen vor Gericht zugegeben. Das Urteil ist noch nicht rechtskräftig. Einer der Verurteilten will Berufung einlegen. Meta zahlt knapp 16,7 Milliarden Dollar, um einen Rechtsstreit mit zahlreichen US-Bundesstaaten zu beenden. Das geht aus den Gerichtsdokumenten hervor. Die Bundesstaaten werfen dem Facebook- und Instagram-Konzern vor, seine Plattformen bewusst so gestaltet zu haben, dass Kinder möglichst viel Zeit darauf verbringen. Gleichzeitig soll Meta die damit verbundenen Risiken gegenüber Eltern und der Öffentlichkeit verschwiegen haben. Meta weist die Vorwürfe zurück. Mit der Milliardenzahlung wird das Verfahren nun ohne weiteres Urteil beendet.
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4: Sommerlich und sonnig ist es draussen, sicher mal hier in der Stadt Schaffhausen. Allgemein aber auch sollte es so also sein in der Region Schaffhausen. Mehrheitlich eben blauer Himmel, ab und zu aber auch ein paar weisse Wolken. Dazu immer warme Temperaturen mit aktuell so um die 25 Grad. Morgen steht dann auch nochmal ähnliches Wetter an. Sonnig ist sicherlich mal bis am Mittag. Im Anschluss können dann Wolken aufkommen. Und gerade auf die Nacht auf den Freitag sollten dann die auch Regen und Gewitter mit sich bringen. Trotzdem wird es morgen heiss mit zwischen 16 Grad am Morgen und maximal 31 Grad am Nachmittag. Dann schauen wir doch noch auf den Verkehr. Und ja, der Feierabendverkehr, der macht sich definitiv

0: Winterthur. Auf der H1 Zürcherstrasse zwischen Winterthur und Döss. Dort steht es ebenfalls wegen Verkehrsbelastung. Dann haben wir noch eine zusätzliche Verkehrsmeldung. Heute Abend ab 8 Uhr bis morgen am 5 Uhr morgen wird der Kohlfürst und der Fässerstabtunnel gesperrt. Das wegen diverse Arbeiten. Der Verkehr wird entsprechend weitergeleitet. Viel Geduld und kommt gut eures Ziel.
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0: Wir starten den Feierabend wie immer mit unserem Info-Kompakt. Über die nächsten gut 11 bis 12 Minuten haben wir für euch eine Übersicht über das Wichtigste, was am heutigen Mittwoch, 26. August, alles so in der Region passiert ist. Am Mikrofon ist Jennifer Gisela. Schönen guten Abend miteinander. Viele gehen gerne in die Berge, um eine schöne Wanderung zu machen, gehen Skifahren oder einfach ein bisschen Bergluft geniessen. Nicht ganz so viele gehen freiwillig im Sommer in die Berge arbeiten. Genau das macht aber Rudi Meier aus Rüdingen. Was ihm die Arbeit in den Bergen gibt, das ist Thema bei uns in gut 4 Minuten. Zuerst aber geht es um die Bauarbeiten auf dem Kammgarn-Areal. Eine grosse Bibliothek, ein neues Restaurant inklusive Brauerei und auch gleichzeitig noch die ganze PH Schaffhausen in einem Gebäude. Das sind die ambitionierten Pläne für die Stadt Schaffhausen für den Westflügel auf dem Kammgarn-Areal gewesen. Schon lange wird dort drum gebaut und geschaffen. Nachdem schon die PH-Bibliothek offen ist, sollen in 2 Wochen weitere Türen aufgehen. Unser Reporter Nico Bollinger ist sich heute mal schon ein Bild gemacht und hat mit den Verantwortlichen über den Zeitplan geredet.
2: Vor einem Jahr hat die Stadt Schaffhausen angekündigt, dass in diesem Herbst ein neues Restaurant im Westflügel von der Kammgarn aufmachen wird. Ein sogenannte Bacada Brauhaus. Daraus wird aber nichts. Bis das Rest aufmacht, geht es noch mindestens ein Jahr. Das hat die Stadt gegenüber Radio Munot bestätigt. Jasmin Klein von der Stadt Schaffhausen, die zuständig ist für das Projekt Kammgarn Areal, sagt hier dazu.
3: Also die Stadt hat ja den Pächter ausgeschrieben, Bacada hat den Zuschlag bekommen und dann sind wir mit Bacada nochmal hinter die Bücher gegangen und haben auch ihre Bedürfnisse aufgenommen. Besonders die Brauerei, die war ja von Anfang an gar nicht gedacht und entsprechend wurde dann auch der Terminplan natürlich angepasst.
2: Ein Restaurant Bacada Brauhaus kommt also frühestens im Frühling. Schon früher, jetzt im September, sollen die Bibliothek und die Ludothek am neuen Standort aufmachen. Da ist der Schlussspurt gerade in vollem Gang. Gesehen tut man schon jetzt den neuen Durchgang zwischen dem Innenhof und der Klosterstrasse.
3: Ich finde ihn auch sehr gelungen, vor allem weil er jetzt die Altstadt mit dem Hof verbindet. Wir hoffen uns dann auch, dass mehr Belebung in den Hof kommt. Die Bibliothek und die Ludothek sind ja auch nur über den Durchgang zu erreichen. Und es gibt dem Ganzen nochmal einen ganz anderen Charakter. Es öffnet zur Stadt hin.
2: Rundum, da stehen aber auch noch ganz viele Baumaschinen. Und wirklich einladend im Innenhof sieht es jetzt noch nicht aus. In den nächsten Wochen müsse auch noch einiges gemacht werden.
3: Vom Areal selbst, natürlich Platz und Tiefgarage, da sind wir noch dran, das ist auf Ende Jahr terminiert. Die Gastronomie ist auf Frühjahr nächsten Jahres terminiert. Und jetzt im Gebäude selbst, im Bereich der Ludothek und der Bibliothek, sind noch kleinere Mängelbehebungen, die laufen. Endreinigungen, Auspacken der Kisten, also nachdem sie dann mal geliefert wurden.
2: Während der Bauarbeiten hat es auch ein paar unerwartete Probleme gegeben. Gerade die Statik war eine Zeit lang Thema gewesen. Die hat müssen aufbessert werden. So hat es dann gerade ein bisschen Ärger mit den Nachbarn gegeben, wegen dem Lärm auf der Baustelle.
3: Die Maßnahmen, die angedacht waren, waren etwas zu laut. Wir hatten dann Beschwerden von Seiten Staatsanwaltschaft und Polizei und mussten dann mal kurz umstellen, was ein paar Tage gekostet hat. Aber im Gesamtterminprogramm konnten wir es wieder aufholen.
2: Auch im Innenhof sind noch ein paar unerwartete Überraschungen auftaucht. Bei den Grabungen sind alte Mauern von einem Beck aus der Zeit vom Kloster zu Allerheiligen gefunden worden. In Zukunft wird aber der Innenhof vom Kammgarn-Areal anders aussehen wie jetzt früher, sagt Jasmin Klein, Projektleiterin von der Stadt Schaffhausen.
3: Wir haben eine größere Terrasse bei der IG Kammgarn. Wir haben neu das Bacada Restaurant hinter uns mit Terrasse. Die Bibliothek bekommt auch eine Terrasse. Es wird den grünen Bereich geben zur Rheinuferstraße hin. Wir haben auch nochmal einen kleinen Brunnen in der Mitte. Wir haben Plätze vorgesehen, wo Bühnen aufgestellt werden können für entsprechende Veranstaltungen von Seiten IG Kammgarn.
2: Der nächste Schritt für das Kammgarn-Areal ist dann der 10. September. Ab dann sind die Bibliothek und die Ludothek offiziell eröffnet und die Woche darauf geht dann auch schon das erste Semester von der Pädagogischen Hochschule im Westflügel los. Ein offizielles Eröffnungsfest gibt es dann nächstes Jahr am 22. Mai.
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0: Viele Sachen würden ohne freiwillige Arbeit nicht funktionieren. Sei es das lokale Dorffest oder die örtliche Pfadegruppe. Und auch viele Bergbauernhöfe sind darauf angewiesen, dass Leute unentgeltlich mit anpacken. Der Maximilian Wickerhauser hat mit jemandem geredet, der im Sommer amigs auf die Alp büetzen geht und das ohne Entlöhnung dafür zu fordern.
1: Seit rund 7 Jahren geht der Rudi Meier aus Rödlingen regelmässig für ein paar Wochen im Sommer bei Bergbauernfamilien mithelfen. Er ist 1957 geboren und schon seit ein paar Jahren pensioniert. Ein Teil von seinen Einsätzen sind durch Caritas organisiert, ein Teil organisiere er privat. Die Arbeit macht er unentgeltlich, sagt der Rudi Meier.
2: Es ist für mich ein Stück weit eine Befriedigung, weil ich bin früher eigentlich zu Berg gegangen, das heisst, ich bin geklettert und mache es eigentlich jetzt einfach über einen Alpeinsatz, dass ich dort oben bin und kann ein bisschen näher sehen an den Bergen.
1: Und so geht der Rudi Meier jeden Sommer 1 bis 5 Wochen auf die Alp helfen. Amix sind es die gleichen Bauernbetriebe, amix sind es andere. So lerne er neue Leute kennen. Und ganz alleine sehe er sowieso nie. Seine Border-Collie-Hündin Leica ist auch immer mit dabei.
2: Sie macht auch ab und zu ein bisschen Einsätze, wenn man das Vieh einholt, mit ein bisschen Eintreiben. Sie hat es zwar gehen, aber weil sie ein Corona-Kind ist, hat sie es nie können üben. Und jetzt können wir es ein bisschen nachholen.
1: Und auch wenn er die Arbeit unentgeltlich macht, schaut er dann amigs schon, dass er nicht ganz mit leeren Händen zurück ins Flachland geht.
2: Ich tue gerne mal selber Chargen Käse machen für mich und nehme die mit. Also das ist für mich immer im Prinzip ein wichtiger Höhepunkt, dass ich den selber machen kann. Selber, ich hole Ende September meinen Käse dann oben ab und tue da bei mir im Keller weiterpflegen.
1: Sein letzter Einsatz in diesem Sommer hat der Rudi Meier zu Gstaad im Berner Oberland gehabt.
2: Das war vor allem ein Einsatz gewesen. Das sind ältere Leute. Der Alpöhi, muss man fast sagen, der ist 75 oder 77. Der hat Parkinson, der geht aber noch das Vieh auslassen und einholen. Dort mache ich vor allem grobe Arbeit im Stall, oder? Und die Frau von ihm, die ist etwa 67, die tut Melken und Käse.
1: Viele Bergbauernfamilien sind auf freiwillige Mithilfe angewiesen, weil es sonst einfach nicht mehr rentabel wäre. Auf der Rudi Meier können sie sich auch in Zukunft noch verlassen, solange es für ihn gesundheitlich und vom Alter her noch gösse, sei für ihn kein Ende in Sicht.
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0: Beide Beiträge, die ihr gerade gehört habt, gibt es auch auf unserer Webseite radiomonat.ch oder auch in der Radiomonat-App zum Nachhören. Als nächstes schauen wir mal, was sonst noch so in der Region gelaufen ist. Das gibt es jetzt in den Kurznews.
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0: Der Geschäftsführer von der Schifffahrtsgesellschaft Untersee und Rhein URH, Remo Rey, verlässt das Unternehmen per Ende Februar. Nach 12 Jahren als Unternehmensleiter wird er sich neue Herausforderungen annehmen. Das steht in einer Medienmitteilung von der URH. Der Verwaltungsrat hat die Suche nach einem Nachfolger eingeleitet. Wie es weiter heisst, bedankt sich der Verwaltungsratspräsident Sönke Bandixen beim Remo Rey für sein langjähriges Engagement. Der FDP-Grossstadtrat Thiel Hartmeier hat Fragen zu den geografischen Begebenheiten von der Stadt Schaffhausen. Konkret geht es darum, ob sich die vielen Hügel in der Stadt zur Stromproduktion genutzt werden könnten. Er hat darum eine kleine Anfrage an den Stadtrat eingereicht. Als Beispiel nutzt er unter anderem ein Reservoir, Säckerlamm-Züsli, auf der Schaffhauser Breite. Das produziert mit einer Pumpturbine genügend Strom, um den eigenen Verbrauch zu decken und den Rest ins Netz einzuspeisen. Der Thiel Hartmeier wird jetzt wissen, ob sich solche Kraftwerke finanziell lohnen und wie viele solche gibt. Dazu wird er wissen, wie viel Strom sie produzieren und ob neue solche Kraftwerke geplant sind. Der Stadtrat hat 3 Monate Zeit, um auf den Vorstoss zu antworten. Der Standort Schaffhausen ist vom Stellenabbau der Raiffeisenbank nicht betroffen. Das bestätigt die Bank auf Anfrage von Radio Monat. Heute hat die Raiffeisen Schweiz bekannt gegeben, dass schweizweit bis zu 180 Stellen abgebaut werden. Bis 2027 wird die Bank ihre Personal- und Sachkosten um 60 Millionen Franken sinken. Wie es SRF berichtet, hat die Bank im ersten Halbjahr 2026 ihren Gewinn um mehr als 100 Millionen Franken auf knapp 660 Millionen Franken können steigern. Insgesamt arbeiten rund 13'000 Mitarbeitende bei der Raiffeisen.
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0: Und das war es vom Info kompakt für heute. Das nächste News-Update gibt es um 6:30 in der Regionalnachrichten. Bis dahin gibt es unsere Musikbox. Ab der 6:30 ehren wir dann die gestrige verstorbene Dolly Parton mit einem Special von Richard Fischbacher. Und im Anschluss gibt es dann ab der 7 eine Magical Mystery Tour mit dem Erwin Krienzi. Am Mikrofon ist Jennifer Gisela. Danke fürs Zuhören. Wünsche weiterhin gute Unterhaltung und einen wunderschönen Abend.

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1: Im Studio ist der Maximilian Wickerhauser. Guten Abend. In Schaffhausen wird das Feuerverbot gelockert. Wie der Kanton in einer Medienmitteilung schreibt, gilt im Wald und in Waldesnähe weiterhin ein totales Feuerverbot. Die Waldbrandgefahr wird allerdings auf Stufe 4 gesenkt. Bisher galt Waldbrandgefahr Stufe 5. Grund für die Lockerung ist der Niederschlag der letzten Tage. Wie der Kanton weiterschreibt, habe dieser die Situation ein wenig entschärft. Im Siedlungsgebiet darf nun wieder in befestigten Feuerstellen Feuer gemacht werden. Die Nutzung von Kohle, Gas und Elektrogrills ist ebenfalls wieder erlaubt. Was weiterhin verboten ist, sind offene Feuer sowie das Wegwerfen von brennenden Gegenständen. Auf dem Kammgarn-Areal in Schaffhausen werden aktuell der Innenhof und der Westflügel umgebaut. Anfang September sollen die Bibliothek und die Ludothek im neuen Durchgang zwischen Innenhof und Klosterstraße eröffnet werden, kündigt Jasmin Klein vom Städtischen Hochbauamt gegenüber Radio Munot an.
2: Also Eröffnung Bibliothek und Ludothek ist am 10. Dann sind wir ziemlich fertig. Die Gastronomie ist das, was am längsten noch braucht bis Frühjahr. Mieter haben wir wenig Einfluss drauf, aber die Mietflächen sind fertig ausgebaut. Das heißt, auch die müssen nur noch kommen und quasi einziehen und auspacken.
1: Anschließend muss unter anderem der Innenhof umgebaut und begrünt werden. Die geplante Tiefgarage wird noch mehr Bauzeit in Anspruch nehmen. Der Innenhof und die Tiefgarage sollen nach aktuellem Plan bis Ende 2026 fertiggestellt sein. Die Gemeinde Hallau soll im regionalen Naturpark Schaffhausen bleiben. Dieser Meinung ist der Hallauer Gemeinderat. Der regionale Naturpark steht vor seiner zweiten Betriebsphase. Diese dauert von 2028 bis 2037. Nun müssen die Mitgliedsgemeinden entscheiden, ob sie auch weiterhin Teil des Projekts sein wollen. In der ersten Betriebsphase von 2018 bis 2025 seien in Hallau insgesamt 60 Projekte umgesetzt worden. Über einen Verbleib im regionalen Naturpark Schaffhausen wird die Stimmbevölkerung von Hallau an einer kommenden Gemeindeversammlung entscheiden. Der Nachwuchsfußball in der Region Schaffhausen soll künftig noch mehr gestärkt werden. Das Projekt FCW Schützi Kickers wird nun auch in Schaffhausen ausgebaut. Das teilt die Nachwuchsabteilung des FC Winterthur auf Social Media mit. Bisher lief das Projekt als Pilotprojekt und wird nun definitiv weitergeführt. Die Trainings finden auf der Anlage des FC Schaffhausen statt und das Projekt heißt neu Schaffhauser Kickers. Die sportliche Leitung für den Schaffhauser Ableger übernimmt Flavio Gigli. Bei den Kickers-Projekten geht es darum, junge Fußballer zu fördern und den Nachwuchsfußball weiterzuentwickeln.
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1: Es sollte trocken bleiben über der Region Schaffhausen am heutigen Mittwochabend. Das hebt voraussichtlich dann auch bis morgen. Außerdem wird es wieder wärmer. Morgen stehen also die 32 Grad im Maximum auf dem Programm. Am Freitag gibt es dann aber voraussichtlich schon wieder die nächste Abkühlung. Temperaturen fallen auf um die 23 Grad. Dazu gibt es Regen und Gewitter.

Radio Mono hat jetzt mit einer Spezialsendung zum Tod von der Musikikone Dolly Parton. Sie ist gestern 80-jährig gestorben. Am Mikrofon Richard Fischbacher.

Eine von vielen, vielen Hits von der Dolly Parton, 9 to 5. Dolly Parton, gestern ist sie 80-jährig gestorben. Aus einer Holzhütte in den Smoky Mountains zur Musikikone. Dolly Parton lebt eine Geschichte, die Amerika selber gern erzählt. Auf sie kann sich das ganze Land einigen. Auf der Bühne hätte sie wieder sterben, am liebsten. Aber es ist anders gekommen. Ihres Leben ist vielleicht eine von der amerikanischsten Geschichten, wo das Land jemals über sich selber erzählt. Um bittere Armut geht es da drin, um Stolz auf die eigene Herkunft, Kraft von der Kreativität, Zärtlichkeit von der Philanthropie, cleverer Geschäftssinn, menschliche Integrität, um Höhe und Tiefen und Streben nach Glück. Ein Leben larger than life. Im Januar 1946 kommt Dolly Rebecca Parton als 50 von total 12 Kindern im östlichen Tennessee zur Welt. Unweit von den Great Smoky Mountains. In einem von den ältesten Wäldern der Welt lebt die Familie im einzigen Raum von einer Holzhütte. Der Vater, der ist Analphabet, baut Tabak an und verdient sein Geld gelegentlich als Bauarbeiter.

out of many colors, Dolly Parton. Ihre Herkunft aus bescheidenen Verhältnissen hat sie in ihrem Leben weder beklagt noch idealisiert. Sie hat sie im Gegenteil gefeiert und ihr mit Coach of Many Colors ein Denkmal gesetzt. Der Song, der erzählt auch davon, wie ihre die Mutter aus Lumpen einen Mantel geneigt hat. Das Kind geht auch damit in die Schule und wird ausgelacht. Wo Dolly 9 Jahre alt ist, stirbt ihre neugeborene Brüder. Fürs verantwortungsbewusste Mädchen eine erste Erfahrung von existenziellem Schmerz, wo später entscheidend für ihre Song geschrieben wird. Sie singt im Kirchenchor, tritt mit 10 in lokalen Fernsehsender auf und nimmt mit 13 Jahren ihr erstes Album auf. Im gleichen Jahr steht sie auf der ehrwürdigen Bühne von der Grand Ole Opry, ein Mekka von der Country-Szene, wo ausgerechnet Johnny Cash im Publikum das Wunderkind vorstellt. Im 64 zieht die Hinterwäldlerin nach Nashville, wo die Plattenfirma sie zuerst als Popsternli vermarkten wird. Ihres Image bringt sie mit, das aufgetackelte Luder vom Land. Der erste Song auf ihrem Debütalbum heisst «Dump Blunt». Und das Erscheinungsbild wird sie immer beibehalten. Sie hat mal gesagt, ich weiss ja selber am besten, dass ich nicht dumm bin. Und nicht blond. Angeblich hat sie für jeden Tag vom Jahr eine andere Perücke. Und später in jedem Zimmer von ihrer Villa einen vollen Kleiderschrank.

Sagen er an, wo die Blondine als Sidekick und Zweitstimme für seine musikalische Show engagiert. Schnell wird klar, dass Dolly Parton mehr kann, als nur gerade spektakulär ausgesehen. 1971 hat sie mit Joshua ihren ersten Nummer 1 Hit in der Country-Parade. Der Song, den wir ja bereits gehört haben. Und im 73 schrieb sie angeblich an einem einzigen Tag zwei Songs. Einer davon ist Jolene, eine trockene Meditation über Eifersucht und eine Frau, die ihrem Mann schöne Augen gemacht hat.

Und jetzt kommt der erfolgreichste Song, wo jemals eine Frau geschrieben hat, ein Welthit, «I Will Always Love You». Der Song, der schrieb Dolly Parton für den Porter Wagoner zum Ende von ihrer kreativen Partnerschaft. Der Hit wird gerade mehrfach die Welt erobert, zuletzt im 92 in der unsterblichen Version von der Whitney Houston. Er ist mit mehr als 20 Millionen Verkäufen der erfolgreichste Song, wo eben jemals eine Frau geschrieben hat. Und das ist die Version von der Dolly Parton.

I Will Always Love You, komponiert von der Dolly Parton. Künstlerisch bleibt sie sich in den kommenden Jahrzehnten treu. Mit dem breiteren Sound schafft sie es zum ersten Mal aus den countryischen Hip-Hop-Charts. 1980 klingen ihre gerade 3 Nummer 1 Alben in Folge, darunter ein weiterer Welthit 9 to 5, wo wir ja bereits innerhalb von dieser Sendung bereits gehört haben. Unterschätzt wird die Nummer 1, 55 Meter kleine Dolly Parton noch immer. Dazu trägt sicher auch ihr grelles Erscheinungsbild bei. Parton war nämlich immer stark geschminkt gewesen, hat immer hohe Perücken getragen und hat viel Geld für Schönheitsoperationen ausgegeben. Und sie macht einfach immer und immer weiter. 1987 mit dem Trio an der Seite von der Emmylou Harris und der Linda Ronstadt. 1986 kauft sie einen abgewirtschafteten Vergnügungspark in Tennessee und verwandelt ihn in wenigen Jahren in Dollywood mit Hotelkomplex, Theater, Restaurants und Wasserpark. Ihre finanziellen Mittel, das Vermögen von der Dolly Parton, ist zuletzt auf rund 500 Millionen Dollar geschätzt worden, erlaubt ihr ab 1988 Kind aus ihrer noch immer ärmlichen Heimat mit Stipendien den Schulabschluss zu ermöglichen. Neben ihren 3000 Songs, ihren mehr als 100 Millionenfach verkauften Alben, ihren 80 Nummer 1 Hits in unterschiedlichen Hitparaden, ihrem Witz und ihrem Talent, ist es das, was bleiben wird. Ihres unermüdlichen Eintreten für die gute, nicht selten progressive Sache. Gestern ist sie in Nashville friedlich eingeschlafen, 80 Jahre alt ist sie geworden. Und der amerikanische Präsident Trump hat den Tod von der Dolly Parton kommentiert auf True Social als riesiger Verlust für Millionen von Menschen. Es habe noch nie eine wie sie gegeben und werde auch nie wieder eine wie sie geben. Zu Ehre von ihr hat er angeordnet, dass die amerikanische Flagge in den gesamten Vereinigten Staaten eine Woche lang auf Halbmast gesetzt werden. Wieder sagte Donald Trump: Ruhe in Frieden, Dolly, die Welt liebt dich.

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1: Am Mikrofon ist Carla Sterchi. Der Bundesrat will mit über 70 Millionen Franken erste Massnahmen gegen die Hitze und Trockenheit unterstützen. Bundesrat Albert Rösti hat heute Massnahmen vor den Medien präsentiert.
2: Der kurzfristige Handlungsbedarf wurde heute ermittelt und beschlossen. 54 Millionen Franken für Betriebshilfe in der Landwirtschaft, Darlehen, 17,5 Millionen auf Fonds Perdu zusätzlich für die Programmvereinbarung mit den Kantonen für den Wald.
1: Mit den 17,5 Millionen Franken sollen Massnahmen für die Anpassung des Waldes an den Klimawandel unterstützt werden. Von den Massnahmen in der Landwirtschaft sollen Betriebe mit Liquiditätsproblemen profitieren. In Deutschland sind heute gleich zwei Bomben aus dem Zweiten Weltkrieg entdeckt worden. In Berlin-Neukölln mussten Bewohnerinnen und Bewohner von rund 5.600 Haushalten ihre Wohnungen verlassen. Rund um den Fundort gilt ein Sperrkreis von 500 Metern, wie die Polizei mitteilt. Die 100 Kilogramm schwere Bombe wurde auf dem Grund eines Kanals gefunden und soll entschärft werden. Auch in Karlsruhe wurde ein Blindgänger entdeckt. Die 250 Kilogramm schwere US-amerikanische Fliegerbombe wurde bei Bauarbeiten in einer Kleingartenanlage gefunden. Nach Angaben der Stadt Karlsruhe wurde das Gebiet im Umkreis von 200 Metern evakuiert. Zwei Deutsche sind in Norwegen wegen mehreren Brandstiftungen zu Haftstrafen verurteilt worden. Die beiden Männer hatten während eines Urlaubs auf den Lofoten im vergangenen Jahr 5 Brände gelegt, berichtet der norwegische Sender NRK. Einer der Männer erhielt 2 Jahre und 8 Monate Haft, der andere 8 Monate. Unter anderem hatten sie eine Friedhofskapelle sowie Gegenstände direkt neben einem bewohnten Haus angezündet. Die beiden Männer haben die Brandstiftungen vor Gericht zugegeben. Das Urteil ist noch nicht rechtskräftig. Einer der Verurteilten will Berufung einlegen. Meta zahlt knapp 16,7 Milliarden Dollar, um einen Rechtsstreit mit zahlreichen US-Bundesstaaten zu beenden. Das geht aus den Gerichtsdokumenten hervor. Die Bundesstaaten werfen dem Facebook- und Instagram-Konzern vor, seine Plattformen bewusst so gestaltet zu haben, dass Kinder möglichst viel Zeit darauf verbringen. Gleichzeitig soll Meta die damit verbundenen Risiken gegenüber Eltern und der Öffentlichkeit verschwiegen haben. Meta weist die Vorwürfe zurück. Mit der Milliardenzahlung wird das Verfahren nun ohne weiteres Urteil beendet.
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4: Es sollte trocken bleiben über der Region Schaffhausen am heutigen Mittwochabend. Das hebt voraussichtlich dann auch bis morgen. Außerdem wird es wieder wärmer. Morgen stehen also die 32 Grad im Maximum auf dem Programm. Am Freitag gibt es dann aber voraussichtlich schon wieder die nächste Abkühlung. Temperaturen gehen auf um die 23 Grad. Dazu gibt es Regen und Gewitter.

Ja, nochmal herzlich willkommen zur Magical Mystery Tour. Das sind Kings gsi, wo die heutige Sendung eröffnet haben mit «I Need You». Sie haben es vielleicht gehört, gesehen oder gelesen. Gestern Dienstag am 25. August ist Dolly Parton im Alter von 80 Jahren an Krebs gestorben. Damit ist ein von den grössten Musikstars gestorben, und zwar nicht nur in der Country, sondern auch von der Rockmusik. Unzählige Nummer 1, in den allermeisten Fällen von ihr selber komponiert. Millionen von verkauften Platten werden an sie erinnern, aber man wird auch an sie denken, an ihre Wohltätigkeitsaktionen. Sie hat zum Beispiel dafür gesorgt, dass Millionen von Kindern Bücher bekommen haben zum Lesen. Die Musikwelt trauert von Paul McCartney über Mick Jagger und Elton John bis zu den Taylor Swift. Aber wie gesagt, was von ihr bleibt, ist ihre Musik. Und auch eines ihrer bekanntesten Stück, mit dem sie 1973 so richtig berühmt worden ist. Jolene Dolly Parton.

aus dem Jahr 1965, Birds und Mr. Tambourine Man. In diesen Tagen haben die Hollies bekannt gegeben, dass sie nach 63 Jahren ihre Karriere beendet. Die Hollies haben im gleichen Jahr angefangen wie die Rolling Stones, nämlich im Jahr 1962. 1963 ist dann die Formation zusammengekommen, die man gemeinhin als Original- oder Urformation bezeichnet. Und bis heute sind da noch zwei Musiker dabei gewesen, nämlich Tony Hicks, Gitarrist und Sänger, und der Schlagzeuger Bobby Elliott. Und wo die jetzt erklärt haben, ja, also, wir haben jetzt da seit 1963 mitgemacht, jetzt ist genug, wir gehen, haben die anderen gesagt, okay, dann hören wir auch auf. Also, alles, vor allem auch Konzerte und so Tourneen, da ist vorbei. Grund genug, um ihre drei weltweit erfolgreichsten Singles vorzustellen. Und wir fangen an mit der Nummer 3, das ist ein Titel aus dem Jahr 1974. Da sind Hollies und «The Air That I Breathe».

Awesome, ja, 1989, Roy Orbison und You Got It. Wir kommen zurück zu den Hollies eben, die haben sich aufgelöst und wir sind bei den weltweit drei erfolgreichsten Singles von den Hollies. Wir sind bei der Nummer 2, da sind Hollies mit Long Cool Woman in a Black Dress.

aus dem Jahr 1965, Cadillac von den Renegades, ursprünglich eine Band aus Birmingham, dann sind sie auf Finnland, haben dort ein paar sehr erfolgreiche Konzerte gegeben und haben dann gefunden, ja, dann bleiben wir gerade zu Finnland. Ja, der Titel, der hat sicher einem Hörer von der Magical Mystery Tour in Nordrhein-Westfalen Freude gemacht. Grüße gehen raus nach Deutschland und es freut mich, dass ich da Lücke können füllen, wo der Home-Sender von dem höheren WDR4 offenbar nicht hat können füllen. Wir kommen zurück zu den Hollies, nämlich zu ihrem weltweit erfolgreichsten Titel, weltweit erfolgreichste Single, wo sie in ihrer Karriere hatten. Der ist 1969 gekommen und geheissen hat er «He Ain't Heavy, He's My Brother».

Aus dem Jahr 1991, Tom Petty and the Heartbreakers mit «You and I will meet again». So, heute fangen wir mit einer kleinen Serie an. Die kommt dann immer wieder einmal, aber nicht immer. Und sie trägt den schönen Titel «Beatles-Songs, die kein Schwein kennt, die aber trotzdem gut sind». Und um das noch ein bisschen näher zu definieren, Beatles-Songs, das sind Songs, die entweder Lennon McCartney oder George Harrison komponiert haben, also keine Coverversionen. Und anfangen tun wir mit einem Stück vom allerersten Album der Beatles aus dem Jahr 1963, das hat «Please, Please Me» geheissen. Und dort hat es einen Titel drauf gehabt, den kennt heute niemand mehr, aber finde ich doch noch recht besonders, und zwar wegen dem Text. Und da geht es eben nicht irgendwie um Teenager-Liebe, wie so üblich, oder? Sondern um einen Ort, wo man daheim ist und warum und so weiter. Aber hören Sie selber. Beatles und «There's a Place».

0: Oh, is im Jahr 1977 Glinda Ronstadt mit einem Song von Buddy Holly, It's So Easy. Und Glinda Ronstadt, ja, sie hat ja zusammen mit Dolly Parton und Emmylou Harris dann ein berühmtes Trio bildet. Vielleicht, wenn Sie es lange hören, hören wir dann Emmylou Harris in dieser Sendung auch noch. Jetzt leider muss ich auch um einen weiteren Todesfall berichten. Am 17. August ist der Frank Beard gestorben, der Drummer von ZZ Top. Er ist 77 Jahre alt geworden. Und er muss jetzt einmal mehr durch mich einen Witz hören, den er natürlich jahrelang hören musste. Sie wissen alle, ZZ Top, das sind die drei, die beiden mit dem Bass und Gitarre lange, lange, lange behärten. Und der Schlagzeuger, der hat einen Schnauz gehabt, kein Bart, trotzdem Frank Beard geheißen. So, hoffentlich zum letzten Mal. Wir hören ZZ Top mit dem Frank Beard, mit einer Nummer aus dem Jahr 1973, ZZ Top und La Grange.
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Aus dem Jahr 1969, Creedence Clearwater Revival mit Bad Moon Rising. Und da sind die Rolling Stones mit einem Stück aus ihrem letzten Album Foreign Tongues, Mr. Charm.

Aus dem Jahr 1984, der Rod Stewart und «Some Guys Have All the Luck». So, unsere Zeit ist schon fast wieder rum. Das war Magical Mystery Tour, die tolle Sendung von Radio Munot. Die letzte Stunde am Mikrofon der Erwin Künzi und wir haben noch Zeit für ein paar Takte von der Emmylou Harris, die eben auch mit der Dolly Parton und der Linda Ronstadt zusammen gesungen hat und auch Platte rausgebracht hat. Und zwar singt sie ein Stück von den Beatles «For No One», Emmylou Harris.

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1: Am Mikrofon ist Yolanda Guzman. Heute Nachmittag hat der Automobilclub der Schweiz-Sektion Schaffhausen, kurz ACS, in Schaffhausen ein Volkspostulat eingereicht. Er fordert mehr Kurzzeitparkplätze in der Stadt Schaffhausen. Damit soll den lokalen Geschäften geholfen werden. Diese seien darauf angewiesen, dass ihre Kundinnen und Kunden Parkplätze in der Nähe des Geschäfts haben. Es gehe nicht, dass die Stadt Schaffhausen immer mehr Parkplätze abschaffe, so der Präsident der ACS-Sektion Schaffhausen, Robin Dosenbach, im Interview mit Radio Monat.
2: Die Stadt Schaffhausen hat, so wie es uns ein bisschen vorkommt, den Kampf gegen das Automobil aufgenommen. Der verfolgt das schon relativ lang. Einfach alles gegen das Automobil. Und unsere Wirtschaft funktioniert auch von der Mobilität. Und da muss man halt auch die Möglichkeit haben, wenn man im Klecki wohnt oder im Reiet wohnt, mit dem Auto in die Stadt fahren und eine kurze Besorgung zu machen.
1: Seit Anfang des Jahres hat die Bevölkerung die Möglichkeit, ein Postulat, also einen Prüfauftrag, an den Stadtrat zu richten. Als nächstes wird das Stadtparlament über den Vorstoß diskutieren. Der angekündigte Abgang des UAH-Geschäftsführers Remo Rey hat nichts mit der angespannten wirtschaftlichen Situation der Schifffahrtsgesellschaft zu tun. Das sagt Remo Rey im Interview mit Radio Monat. Er verlasse kein sinkendes Schiff, so Rey.
3: Du hast kein sinkendes Schiff, oder? Wir haben auch letztes Jahr positive Betriebsergebnisse gehabt. Wir sind gut aufgestellt, aber wir haben äußere Rahmenbedingungen, die sehr fordernd sind und die jetzt auch an der GV von diesem Jahr vorgestellt worden ist, wie die Vision für das 2035 könnte aussehen.
1: Es sei Zeit für einen Wechsel gewesen und er habe ein Stellenangebot angenommen. Welche Stelle er antritt, gibt er zu einem späteren Zeitpunkt bekannt. Remo Rey trat im September 2014 die Rolle des Geschäftsführers an. Davor war er 10 Jahre lang der Tourismusdirektor der Region Winterthur. Die Schifffahrtsgesellschaft Untersee und Rhein steht vor mehreren Herausforderungen. Trockenperioden und Quackermuscheln führen immer wieder zu Streckenunterbrechungen für Kursschiffe. Remo Rey bleibt noch bis Ende Februar 2027 im Amt. Seine Nachfolge steht noch nicht fest. Heute Nachmittag hat der Automobilclub der Schweiz-Sektion Schaffhausen, kurz ACS, das erste Volkspostulat der Stadt Schaffhausen eingereicht. Er fordert mehr Kurzzeitparkplätze in der Stadt. Damit soll den lokalen Geschäften geholfen werden. Diese seien darauf angewiesen, dass ihre Kundinnen und Kunden Parkplätze in der Nähe des Geschäfts haben. Es gehe nicht, dass die Stadt Schaffhausen immer mehr Parkplätze abschaffe, so der Präsident der ACS-Sektion Schaffhausen, Robin Dosenbach, im Interview mit Radio Monat.
2: Die Stadt Schaffhausen hat, so wie es uns ein bisschen vorkommt, den Kampf gegen das Automobil aufgenommen. Der verfolgt das schon relativ lang. Einfach alles gegen das Automobil. Und unsere Wirtschaft funktioniert auch von der Mobilität. Und da muss man halt auch die Möglichkeit haben, wenn man im Klecki wohnt oder im Reiet wohnt, mit dem Auto in die Stadt fahren und eine kurze Besorgung zu machen.
1: Seit Anfang des Jahres hat die Bevölkerung die Möglichkeit, ein Postulat, also einen Prüfauftrag, an den Stadtrat zu richten. Als nächstes wird das Stadtparlament über den Vorstoß diskutieren. Die Spittex-Region Schaffhausen hat zum zweiten Mal das Terz-Label erhalten. Damit soll die hohe Zufriedenheit unter den Klientinnen und Klienten sowie Angehörigen ausgezeichnet werden. Das teilt der Kanton mit. Grundlage für die Auszeichnung ist eine Zufriedenheitsbefragung bei Klienten und Angehörigen. Diese wurde zwischen Mai und Juni dieses Jahres durchgeführt. Unter anderem werden Hilfsbereitschaft und Freundlichkeit bewertet. Aber auch die Qualität der Dienstleistungen spielt eine Rolle. Der Preis wird von der Terz-Stiftung verliehen.
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1: Heute Abend und in der Nacht sollte es in der Region Schaffhausen trocken bleiben. Am Donnerstag startet der Tag voraussichtlich noch sonnig. Gegen den Nachmittag zieht aber immer mehr Wolken auf. Gegen den Abend kann es sogar nass werden. Die Temperaturen bewegen sich morgen zwischen 16 und 31 Grad.
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6: Und ich sage Hallo und herzlich willkommen zu einer neuen Retro-Hitparade. Heute Schweizer Hitparade vom 23. August 1981.

59 vor der Schweizer Parade vor 45 Jahren, Electric Light Orchestra, Hold On Tight, ELO mit dem Bandchef Jeff Lynne. Und das ist der Titelsong zum James Bond Film For Your Eyes Only. Ebenfalls neu auf dem 13. China Eastern.

neu der Top 10 von der Schweizer Hitparade vor 45 Jahren. Der Stevie Wonder und sein Geburtstagssong Happy Birthday. Der höchste Neuzugang in der Schweizer Hitparade kommt von der Nicole, neu auf dem 9. Flieg nicht so hoch, mein kleiner Freund. Der Titel, der ist ihr erster grosser Erfolg geworden und macht sie in der deutschen Schlagerszene so richtig bekannt. Erst 3/4 Jahr später hat sie dann mit ein bisschen Frieden den ESC für Deutschland gewonnen.

Der erste Hauptdarsteller vor der Krimiserie «Der Alte» ist der Siegfried Lovitz als Kriminalhauptkommissar Erwin Köster. Er prägt die Serie in den ersten 100 Folgen, bevor später dann andere Ermittler die Hauptrolle übernommen haben. Wieso, dass ich jetzt da alles erzähle? Die Platte stammt aus der Folge «Die Unbekannte», eben aus der Serie «Der Alte». Ingrid Kupp, «Love, What's Your Face?»

Platz 5, der gehört Bernie Paul und seinem Oh No No. Das ist die Schweizer Hitparade vom 23. August 1981.

Platz 4 vor der Schweizer Hitparade vor 45 Jahren. Hughes Newton und ihre Version von Angel of the Morning. Die Augen von der Bette Davis riesengroß und irgendwie immer unglaublich traurig. Donna Weiss, wo der Text für das Lied Bette Davis 1 geschrieben hat, gibt als eine von ihren Inspirationsquellen den Film Jezebel an. Die Bette steht da als weisshaarige Frau und schaut zurück auf ihr Leben. Donna Weiss hat das Lied zusammen mit der Jackie DeShannon geschrieben. Die hat das Stück 1975 zum ersten Mal aufgenommen, aber ohne Spuren in der Hitparade zu hinterlassen. Die erste Version von der Kim Carnes hat dann den Erfolg gebracht. Das mag auch daran liegen, dass Kim das Lied zeitgemäßer aufgenommen hat. Platz 2 von der Schweizer Hitparade am 23. August 1981. Bette Davis 1, Kim Carnes.

Jetzt kommt zum Schluss Stars on 45 mit einem ABBA-Medley mit folgenden Songs. Voulez-vous, SOS, Bang a Boomerang, Money, Money, Money, Knowing Me, Knowing You, Fernando und The Winner Takes It All und eben auch noch mit Super Trooper. Platz 1 in der Schweizer Hitparade vor 45 Jahren, Stars on 45 Volume 2.

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1: Am Mikrofon ist Yolanda Guzman. Heute Nachmittag hat der Automobilclub der Schweiz Sektion Schaffhausen, kurz ACS, in Schaffhausen ein Volkspostulat eingereicht. Er fordert mehr Kurzzeitparkplätze in der Stadt Schaffhausen. Damit soll den lokalen Geschäften geholfen werden. Diese seien darauf angewiesen, dass ihre Kundinnen und Kunden Parkplätze in der Nähe des Geschäfts haben. Es gehe nicht, dass die Stadt Schaffhausen immer mehr Parkplätze abschaffe, so der Präsident der ACS-Sektion Schaffhausen, Robin Dosenbach, im Interview mit Radio Monat.
2: Die Stadt Schaffhausen hat, so wie es uns ein bisschen vorkommt, den Kampf gegen das Automobil aufgenommen. Der verfolgt er schon relativ lang. Einfach alles gegen das Automobil. Und unsere Wirtschaft funktioniert auch von der Mobilität. Und da muss man halt auch die Möglichkeit haben, wenn man im Klecki wohnt oder im Reiet wohnt, mit dem Auto in die Stadt fahren und eine kurze Besorgung zu machen.
1: Seit Anfang des Jahres hat die Bevölkerung die Möglichkeit, ein Postulat, also einen Prüfauftrag, an den Stadtrat zu richten. Als nächstes wird das Stadtparlament über den Vorstoß diskutieren. Der angekündigte Abgang des UAH-Geschäftsführers Remo Rey hat nichts mit der angespannten wirtschaftlichen Situation der Schifffahrtsgesellschaft zu tun. Das sagt Remo Rey im Interview mit Radio Monat. Er verlasse kein sinkendes Schiff, so Rey.
3: Du hast kein sinkendes Schiff, oder? Wir haben auch letztes Jahr positive Betriebsergebnisse gehabt. Wir sind gut aufgestellt, aber wir haben äußere Rahmenbedingungen, die sehr fordernd sind und die jetzt auch an der GV von diesem Jahr vorgestellt worden ist, wie die Vision für das 2035 könnte aussehen.
1: Es sei Zeit für einen Wechsel gewesen und er habe ein Stellenangebot angenommen. Welche Stelle er antritt, gibt er zu einem späteren Zeitpunkt bekannt. Remo Rey trat im September 2014 die Rolle des Geschäftsführers an. Davor war er 10 Jahre lang der Tourismusdirektor der Region Winterthur. Die Schifffahrtsgesellschaft Untersee und Rhein steht vor mehreren Herausforderungen. Trockenperioden und Quackermuscheln führen immer wieder zu Streckenunterbrechungen für Kursschiffe. Remo Rey bleibt noch bis Ende Februar 2027 im Amt. Seine Nachfolge steht noch nicht fest. Heute Nachmittag hat der Automobilclub der Schweiz Sektion Schaffhausen, kurz ACS, das erste Volkspostulat der Stadt Schaffhausen eingereicht. Er fordert mehr Kurzzeitparkplätze in der Stadt. Damit soll den lokalen Geschäften geholfen werden. Diese seien darauf angewiesen, dass ihre Kundinnen und Kunden Parkplätze in der Nähe des Geschäfts haben. Es gehe nicht, dass die Stadt Schaffhausen immer mehr Parkplätze abschaffe, so der Präsident der ACS-Sektion Schaffhausen, Robin Dosenbach, im Interview mit Radio Monat.
2: Die Stadt Schaffhausen hat, so wie es uns ein bisschen vorkommt, den Kampf gegen das Automobil aufgenommen. Der verfolgt er schon relativ lang. Einfach alles gegen das Automobil. Und unsere Wirtschaft funktioniert auch von der Mobilität. Und da muss man halt auch die Möglichkeit haben, wenn man im Klecki wohnt oder im Reiet wohnt, mit dem Auto in die Stadt fahren und eine kurze Besorgung zu machen.
1: Seit Anfang des Jahres hat die Bevölkerung die Möglichkeit, ein Postulat, also einen Prüfauftrag, an den Stadtrat zu richten. Als nächstes wird das Stadtparlament über den Vorstoß diskutieren. Die Spittigsregion Schaffhausen hat zum zweiten Mal das Terz-Label erhalten. Damit soll die hohe Zufriedenheit unter den Klientinnen und Klienten sowie Angehörigen ausgezeichnet werden. Das teilt der Kanton mit. Grundlage für die Auszeichnung ist eine Zufriedenheitsbefragung bei Klienten und Angehörigen. Diese wurde zwischen Mai und Juni dieses Jahres durchgeführt. Unter anderem werden Hilfsbereitschaft und Freundlichkeit bewertet. Aber auch die Qualität der Dienstleistungen spielt eine Rolle. Der Preis wird von der Terz-Stiftung verliehen.
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1: Heute Nacht fällt in der Region Schaffhausen wahrscheinlich kein Regen. Donnerstag Vormittag sieht so auch recht sonnig ausfallen. Im Laufe des Nachmittags kann der Himmel aber zutun. Regen und Gewitter sind sogar am Abend möglich. Temperaturen liegen am Morgen bei um die 16 Grad. Den Tag durch steigen es auf maximal 31 Grad.

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1: Am Mikrofon ist Yolanda Guzman. Eine aktuelle Meldung aus dem Sport. Die Andelfinger Stabhochspringerin Angelika Moser springt bei Weltklasse Zürich erstmals aufs Podest. Mit einer Höhe von 4,85 Meter erreicht sie den zweiten Platz. 4,85 Meter ist der Schweizer Hallenrekord. Für die Andelfingerin ist es die 10. Teilnahme bei einem Weltklasse-Zürich-Turnier. Der erste Platz ging an die 21-jährige US-Amerikanerin Hannah Moll mit einem Sprung von 4,90 Meter. Die Kadetten Schaffhausen gewinnen den Saisonauftakt gegen HSC Suhr Aarau mit 28:20. Mit dem heutigen Auswärtssieg holen sich die Schaffhauser 2 Punkte. Für die Schaffhauser gibt es nun eine kurze Pause. Das nächste Saisonspiel steht diesen Samstag an. Dieses Mal in der heimischen BBC Arena. Hier treffen sie auf Wacker Thun. Spielstart ist um 18 Uhr. Die SP der Stadt Schaffhausen spricht sich gegen die kantonale Verkehrsflussinitiative der EDU aus. Die Initiative würde der Stadt die Möglichkeit entziehen, für sichere Straßen und eine gute Lebensqualität in den Quartieren zu sorgen. Das schreibt die städtische SP in einer Medienmitteilung. Die Verkehrsflussinitiative will, dass innerorts grundsätzlich Tempo 50 gelten soll. Ausnahmen wären in der Nähe von Schulen möglich. Auch den Gegenvorschlag lehnt die SP ab. Dieser ließe mehr Spielraum für Ausnahmen zu. Über die Verkehrsflussinitiative der EDU stimmt die Bevölkerung des Kantons Schaffhausen am 27. September ab. Ab dem 1. September ist das interkantonale Labor IKL für Testkäufe, Kontrollen und Laboranalysen bei Tabakexporten zuständig. Wie der Regierungsrat des Kantons Schaffhausen mitteilt, hat er die entsprechende Verordnung auf den 1. September angepasst. Bisher waren entsprechende Kontrollen in der Verantwortung des Gesundheitsamts. Eine Überprüfung habe aber ergeben, dass das Gesundheitsamt nicht über spezifisches Fachwissen in diesem Bereich verfüge. Testkäufe können auch an externe Partner ausgelagert werden. In der Gemeinde Hallau zeichnet sich kein Wassermangel ab. Das teilt der Gemeinderat mit. Aufgrund des trockenen Sommers sei aus der Bevölkerung vermehrt die Sorge geäußert worden, dass das Wasser in der Gemeinde knapp wird. Wie der Gemeinderat schreibt, werde das Grundwasserpumpwerk Wunderklingen regelmäßig überprüft. Der Bestand liege aktuell im etwa gleichen Bereich wie in den vergangenen Jahren. Trotzdem bittet der Gemeinderat die Bevölkerung, sorgsam mit Wasser umzugehen.
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1: Heute Abend und in der Nacht sollte es in der Region Schaffhausen trocken bleiben. Am Donnerstag startet der Tag voraussichtlich noch sonnig. Gegen den Nachmittag ziehen aber immer mehr Wolken auf. Gegen den Abend kann es sogar nass werden. Temperaturen bewegen sich morgen zwischen 16 und 31 Grad.

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1: Am Mikrofon ist Yolanda Guzman. Eine aktuelle Meldung aus dem Sport. Die Andelfinger Stabhochspringerin Angelika Moser springt bei Weltklasse Zürich erstmals aufs Podest. Mit einer Höhe von 4,85 Meter erreicht sie den zweiten Platz. 4,85 Meter ist der Schweizer Hallenrekord. Für die Andelfingerin ist es die 10. Teilnahme bei einem Weltklasse-Zürich-Turnier. Der erste Platz ging an die 21-jährige US-Amerikanerin Hannah Moll mit einem Sprung von 4,90 Meter. Die Kadetten Schaffhausen gewinnen den Saisonauftakt gegen HSC Suhr Aarau mit 28:20. Mit dem heutigen Auswärtssieg holen sich die Schaffhauser 2 Punkte. Für die Schaffhauser gibt es nun eine kurze Pause. Das nächste Saisonspiel steht diesen Samstag an. Dieses Mal in der heimischen BBC Arena. Hier treffen sie auf Wacker Thun. Spielstart ist um 18 Uhr. Die SP der Stadt Schaffhausen spricht sich gegen die kantonale Verkehrsflussinitiative der EDU aus. Die Initiative würde der Stadt die Möglichkeit entziehen, für sichere Straßen und eine gute Lebensqualität in den Quartieren zu sorgen. Das schreibt die städtische SP in einer Medienmitteilung. Die Verkehrsflussinitiative will, dass innerorts grundsätzlich Tempo 50 gelten soll. Ausnahmen wären in der Nähe von Schulen möglich. Auch den Gegenvorschlag lehnt die SP ab. Dieser ließe mehr Spielraum für Ausnahmen zu. Über die Verkehrsflussinitiative der EDU stimmt die Bevölkerung des Kantons Schaffhausen am 27. September ab. Ab dem 1. September ist das interkantonale Labor IKL für Testkäufe, Kontrollen und Laboranalysen bei Tabakexporten zuständig. Wie der Regierungsrat des Kantons Schaffhausen mitteilt, hat er die entsprechende Verordnung auf den 1. September angepasst. Bisher waren entsprechende Kontrollen in der Verantwortung des Gesundheitsamts. Eine Überprüfung habe aber ergeben, dass das Gesundheitsamt nicht über spezifisches Fachwissen in diesem Bereich verfüge. Testkäufe können auch an externe Partner ausgelagert werden. In der Gemeinde Hallau zeichnet sich kein Wassermangel ab. Das teilt der Gemeinderat mit. Aufgrund des trockenen Sommers sei aus der Bevölkerung vermehrt die Sorge geäußert worden, dass das Wasser in der Gemeinde knapp wird. Wie der Gemeinderat schreibt, werde das Grundwasserpumpwerk Wunderklingen regelmäßig überprüft. Der Bestand liege aktuell im etwa gleichen Bereich wie in den vergangenen Jahren. Trotzdem bittet der Gemeinderat die Bevölkerung, sorgsam mit Wasser umzugehen.
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1: Heute Nacht fällt in der Region Schaffhausen wahrscheinlich kein Regen. Der Donnerstagvormittag sollte so auch recht sonnig ausfallen. Im Laufe des Nachmittags kann der Himmel aber zutun. Regen und Gewitter sind sogar am Abend möglich. Temperaturen liegen am Morgen bei um die 16 Grad. Den Tag durch steigt es auf maximal 31 Grad.

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1: Am Mikrofon ist Yolanda Guzman. Eine aktuelle Meldung aus dem Sport. Die Andelfinger Stabhochspringerin Angelika Moser springt bei Weltklasse Zürich erstmals aufs Podest. Mit einer Höhe von 4,85 Meter erreicht sie den zweiten Platz. 4,85 Meter ist der Schweizer Hallenrekord. Für die Andelfingerin ist es die 10. Teilnahme bei einem Weltklasse-Zürich-Turnier. Der erste Platz ging an die 21-jährige US-Amerikanerin Hannah Moll mit einem Sprung von 4,90 Meter. Die Kadetten Schaffhausen gewinnen den Saisonauftakt gegen HSC Suhr Aarau mit 28:20. Mit dem heutigen Auswärtssieg holen sich die Schaffhauser 2 Punkte. Für die Schaffhauser gibt es nun eine kurze Pause. Das nächste Saisonspiel steht diesen Samstag an. Dieses Mal in der heimischen BBC Arena. Hier treffen sie auf Wacker Thun. Spielstart ist um 18 Uhr. Die SP der Stadt Schaffhausen spricht sich gegen die kantonale Verkehrsflussinitiative der EDU aus. Die Initiative würde der Stadt die Möglichkeit entziehen, für sichere Straßen und eine gute Lebensqualität in den Quartieren zu sorgen. Das schreibt die städtische SP in einer Medienmitteilung. Die Verkehrsflussinitiative will, dass innerorts grundsätzlich Tempo 50 gelten soll. Ausnahmen wären in der Nähe von Schulen möglich. Auch den Gegenvorschlag lehnt die SP ab. Dieser ließe mehr Spielraum für Ausnahmen zu. Über die Verkehrsflussinitiative der EDU stimmt die Bevölkerung des Kantons Schaffhausen am 27. September ab. Ab dem 1. September ist das interkantonale Labor IKL für Testkäufe, Kontrollen und Laboranalysen bei Tabakexporten zuständig. Wie der Regierungsrat des Kantons Schaffhausen mitteilt, hat er die entsprechende Verordnung auf den 1. September angepasst. Bisher waren entsprechende Kontrollen in der Verantwortung des Gesundheitsamts. Eine Überprüfung habe aber ergeben, dass das Gesundheitsamt nicht über spezifisches Fachwissen in diesem Bereich verfüge. Testkäufe können auch an externe Partner ausgelagert werden. In der Gemeinde Hallau zeichnet sich kein Wassermangel ab. Das teilt der Gemeinderat mit. Aufgrund des trockenen Sommers sei aus der Bevölkerung vermehrt die Sorge geäußert worden, dass das Wasser in der Gemeinde knapp wird. Wie der Gemeinderat schreibt, werde das Grundwasserpumpwerk Wunderklingen regelmäßig überprüft. Der Bestand liege aktuell im etwa gleichen Bereich wie in den vergangenen Jahren. Trotzdem bittet der Gemeinderat die Bevölkerung, sorgsam mit Wasser umzugehen.
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1: Heute Donnerstag fällt der Tag in der Region Schaffhausen wahrscheinlich wechselhaft aus. Am Morgen noch sonnig und im Laufe des Nachmittags dann eher grau und bewölkt. Gegen den Abend kann es sogar nass werden und gewittern. Heute Morgen gibt es um die 16 Grad, den Tag durch bis zu 31 Grad.

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1: Haben Sie gewusst, der Kanton Schaffhausen war früher noch viel grösser als heute? Weil einige Ländereien, auch im Wieland, früher mal im Kloster Allerheiligen gehört haben, hat sich der Einflussbereich der Schaffhauser am Anfang vom 16. Jahrhundert bis weit in die Gegend von Bänken, Martalen, Andelfingen, ja, sogar bis hinten zum Irchel erstreckt. Seit dem Eintritt in den Bund der Eidgenossen 1501 sind Schaffhauser aber mehr und mehr von ihren Zürcher Nachbarn an den Rhein zurückgedrängt worden. Vielleicht haben Schaffhauser damals mal Angst gehabt, dass, falls sie sich dagegen wehren, auf Druck der mächtigen Zürcher wieder aus der Eidgenossenschaft rausgeworfen werden. So ist ihnen bis ums Jahr 1550 vom Land auf der linken Seite vom Rhein nur noch Eliken und eine kleine Parzelle bei Fürthalen geblieben. Dort, gerade am Ende der Rheinbrücke, hatten Schaffhauser einen Turm, ein äussere Rheintor, und haben dann auch noch zur Verstärkung ein kleines Wachhäuschen gebaut. Um Zürcher zu ärgern, so wird erzählt, haben Schaffhauser einen Bock an den Turm gemalt, wo sein Hinterteil in Richtung Zürich-Biet streckt. Die Reaktion der Zürcher hat natürlich nicht lange auf sich warten lassen. Sie sind vor die Tagssatzung gezogen und haben dort gefordert: «Die Hälfte vom Rhein gehört uns!» Da stünd ich schliesslich im alten Stadtbuch, wo sie, wie sich später herausgestellt hat, selber gefälscht haben. Ein Schiedsgericht von der eidgenössischen Tagssatzung hat dann am 7. August 1555 ein Urteil müssen fällen. Die Richter haben dann beschlossen, dass der Rhein bis Schaffhausen ganz und gar auch weiterhin der Stadt gehören soll. Im Gegenzug haben sie aber den aufgemalten Bock am äusseren Rheintor müssen verschwinden lassen. Und auch ein Wachhäuschen auf der Fürthaler Seite haben Schaffhausen auf Druck der Zürcher leider wieder müssen abbrechen.
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